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1: Ich bin Dirk Zeitler. Bundeskanzler Merz ist an diesem Mittwoch ein Jahr im Amt und steht mit seiner schwarz-roten Koalition akut unter Druck. Belastet von schlechten Umfragewerten ringen Union und SPD mühsam um einen gemeinsamen Weg. Merz forderte von der SPD in der ARD-Sendung Karin Mioska mehr Kompromissbereitschaft.
2: Es gebe in der Union einen größer werdenden Unmut über Kompromisse, sagt der Kanzler. Aber Kompromisse seien keine Einbahnstraße. Deshalb fordert Merz von der SPD, sich bei den Steuerplänen zu mäßigen. Höhere Einkommen stärker zu besteuern, das sei mit der Union nicht zu machen. Klingt also nicht danach, dass es demnächst ruhiger wird in der Koalition. In einer Umfrage für die Bild am Sonntag äußerten sich 3/4 der Befragten unzufrieden mit der Bundesregierung. Dass die Koalition bis zum Ende der Wahlperiode durchhalten wird, glaubt nur noch jeder Vierte. Thomas Bremser, Nachrichtenredaktion.
1: Auf einem kleinen Kreuzfahrtschiff im Atlantik sind laut Weltgesundheitsorganisation 3 Menschen mutmaßlich nach einer Infektion mit dem Hunter-Virus gestorben. Weitere 3 Personen seien infiziert, eine von ihnen werde in Südafrika intensivmedizinisch betreut, teilte die WHO mit. Der Hunter-Virus kann bei Menschen zu Fieber und schweren Atemwegserkrankungen führen. Infektionen können bei Kontakt mit den Ausscheidungen von Nagetieren passieren. In seltenen Fällen wird der Erreger auch von Mensch zu Mensch übertragen. Die Vereinigten Arabischen Emirate haben ihren Luftraum wieder vollständig freigegeben. Wegen des Irankriegs hatte es wochenlange Einschränkungen, unter anderem am Flughafen Dubai, gegeben, auch mit Folgen für Fernreisen.
3: Abu Dhabi und Dubai sind nicht nur selbst Urlaubsziele, die Flughäfen dort sind auch wichtige Drehkreuze für Reisen in Richtung Asien und Australien. Als der Irankrieg Ende Februar losging und es Angriffe in der Region gab, ging in Sachen Reisen erstmal fast gar nichts mehr. Dann gab es nur begrenzt Sonderflüge. Jetzt soll alles wieder normal laufen. Die Luftfahrtbehörde der Vereinigten Arabischen Emirate hat dafür die Freigabe erteilt und sagt, der Luftraum werde ständig überwacht, um die Sicherheit zu gewährleisten. Jan-Henner Reitzer, Nachrichtenredaktion.
1: Zum Sport. In den Sonntagsspielen der Fußball-Bundesliga haben Gladbach und Mainz den Klassenerhalt klar gemacht. Gladbach gewann zu Hause 1:0 gegen Borussia Dortmund, Mainz 2:1 beim FC St. Pauli. Am Abend trennten sich der SC Freiburg und der VfL Wolfsburg 1:1 unentschieden.
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4: An eurem frühen Montagmorgen, schon ist das lange Wochenende wieder rum. Wir schreiben den 4. Mai. Mai haben wir, wenn die Schwimmbäder aufmachen, freuen wir uns natürlich und sagen, ah, okay. Mile kommt jetzt genau mit diesem Song, der heißt wirklich so. Nicht ah, okay, aber A-OK. Und danach Gary Halliwell mit It's Raining Man, bis die Schwimmbäder voll sind. Gemosche.
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1: Ja, was, so frage ich euch, haben wir den Römern denn zu verdanken? Außer unzähligen nicht eingeplanten Baustellenstopps, weil mal wieder irgendwo ein römisches Theater, ein Schiff oder eine Heizung gefunden wurde. Nein, tatsächlich, wir haben den Römern auch unseren leckeren Finter Spargel zu verdanken. Tatsächlich, denn die alten Römer und Griechen haben das Königsgemüse nämlich schon als Heilpflanze genutzt. Die wussten bereits, dass das weiße Gold ziemlich gesund ist, den Körper entwässert und sehr viele Vitamine und Mineralien hat. Kurz, sie wusste die Speie einfach zu schätze. Durch Eroberungsfeldzüge der Römer kam im 1. Jahrhundert nicht nur das Aquädukt nach Mainz, sondern eben auch der Spargel. Und da Finten die allerbesten Bodenvoraussetzungen zum Anbau des essbaren Elfenbeins hatte, mit ihren lockeren Löss-, Lehm-, Kalk-, Pflug-, Sand-, Wanderdüne, baute man den Spargel schließlich dort an. So machten die Römer die Finter zu den Spargel-Superhelden, die sie heute noch sind.
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1: Kurz nach 5:30 haben wir sind heute Mainz dann am frühen Montagmorgen. Cheryl Cole haben wir gerade gehört mit Fight for This Love. Ja, man muss auch manchmal um seine Liebe kämpfen, auch wenn es euer Bettdeck heute Morgen war, die euch nicht aus dem Bett lassen wollte, wenn ihr jetzt vielleicht schon unter die Dusche geht. Aber auch die Bettdecken, auch die Dusche braucht vielleicht etwas Liebe. Das muss die Bettdecke einsehen, deswegen gibt's One Republic jetzt auf die Ohren mit Need Your Love. Das verspreche ich euch, deswegen gibt's auch gleich Malik Harris mit dem Promise.
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1: Ich bin Dirk Zeitler. Bundeskanzler Merz ist an diesem Mittwoch ein Jahr im Amt und steht bereits mit seiner schwarz-roten Koalition akut unter Druck, belastet von schlechten Umfragewerten ringen Union und SPD mühsam um einen gemeinsamen Weg. Merz forderte von der SPD in der ARD-Sendung Karin Mioska mehr Kompromissbereitschaft.
2: Es gebe in der Union einen größer werdenden Unmut über Kompromisse, sagt der Kanzler. Aber Kompromisse seien keine Einbahnstraße. Deshalb fordert Merz von der SPD, sich bei den Steuerplänen zu mäßigen. Höhere Einkommen stärker zu besteuern, das sei mit der Union nicht zu machen. Klingt also nicht danach, dass es demnächst ruhiger wird in der Koalition. In einer Umfrage für die Bild am Sonntag äußerten sich 3/4 der Befragten unzufrieden mit der Bundesregierung. Dass die Koalition bis zum Ende der Wahlperiode durchhalten wird, glaubt nur noch jeder Vierte. Thomas Bremser, Nachrichtenredaktion.
1: Benzin und Diesel sind in Deutschland aus Sicht des ADAC immer noch zu teuer. Der Tankrabatt sei von den Spritkonzernen bisher nicht vollständig weitergegeben worden. Das noch zu tun fordern Bundesregierung und Kartellamt.
3: Befristet für 2 Monate verzichtet der Staat pro Liter Sprit auf 16,7 Cent an Steuereinnahmen. Direkt sparen diesen Betrag erst einmal Tankstellenbetreiber, wenn sie Benzin und Diesel einkaufen. Von der Politik ist die Entlastung aber für Autofahrer und alle anderen, die tanken, bestimmt. An der Zapfsäule sanken die Preise nach Inkrafttreten des Tankrabatts im Schnitt aber nur um knapp 13 Cent, heißt es vom ADAC, und steigen jetzt schon wieder, trotz sinkender Ölpreise. Vollständige Transparenz, wie die Spritpreise gerade zustande kommen, gibt es nicht. Jan-Henner Reitze, Nachrichtenredaktion.
1: Auf einem kleinen Kreuzfahrtschiff im Atlantik sind laut Weltgesundheitsorganisation 3 Menschen mutmaßlich nach einer Infektion mit dem Hunter-Virus gestorben. Weitere 3 Personen seien infiziert. Eine von ihnen werde in Südafrika intensivmedizinisch betreut, teilte die WHO mit. Der Hunter-Virus kann bei Menschen zu Fieber und schweren Atemwegserkrankungen führen. In den Sonntagsspielen der Fußball-Bundesliga haben Gladbach und Mainz den Klassenerhalt klar gemacht. Gladbach gewann zu Hause 1:0 gegen Borussia Dortmund. Mainz 2:1 beim FC St. Pauli. Dortmund bleibt Tabellenzweiter, hat die Vizemeisterschaft aber noch nicht endgültig sicher. Am Abend trennten sich der SC Freiburg und der VfL Wolfsburg 1:1 unentschieden.
4: Haben wir unsere 05er jetzt vergessen? Ich überlege gerade, das kann nicht sein. Wir haben den Klassenerhalt geschafft, das ist das Allerwichtigste. Ich habe nur nicht ganz hingehört. Ne? Weitere News aus Mainz, Wiesbaden oder Region gibt es natürlich wieder in einer halben Stunde zu hören. Von und mit Katrin Brause-Zimmermann.
5: Und wir schauen mal aufs Wetter gemeinsam. In Haxheim am Schlossbergturm melden wir momentan 11 Grad. In Saulheim am Ritterhund-Denkmal ebenfalls 11 Grad. Und natürlich hier bei uns vor dem Mainzer City Studio, beziehungsweise vor dem Antenne Mainz City Studio, auch 11 Grad. Und heute nochmal mit angenehmen frühlingshaften Temperaturen bis 22 Grad. Vor allem soll es heute aber auch noch trocken bleiben. Im Antenne Mainz Wettertrend sieht es nämlich eher regnerisch aus.
4: Nein!
5: Ja.
4: Das ist eine Frischheit.
5: Ja, morgen bei Temperaturen bis 18 Grad. Und auch in der Woche wird es leider nicht mehr über 20 Grad werden. Aber, aber genau, wir können uns da natürlich auch mal über Regen freuen. Ne? Kann man ja auch mal machen.
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5: Und ich würde sagen, wir schauen mal auf die Straßen gemeinsam. Mir liegen im Moment keine größeren Störungen vor, oder? Nee.
4: Wir gucken nochmal. Nee, es sieht entspannt aus.
5: Da ist gar nichts gerade. Wir können aber auch in dieser Woche wieder mit erhöhtem Verkehrsaufkommen rund um die Brücken über den Rhein und den Main rechnen. Grund dafür ist natürlich die Sperrung der A671 zwischen Hochheim Süd und Gustavsburg. Hier finden gerade Sanierungsarbeiten an der Mainbrücke statt. Und diese dauern, ihr habt es bestimmt schon gehört, bis voraussichtlich Anfang Juni an. Also stark bleiben und vor allem rund um die Brücken gerne mal ein paar Minütchen mehr einplanen. Ja, jetzt bleibt mir nur noch zu sagen, fahrt vorsichtig und kommt sicher an euer Ziel.
4: Und die aktuellen Blitzermeldungen schauen wir uns da draußen natürlich auch mal an. Mal gucken, was vom Wochenende noch übrig geblieben ist. Klärt mich auf, wenn es vielleicht irgendeiner nicht geschafft hat, noch da zu stehen übers Wochenende. Auf der A63 haben wir einen Enforcement-Blitzer stehen. Und zwar, wenn ihr da Kaiserslautern Richtung Mainz fahrt, und zwar unterhalb der Autobahnbrücke am Kreuz Mainz-Süd Richtung Pariser Tor, wird geblitzt. Ein bisschen versteckelt zwischen den Brückenpfosten. Eva aus der Neustadt und Frank aus Niederolm waren so nett, uns das zu melden. Dann haben wir noch einen Enforcement-Blitzer Blitze an der Ortseinfahrt Ginsheim stehen. Direkt beim Friedhof in die Richtung Neckarstraße fahrt, sind 50 erlaubt. Und noch einer steht am Zalbacher Steig, blitzt bergab und nun und zwar auf der rechten Seite, kurz vor der Kurve untere Zalbacher Straße. Da maximal 30 erlaubt. Wenn euch irgendwo noch weitere Blitze auffallen, dann gebt mir die gerne durch über so Antenne Mainz Hörertelefon oder per WhatsApp an die Mainz 304 3441.
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5: Und denkt natürlich auch dran, euch ein gültiges Ticket zu kaufen, wenn ihr mit dem ÖPNV unterwegs seid. Heute Vormittag wird verstärkt kontrolliert in der Buslinie 58, wenn ihr hier von Bischofsheim-Treburer Straße nach Mainz-Finden Theodor-Heuss-Straße fahren wollt.
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4: Und natürlich an diesem Morgen auch mit Fabiana Renker.
5: Yes, guten Morgen.
4: Wir haben den Supermix für euch am Start, die Greatest Hits und das Beste von heute. Ich freue mich schon auf den Klassiker von Hathaway gleich, What is Love?
5: Yes, und davor haben wir Alex Warren mit Fever Dream.
4: Fiebertraum, früher Morgen, jetzt schon. Ja, der Song fängt so an, brauchst schnell zu wundern, das ist so. Das gehört so. Gemasche.

0: Hathaway mit What is Love. Es ist 6.14 Uhr und hier kommt euer...
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0: Pendlerinnen und Pendler müssen jetzt ganz stark sein. Zwischen Frankfurt und Mainz sowie Mainz-Gonsenheim wird man nämlich auf Einschränkungen. Ja, da wird es zu Einschränkungen kommen bei den Zügen. Grund dafür sind nach Angaben des Mainzer Unternehmens Flex Bauarbeiten der DB Infra Go. Bis Ende Mai kommt es zu Zugausfällen, Schienenersatzverkehr und geänderten Fahrzeiten. Betroffen sind unter anderem die Linien RE2, 3 und RB31. Fahrgäste werden gebeten, sich vor Fahrtantritt gut zu informieren.
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können, das hören wir in diesem Hit von John Legend. All of Me heißt die Nummer aus dem Jahre 2013. Bis heute ist der Song, der sich über 10 Millionen Mal verkauft hat, der erfolgreichste von Sänger John Legend. In dem Song singt er darüber, wie viel man gewinnt, wenn man gleichzeitig Dinge verliert. Das klingt erstmal etwas absurd, macht aber durchaus Sinn, denn John Legend singt darüber, wie es ist, für die Liebe andere Dinge aufzugeben. Auch wenn Menschen in einer Beziehung nämlich gewisse Freiheiten verlieren, so lohnt es sich doch allemal und sie bekommen eine Menge zurück, wenn sie sich ihrem Partner oder ihrer Partnerin ganz hingeben. John Legend hat die Nummer für seine Frau Chrissy geschrieben. Als er ihr diesen Herzenssong zum ersten Mal vorspielte, brach sie in Tränen aus, so gerührt war sie, und ist damit bei weitem nicht die einzige Person, die bei John Legends Welthit ein buchstäbliches Wechselbad der Gefühle durchlebt.

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1: Mit Katrin Brause-Zimmermann. Einen schönen guten Morgen. Die Frühlingsbelebung auf dem Mainzer Arbeitsmarkt ist im April ausgeblieben. Wie die Agentur für Arbeit aus Mainz mitgeteilt hat, ist die Arbeitslosenquote auf 6% gestiegen. Vor allem Frauen haben sich arbeitslos gemeldet. Ein hoher Zugang in die Arbeitslosigkeit wurde vor allem im Bereich der Büroorganisation verzeichnet. Zudem sei die Einstellungsbereitschaft der Unternehmen weiter verhalten. Die Auswirkungen des Irankrieges und der damit verbundenen Störung der Lieferketten hinterlasse Spuren am Arbeitsmarkt. So Heike Strack, Chefin der Mainzer Arbeitsagentur. Unter dem Motto, Menschenrechte sind nicht verhandelbar, Demokratie braucht Inklusion, wird in Mainz heute auf die Straße gegangen. Dabei soll auf Defizite bei der Umsetzung von Teilhabe und Gleichstellung aufmerksam gemacht werden. Trotz rechtlicher Grundlagen bestehen nach Angaben des Zentrums für selbstbestimmtes Leben behinderter Menschen Mainz e.V. weiterhin erhebliche Lücken im Alltag von Menschen mit Behinderungen. Darunter fallen der Zugang zu Bildung, Arbeit oder Wohnen. Die Mahnwache startet um 16 Uhr am Ernst-Ludwig-Platz. Die Bewerbung für den Best of Wine Tourism Award 2027 ist gestartet. Die Preisträgerinnen und Preisträger präsentieren die Weinhauptstadt Mainz sowie die Region Rheinhessen. Der Preis wird jährlich vom Netzwerk Great Wine Capitals ausgeschrieben. Gesucht werden innovative und tatkräftige Unternehmen aus der Weinwirtschaft und dem Weintourismus, die ein besonderes Angebot und oder einen herausragenden Betrieb haben. Teilnehmen können alle Weinerzeugenden und dem Weintourismus nahestehenden Unternehmen, wie zum Beispiel Weingüter, Hotels oder Restaurants. Der Preis wird in 7 Kategorien verliehen. Bewerbungen müssen bis Mitte Juli eingereicht werden. Unter dem Motto, Menschenrechte sind nicht verhandelbar, Demokratie braucht Inklusion, wird in Mainz heute auf die Straße gegangen. Dabei soll auf Defizite bei der Umsetzung von Teilhabe und Gleichstellung aufmerksam gemacht werden. Trotz rechtlicher Grundlagen bestehen nach Angaben des Zentrums für selbstbestimmtes Leben behinderter Menschen Mainz e.V. weiterhin erhebliche Lücken im Alltag von Menschen mit Behinderungen. Darunter fallen der Zugang zu Bildung, Arbeit oder Wohnen. Die Mahnwache startet um 16 Uhr am Ernst-Ludwig-Platz. Winzerinnen und Winzer in Rheinland-Pfalz können ab heute Förderanträge an die EU stellen. Das hat die Kreisverwaltung Mainz-Bingen in Ingelheim mitgeteilt. Das EU-Umstrukturierungsprogramm im Weinbau soll die Anpassung von Rebflächen an Klimawandel und Markt durch Rodung und Neupflanzung fördern. Beantragt werden können Flächen, die nach der Weinernte 2026 gerodet und 2027 neu bepflanzt werden sollen. Der Antrag erfolgt in 2 Teilen. Teil 1 kann bis zum 1. Juni eingereicht werden. Es wird empfohlen, den Antrag online über das Weininformationsportal der Landwirtschaftskammer auszufüllen.
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2: Und wir schauen mal gemeinsam auf das Wetter. Wie soll's denn hier so heute und die nächsten Tage werden? In Nierstein am Roten Hang messen wir gerade 11 Grad. In Dexheim, Ebenheim ebenfalls 11 Grad. Und auch bei Ebenheim.
3: Erbenheim, vielleicht schon Erbenheim. Die müssen wir einmal googeln.
2: Man Erbenheim, weiß es nicht.
3: Wiesbaden, Erbenheim, Mainz, Ebersheim.
2: Genau, also in Budenheim auch 11 Grad. Und auch bei uns hier vor dem Antenne Mainz City Studio messen wir, wie könnte es anders sein?
3: 11
2: Grad, ne? Andis Lieblingsgradzahl. Heute nochmal mit angenehmen frühlingshaften Temperaturen bis 22 Grad. Und vor allem soll es heute noch trocken bleiben. Im Antenne Mainz Wettertrend sieht es nämlich leider gar nicht mehr so trocken aus, sondern eher regnerisch. Und auch die Temperaturen purzeln wieder ein bisschen. Morgen bei Temperaturen bis 18 Grad und auch in den darauffolgenden Tagen leider immer unter 20 Grad.
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3: Kriegen wir im Mai jetzt noch im Aprilwetter oder wie ist das? Das ist ein
2: ja, anscheinend. Also ich weiß nicht, was da los ist. Wir werfen mal einen Blick auf die Straße und schauen mal, was da draußen bei euch los ist. Ich sehe hier ein bisschen Verkehrsaufkommen, ne? Auf der A60 Mainz Richtung Rüsselsheim. Hier ist 1 Kilometer stockender Verkehr. Auch stockender Verkehr haben wir auf der 60 ist es. Ich sehe
3: ja,
2: gar nichts.
3: Ich gucke auf die Karte A60.
2: Auf der A60, genau, Mainz ja, Richtung ja. Bingen. Hier ist es schon 2 Kilometer stockender Verkehr. Zwischen Mainz-Finden, Saarstraße und dem Dreieck Mainz. Hier auch auf der Übergangsspur auf die A643. Hm. Also plant da mal ein paar Minütchen mehr ein. Sonst sieht es bei uns gerade noch relativ frei aus. Kommt aber natürlich auch, also da wird in den nächsten Stunden auf jeden Fall noch ein bisschen was kommen. Grund dafür ist natürlich die Sperrung auf der A671. 50 zwischen Hochheim Süd und Gustavsburg. Hier finden gerade Sanierungsarbeiten an der Mainbrücke statt. Diese dauern auch, ihr habt es bestimmt schon gehört, bis voraussichtlich Anfang Juni an. Also stark bleiben und vor allem rund um die Brücken gerne noch mal ein paar Minütchen mehr einplanen. Ja, und jetzt bleibt mir nur noch zu sagen, fahrt vorsichtig und kommt sicher an euer Ziel.
3: Blitzermeldungen haben wir natürlich auch für euch am Start. Gucken wir uns die im Detail mal an. Ich check gerade mal den WhatsApp-Kanal, ob hier ein neuer Blitzer reinkommt. Na, das ist die Sandra aus Hechtsheim. Die hat uns nur geschrieben, einen guten Start. Guck mal, super Wochenstart für euch alle.
2: Das wünsche ich mir auch, liebe Sandra.
3: Danke. So, jetzt gucken wir nach der Blitzer. Da haben wir einen Enforcement-Blitzer auf der A63 stehen. Kaiserslautern Richtung Mainz. Und zwar unter der Brücke, also unter dem Kreuz Mainz-Süd. So steht er. Richtung Pariser Tor. Stadt einwärts wird geblitzt. So ein bisschen auch versteckelt zwischen den Brückenpfosten, den Brückenpfeilern. 100 da maximal erlaubt. Die Eva aus der Neustadt und der Frank aus Niederolm haben das gemeldet. Dann haben wir noch einen Enforcement-Blitzer nach wie vor an der Ortseinfahrt Ginsheim stehen. Und zwar direkt am Friedhof dort, wenn ihr Richtung Neckarstraße fahrt, sind 50 erlaubt. Da haltet uns gerne auf dem Laufenden, wie lange der noch da steht. Enforcement-Blitzer, die Anhängerblitzer ja gerne mal ein bisschen länger da. Und noch einen Enforcement-Blitzer haben wir am Zahlbacher Steig stehen. Allerdings steigt der nicht, sondern eher Richtung bergab wird da geblitzt. Und zwar auf der rechten Seite sogar ja, fast kurz vor der Kurve zur unteren Zahlbacher Straße. Das ist eine 30er-Zone, also da aufgepasst und Fuß vom Gas. Und wenn euch irgendwo noch weitere Blitzer auffallen, dürft ihr uns die gerne melden über das Antenne Mainz Hörertelefon oder per WhatsApp an die Mainz 304 3441.
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3: und Fabiana Renker. Guten Morgen.
2: Guten Morgen.
3: Und natürlich haben wir den Supermix auch für euch am Start. Die Greatest Hits und das Beste von heute. Gordo Reyes, Sonnefeld gleich mit Loco Loco.
2: Und davor haben wir Felix Jane und Sara Barrios mit Now's a Good Time to Be.
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0: Gordo, Reinier Sonnefeld mit Loco Loco. 6:41 haben wir so Antenne Mainz, denn die Lieben. Und hier ist euer
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0: Für heute Micky die Montag.
2: Ja, Stier, ihr spürt frischen Wind. Bleibt flexibel, dann entstehen Chancen. Aus dem Unerwarteten. Haltet nicht zu sehr am Alten fest.
0: Zwillinge, eure Worte sitzen heute perfekt. Nutzt Gespräche, um zu überzeugen und Klarheit zu schaffen. Ehrlichkeit bringt euch weiter.
2: Krebs, Gefühle und Ideen sprudeln. Kanalisiert sie, sonst wird's zu viel auf einmal. Fokus bringt euch Stärke.
0: Löwe, ihr strahlt Energie und Selbstbewusstsein aus. Ideal für mutige Schritte, achtet nur darauf, auch andere mitzunehmen.
2: Jungfrau, nicht alles zerdenken. Spontane Entscheidungen bringen euch heute weiter. Zeigt euch ruhig mal ungefiltert.
0: Unfiltered. Waage, Leichtigkeit begleitet euch. Nutzt sie für Teamwork und schöne Begegnungen. Gemeinsam läuft's besser.
2: Skorpion, bleibt klar und ehrlich statt kontrollierend. Das spart euch Drama. Setzt eure Energie gezielt ein.
0: Schütze, Abenteuerlust kickt. Traut euch Neues und bringt frischen Schwung rein. Eure Begeisterung, die steckt andere an.
2: Steinbock, kühler Kopf gewinnt. Ihr behaltet den Überblick, wenn andere überdrehen. Struktur ist heute euer Joker.
0: Wassermann, Austausch bringt euch weiter. Setzt auf Teamwork statt Alleingang. Offenheit, die zahlt sich aus.
2: Fische, kleine Details machen heute den Unterschied. Eure Aufmerksamkeit wird geschätzt. Bleibt im Flow.
0: Yo, und Widder, ihr habt richtig Drive heute. Setzt Ideen direkt um und redet nicht lange um den heißen Brei herum. Kommunikation ist heute euer Schlüssel.
2: Das hat sich gereimt.
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1: Es ist Montag, ihr Lieben, und natürlich können wir heute wieder einiges unternehmen, gell?
2: Oh ja. Heute Abend gibt's was für Architektur- und Kulturfans. Im Zentrum Baukultur im Brückenturm startet um 18.30 Uhr die Ausstellung Innenstadt Außen. Im Mittelpunkt steht der Baukulturpreis Eifel 2025 mit spannenden und inspirierenden Projekten aus der Region. Gezeigt wird, wie alte Gebäude neu genutzt werden und wie Ortskerne dadurch wieder lebendiger werden. Eine gute Gelegenheit, frische Ideen für modernes Bauen im ländlichen Raum mitzunehmen.
1: Finde ich gut, gerade bei uns ums Eck kann man schnell vorbeigehen. Und um 19 Uhr wird es dann wissenschaftlich im kleinen Haus vom Staatstheater bei uns in Mainz. Bei Physik im Theater dreht sich nämlich alles um die Geheimnisse der Atomkerne und die Grundlagen unserer Materie. Die Veranstaltung, die bringt aktuelle Forschung verständlich auf die Bühne und zeigt, woran in Mainz eben bei uns geforscht wird. Ein spannender Mix aus Wissenschaft und Theater, auch für alle, die sonst eben vielleicht gar nicht so viel mit der Physik zu tun haben.
2: Und zum Abschluss haben wir noch was für Leute, die vielleicht lieber ins Kino wollen. Um 20 Uhr läuft im Cinémayence im Institut Français der Film Die reichste Frau der Welt. Ein Drama über Macht, Einfluss und eine Familie voller Konflikte und Geheimnisse. Im Zentrum steht eine außergewöhnliche Liebesgeschichte mit großen Konsequenzen. Gezeigt wird der Film im Original mit Untertiteln. Ideal für einen besonderen Kinoabend.
1: C'est bon, und egal für was ihr euch entscheidet, wir wünschen euch einen guten Start in die neue Woche und
2: ganz viel gute Unterhaltung.

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1: Ich bin Babette Büchner. Bundeskanzler Friedrich Merz ist an diesem Mittwoch ein Jahr im Amt. Mit seiner schwarz-roten Koalition läuft es aber nicht rund. Am Abend räumte Merz in der ARD-Sendung Karin Mioska wachsenden Unmut auch in den eigenen Reihen ein und forderte von der SPD Kompromisse.
2: Ich hoffe, dass wir noch vor den Sommerferien die Gesundheitsreform im Parlament verabschieden können. Und ich erwarte von der SPD die gleiche Kompromissbereitschaft, wie wir sie zeigen. Wir zeigen sie. Ich bin bis jetzt sehr geduldig gewesen, auch im Umgang mit der SPD. Die SPD muss allerdings auch wissen, Kompromisse sind keine Einbahnstraße. Die müssen wir beide machen.
1: In einer Umfrage für die Bild am Sonntag zeigten sich zuletzt 3/4 der Befragten unzufrieden mit der Bundesregierung. Die USA wollen Schiffen helfen, die wegen der Blockade der Straße von Hormuz feststecken. Projekt Freiheit nennt US-Präsident Donald Trump die Initiative, die heute Vormittag beginnen soll. Länder aus der ganzen Welt hätten die USA darum gebeten, ihnen zu helfen, schrieb Trump auf seiner Plattform True Social. Details dazu ließ er offen. Der Iran warnte umgehend vor Aktionen in der Meerenge. Es ist ein Versuch des französischen Präsidenten Macron, die Rolle Europas in krisenreichen Zeiten zu stärken. In der armenischen Hauptstadt Erevan kommt heute wieder die Europäische Politische Gemeinschaft zu einem Gipfeltreffen zusammen. Dabei sind auch Vertreter aus Ländern, die nicht zur EU zählen.
3: Die Europäische Politische Gemeinschaft ist mehr als die EU. Hier sind alle Staaten des Kontinents vertreten, beispielsweise auch die Türkei. Dass sich diese Gipfelrunde in Armenien trifft, ein EU-Armenien-Gipfel ist auch geplant, ist kein Zufall. Die Europäische Politische Gemeinschaft ist eigentlich eine Reaktion auf Russlands Invasion in der Ukraine und Armenien gehört zu jenen Staaten, die sich vorsichtig von Abhängigkeiten von Moskau lösen wollen. Armenien liegt auch mitten in einer Krisenregion. Aus Brüssel, Dieter Ebeling.
1: Und zum Sport. In den Sonntagsspielen der Fußball-Bundesliga haben Gladbach und Mainz den Klassenerhalt klargemacht. Gladbach gewann zu Hause 1:0 gegen Borussia Dortmund, Mainz 2:0 beim FC St. Pauli. Freiburg und Wolfsburg trennten sich am Abend 1:1 unentschieden.
4: Vielen Dank für diese wertvollen Infos. Weitere News natürlich auch zu unseren 05ern kriegt ihr gleich noch auf die Ohren in einer halben Stunde. In unseren Top-Meldungen aus Mainz, Wiesbaden und der Region. Ein paar Töne von nach dem Spiel gestern gibt's natürlich auch noch von unseren Jungs. Also dran geblieben, ihr Lieben.
5: Und wir werfen einen Blick auf das Wetter gemeinsam. In Niederolm am Rathausplatz messen wir aktuell 11 Grad. In Ingelheim am Rhein ebenfalls 11 Grad. Und bei uns hier vor dem Antenne Mainz City Studio, hier haben wir es schon 12 Grad. Insgesamt bleibt es heute relativ mild mit Temperaturen bis 22 Grad. Und wir können uns auch darauf freuen, denn heute bleibt es noch trocken. Im Antenne Mainz Wettertrend sieht das leider ein bisschen anders aus. Ja, wir können davon ausgehen, dass es in den nächsten Tagen leider regnerisch wird. Morgen bei Temperaturen bis 19 Grad und auch den Rest der Woche leider nur Temperaturen unter 20 Grad, also eher mild. Und wir werfen auch einen Blick auf die Straßen. Aktuell liegt uns ein Stau auf der A60 Mainz Richtung Rüsselsheim. Höhe Mainz-Spitz-Dreieck stockt es sich hier 2 Kilometer. Ebenfalls auf der A60 Mainz Richtung Wingen. Hier stockt es sich zwischen Mainz-Finden-Saarstraße und dem Dreieck Mainz ungefähr 2 Kilometer. Auf der Pariser Straße B40 stadteinwärts. Hier ist 2 Kilometer Stau und stockender Verkehr. Dann auf der A643 Mainz Richtung Wiesbaden. Zwischen dem Dreieck Mainz und der Schiersteiner Brücke. Hier sind 4 Kilometer dichter bis stockender Verkehr. Dann auf der A66 Wiesbaden Richtung Frankfurt. Hier zwischen dem Schiersteiner Kreuz und Biebrich sind 2 Kilometer stockender Verkehr. Und in Ginsheim-Gustavsburg auf der Darmstädter Landstraße staut es sich, wenn ihr Richtung Mainbrücke fahrt. Ja, auch auf der Theodor-Heuss-Brücke ist es schon ein bisschen voller. Man sieht auch hier, wenn man aus dem Antenne Mainz City Studio rausschaut, stockt sich der Verkehr, also plant ein paar Minuten mehr ein. Ansonsten liegen mir keine weiteren Meldungen vor.
4: Wir wünschen euch natürlich eine gute und sichere Fahrt.
5: Genau das.
4: Genug
5: das, was der Andi sagt.
4: Blitzermeldung nochmal auch noch am Start. Ein Enforcement-Blitzer steht auf der A63 Kaiserslautern Richtung Mainz. Und zwar versteckelt er sich unter der Autobahnbrücke am Kreuz Mainz-Süd. Also unter dem Kreuz steht er praktisch. Richtung Pariser Tor wird da geblitzt. So ein bisschen versteckt er sich auch zwischen den Brückenpfeilern dort. 100 maximal erlaubt. Eva aus der Neustadt und Frank aus Niederolm waren so nett, uns das zu melden. Danke euch. Dann steht ein Enforcement-Blitzer an der Ortseinfahrt Ginsheim. Direkt am Friedhof in Richtung Neckarstraße unterwegs seid. 50 da erlaubt und noch einen Enforcement-Blitzer haben wir am Zabacher Steig stehen. Bergab runter wird geblitzt auf der rechten Seite, kurz vor der Kurve, wo es dann zur unteren Zabacher Straße geht. Hier maximal 30 Stundenkilometer erlaubt. Wenn euch irgendwo noch ein weiterer Blitzer auffällt, dürft ihr uns den natürlich sehr gerne melden über das Antenne Mainz Hörertelefon oder per WhatsApp an die Mainz 304 3441.
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5: Und denkt auch dran, euch ein gültiges Ticket zu holen, wenn ihr mit dem ÖPNV unterwegs seid. Hier wird in der Buslinie 58 verstärkt kontrolliert zwischen Bischofsheim, Treburer Straße und Mainz-Finden, Theodor-Heuss-Straße.
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4: Und mit Fabiana Renker. Gute Mosche.
5: Gute Mosche.
4: Aber wir sind zu dritt im Studio.
5: Oh ja.
4: Wir haben uns nämlich jemanden eingeladen. Nicole Schröder-Herbig ist nämlich bei uns. Gute Mosche.
6: Guten Morgen.
4: Es hat auch einen ganz bestimmten Grund, warum du hier bist, weil du die sogenannten Vereins-Vibes organisierst. Erklär uns ganz kurz, was es ist.
6: Ja, ich organisiere die nicht alleine. Ja. Das ist ein Zusammenschluss von der Stadt Ingelheim und vom Landkreis Mainz-Bingen. Und die Vereins-Vibes wollen junge Menschen aus dem Landkreis mit den Vereinen aus der Region zusammenbringen.
4: Sehr schön. Das Ganze findet jetzt am Freitag statt. Deswegen haben wir dich heute am Montag eingeladen. Da habt ihr noch genug Zeit, euch das im Kalender zu markieren. Mehr dazu bekommt ihr gleich zu hören, ganz ausführlich nach Sigala
5: und Easy Love.
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0: Sigala mit Easy Love. 7:10 Uhr haben wir sie im Antenne Mainzland. Und wir dürfen einen Studiogast begrüßen. Bei uns ist nämlich Nicole Schröder-Herbig zu Gast. Gute Morgen.
1: Guten Morgen.
0: Du kommst von der Stadt Ingelheim jetzt, gell?
1: Nee, nicht von ganz. Der Kreisverwaltung.
0: Kreisverwaltung, eieiei. Kreis aus dem Landkreis. Ihr organisiert aber zusammen mit der Stadt Ingelheim die Vereinsmesse Vereinsvibes, ne?
1: So ist das, genau.
0: Das ist, an wen richtet die sich denn genau? Jetzt am Freitag findet sie ja statt.
1: Vormittags haben wir erstmal die Schulklassen eingeladen und nachmittags ist die breite Öffentlichkeit eingeladen, wobei ich als Koordinatorin der Jugendberufsagentur natürlich hauptsächlich den Schwerpunkt auf junge Menschen lege.
0: Ja, natürlich. Warum waren dir das denn auch gerade so wichtig zu sagen, ey, wir brauchen mal so eine Vereinsmesse, wo wir eben die jungen Menschen mit den Vereinen zusammenbringen? Warum ist dir das so besonders wichtig gewesen?
1: Übergang Schule, Beruf, das ist nicht nur Berufsorientierung und Bewerbungsschreiben, das heißt auch Erwachsenwerden. Und viele junge Menschen wünschen sich gute Vorbilder, eine Struktur, das Gefühl von Selbstwirksamkeit, dass sie etwas schaffen können. Und das finden sie natürlich im Verein.
0: Das stimmt, ja. Vereine können da sehr helfen, auch zu sozialisieren, auch andere Sachen mal auszuprobieren. Was empfiehlst du denn jetzt jungen Menschen, die so im Kopf haben, ich weiß, dass das früher teilweise bei Leuten auch so war, die sich sagen, oh, ich muss mich jetzt dafür entscheiden, was ich den Rest meines Lebens mache. So ist es ja auch gar nicht.
1: Nein, die meisten arbeiten gar nicht mehr in dem Beruf, den sie mal gelernt haben. Ja. Wichtig ist nur, dass man eine gute Grundlage hat, dass man eine Ausbildung hat, mit der man auch ein bisschen Geld verdienen kann. Mhm. Und was dann noch kommt, das zeigt das Leben.
0: Ganz genau so ist es. Und das Schöne ist ja auch, dass man als Jugendlicher dann durch Erfahrungen weiterkommt, die man vielleicht auch von Leuten dann aus dem Verein bekommt oder so. Wie siehst du das in den letzten Jahren, gerade was die Vereine bei uns so in Ingelheim und im Kreis Mainz-Bingen angeht? Sind die eigentlich ganz gut aufgestellt oder sagst du, die haben alle so schon ein bisschen Probleme, die Jugend zu ziehen?
1: Also tatsächlich ist es so, dass die Vereine sich nicht beklagen über Kinder, die bei ihnen sind oder über die ältere Generation 40+, die sind alle sehr engagiert, aber meistens ist es doch so, dass uns die Jugendlichen, also der Nachwuchs abhanden kommt.
0: Ach doch, okay. Ja.
1: Deshalb war es auch tatsächlich schwer, Vereine zu finden, die mitmachen wollten.
0: Jetzt sind wir beim Thema, wer ist denn alles dabei dann am Freitag?
1: Wir haben 10 Vereine dabei. Mhm. Wir haben das Kampfkunstzentrum, den Karnevalsverein Freiweidenheim.
0: Hello, gute.
1: Wir haben die Turngemeinschaft Niederingelheim dabei, die Bläserchöre Ingelheim, den Deutschen Alpenverein, den Segelclub Ingelheim, den Ingelheimer Yachtverein, cool. Das THW. Ja.
0: Also bunt und breit aufgestellt. Da ist, glaube ich, für jeden irgendwie was dabei, der sagt, oh, so ein Verein wäre vielleicht mal ganz cool. Vor allem kann man da auch reinschnuppern. Die Vereine haben bestimmt auch viel Schönes vorbereitet. Wo findet denn das Ganze statt? Wir haben bisher gesagt, nur Ingelheim, aber ihr habt es ja auf so 3 Locations am gleichen Standort aufgeteilt, ne?
1: Ja, es findet alles rund um die TG Niederingelheim und das Yellow statt in den Räumen, aber auch draußen bei schönem Wetter. Wir hoffen natürlich auf schönes Wetter.
0: Ja, natürlich, ja.
1: Und die Vereine haben nicht nur Infostände vorbereitet, sondern auch Mitmachaktionen. Also es kann tatsächlich geklettert, geturnt und so weiter gespielt werden.
0: Jetzt ist es ja die erste Veranstaltung Vereinsvibes. Wie schwierig war das jetzt, das auf die Beine zu stellen?
1: Ja, also es war schon sehr zeitintensiv. Weil ich das aber so wichtig finde, habe ich da auch gerne meine Zeit investiert. Und ich habe zum Glück auch viele Mitstreiter gefunden. Mhm. Also das Yellow-Team unterstützt mich, die TG Niederingelheim ist als Unterstützer mit dem Team dabei und tatsächlich auch die Leitung von der Kaiserpfalz-Realschule.
0: Sehr schön, also Shoutouts gehen raus an alle und danke für die Mithilfe. Vor allem, dass es nicht das letzte Mal ist, dass die stattfindet. Was wünschst du, was erhoffst du dir von der Messe?
1: Ich erhoffe mir ganz viele Besucher, die neue Ideen bekommen, wo sie sich gerne engagieren möchten, was sie gerne in ihrer Freizeit machen möchten. Und optimal wäre es natürlich, wenn wir das nächstes Jahr noch eine Ecke größer hinkriegen würden.
0: Ganz genau, dass vielleicht noch mehrere Vereine sagen, oh, das war schon so gut, dann machen wir Werbung dafür und sagen anderen Vereinen Bescheid, da müsst ihr ja unbedingt auch dabei sein, ne?
1: Absolut, das Konzept interessiert auf jeden Fall. Wir haben schon Anfragen aus verschiedenen VGs, die das auch gerne bei sich umsetzen würden.
0: Sehr gut, also weiter so. Bitte macht das größer, macht das auf. Ganz, ganz wichtig für unsere Jugend im Antenne Mainzland im Großen, sage ich jetzt mal. Am Freitag, den 8. Mai, geht es los, 10 bis 16 Uhr, ne?
1: So ist es. Vormittags sind hauptsächlich die Schulen dabei. Da erwarten wir rund 300 Schülerinnen
0: Sehr
1: und
0: gut.
1: Schüler.
0: Ja.
1: Und ab Mittag ist es dann für die breite Öffentlichkeit geöffnet.
0: Also schaut gerne mal vorbei. Nicole, schön, dass du bei uns warst. Viel Erfolg, wir drücken dir die Daumen, gell?
1: Danke.
0: Mach's gut, ciao.

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0: Die Giant Rooks, Wanted Back, 7:23 Uhr haben wir es im Antenne Mainzland. Yes, ihr Lieben, da ist er, der Klassenerhalt. Jawohl, meine lieben 05er-Fans da draußen. Gestern haben sich unsere rot-weißen Jungs mit einem 2:1-Sieg auswärts beim FC St. Pauli den Klassenerhalt gesichert. Herrlich, ein schönes Gefühl, ein befreiendes Gefühl gestern. Ein frühes Tor auch in der 6. Spielminute durch Philipp Tietz, der kompletten Willen das ganze Spiel über gezeigt hat. Muss man wirklich sagen. Und das 2:0 dann in Minute 40 von Philipp Mbene, die haben das Ganze klar gemacht. Absolut geil, muss man wirklich sagen. Nach einer turbulenten Saison mit Höhen und mit Tiefen, in der aber die Fans immer hinter ihrer Mannschaft gestanden haben. Das findet auch unsere Nummer 10, Nadim Amiri, nach dem Spiel am Mikro von 05er TV.
1: Es fehlen eigentlich die Worte, wie die uns unterstützt haben, die ganzen Jungs, die Mädels. Wahnsinn, wirklich jedes Spiel überall, auswärts war ja Wahnsinn, zu Hause sowieso. Und ich bin sehr, sehr, sehr dankbar, Teil davon zu sein. Dankbar an jeden einzelnen Fan und vielen, vielen Dank. Der Klassenerhalt gehört euch und ohne euch hätten wir es nicht geschafft.
0: So ist es. Und bei allem Klassenerhalt feiern in Hamburg hat unsere Nummer 21, Danny da Costa, trotzdem auch noch Zeit gefunden, das Spiel am Mikrofon und 5er TV noch mal ein bisschen zusammenzufassen.
2: Ich glaube, wir haben es ein bisschen schwer getan, ein Spiel reinzufinden. Da hatten wir gleich nach einer Ecke zwei große Chancen. Da hatten wir gleich auch das nötige bisschen Glück, was man heute vielleicht auch gebraucht hat. Danach muss ich aber sagen, haben wir über weite Strecken eigentlich das Spiel gut kontrolliert. Wir waren heute gerade am Anfang sehr eiskalt mit unseren Torchancen. Dass wir gleich mit dem ersten Torschuss in Führung gehen, hat natürlich gut getan. Ich glaube, danach noch die eine oder andere Möglichkeit gehabt, das Spiel vielleicht früher zu entscheiden. Aber wichtig war, dass wir bis zum Schluss uns noch versucht haben, alles reinzuwerfen. Ich glaube, es gab ein paar Spieler mit Krämpfen auf dem Platz. Aber am letzten Ende zählt, dass wir gewonnen haben und ja, Klassenerhalt geschafft.
0: Yes, und damit spielen wir nächste Saison zum 18. Mal in Folge in der ersten Fußball-Bundesliga. Muss man sich mal auf die Zunge zergehen lassen, oder? Und da wird sicherlich gestern noch das ein oder andere Kaltgetränk geflossen sein, wenn man unsere Nummer 20 Philipp Tietz fragt, gell?
3: Aber ich werde definitiv heute ein Bierchen trinken.
0: Jupp, das habe ich gestern auch gemacht. Damit stehen unsere Jungs jetzt mit 37 Punkten. Wir gucken uns die Fakten mal an und dem Klassenerhalt im Gepäck auf Platz 10 der Tabelle der ersten Fußball-Bundesliga. Und jetzt am Sonntag geht es ja schon weiter. Jetzt haben wir erstmal die Woche Ruhe, wird wieder schön trainiert. Jetzt am Sonntag empfangen wir dann um 19.30 Uhr abends FC Union Berlin bei uns in der Mewa Arena zum letzten Heimspiel der Saison. Es gibt auch noch ein paar Resttickets, also macht die Bude voll. Lasst uns zu Hause den Klassenerhalt dann noch einmal gebührend feiern und dann den Saisonabschluss natürlich mit dem letzten Heimspiel. Auswärts geht es ja dann nochmal nach Heidenheim nächste Woche. In diesem Sinne, ihr Lieben, natürlich gibt's die Bumschacks jetzt auf die Ohren. Wir alle sind Mainzer.

0: The Bumchucks mit Wir sind alle Mainzer. Es ist 7.29 Uhr.
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2: Mit Katrin Brause-Zimmermann. Einen schönen guten Morgen. Die Frühlingsbelebung auf dem Mainzer Arbeitsmarkt ist im April ausgeblieben. Wie die Agentur für Arbeit aus Mainz mitgeteilt hat, ist die Arbeitslosenquote auf 6% gestiegen. Vor allem Frauen haben sich arbeitslos gemeldet. Ein hoher Zugang in die Arbeitslosigkeit wurde vor allem im Bereich der Büroorganisation verzeichnet. Zudem sei die Einstellungsbereitschaft der Unternehmen weiter verhalten. Die Auswirkungen des Irankrieges und der damit verbundenen Störung der Lieferketten hinterlasse Spuren am Arbeitsmarkt. So Heike Strack, Chefin der Mainzer Arbeitsagentur. Die Wirtschaftsförderung der Stadt Mainz hat einen neuen Gründungsguide veröffentlicht. Es soll ein Wegweiser für alle sein, die ein Unternehmen gründen wollen oder sich bereits mitten im Gründungsprozess befinden. Das hat die Stadt Mainz bekannt gegeben. Der Guide bündelt zum ersten Mal Infos, Ansprechpartner und Angebote. Damit soll Gründungsinteressierten der Zugang zu relevanten Ressourcen vereinfacht werden. Neben einer Übersicht gibt es auch Publikationen oder Infos zu Veranstaltungen für erste Schritte in die Selbstständigkeit. Pendlerinnen und Pendler müssen sich zwischen Frankfurt und Mainz sowie Mainz-Gonsenheim auf Einschränkungen bei den Zügen einstellen. Grund sind nach Angaben des Mainzer Unternehmens Flex Bauarbeiten der DB InfraGo. Bis Ende Mai kommt es zu Zugausfällen, Schienenersatzverkehr und geänderten Fahrzeiten. Betroffen sind unter anderem die Linien RE2, RE3 und RB31. Fahrgäste werden gebeten, sich vor Fahrtantritt zu informieren. Die Bewerbung für den Best of Wine Tourism Award 2027 ist gestartet. Die Preisträgerinnen und Preisträger präsentieren die Weinhauptstadt Mainz sowie die Region Rheinhessen. Der Preis wird jährlich vom Netzwerk Great Wine Capitals ausgeschrieben. Gesucht werden innovative und tatkräftige Unternehmen aus der Weinwirtschaft und dem Weintourismus, die ein besonderes Angebot und oder einen herausragenden Betrieb haben. Teilnehmen können alle Weinerzeugenden und dem Weintourismus nahestehenden Unternehmen, wie zum Beispiel Weingüter, Hotels oder Restaurants. Der Preis wird in 7 Kategorien verliehen. Bewerbungen müssen bis Mitte Juli eingereicht werden. Winzerinnen und Winzer in Rheinland-Pfalz können ab heute Förderanträge an die EU stellen. Das hat die Kreisverwaltung Mainz-Bingen in Ingelheim mitgeteilt. Das EU-Umstrukturierungsprogramm im Weinbau soll die Anpassung von Rebflächen an Klimawandel und Markt durch Rodung und Neupflanzung fördern. Beantragt werden können Flächen, die nach der Weinernte 2026 gerodet und 2027 neu bepflanzt werden sollen. Der Antrag erfolgt in 2 Teilen. Teil 1 kann bis zum 1. Juni eingereicht werden. Es wird empfohlen, den Antrag online über das Weininformationsportal der Landwirtschaftskammer auszufüllen. Unter dem Motto Menschenrechte sind nicht verhandelbar, Demokratie braucht Inklusion, wird in Mainz heute auf die Straße gegangen. Dabei soll auf Defizite bei der Umsetzung von Teilhabe und Gleichstellung aufmerksam gemacht werden. Trotz rechtlicher Grundlagen bestehen nach Angaben des Zentrums für selbstbestimmtes Leben behinderter Menschen Mainz e.V. weiterhin erhebliche Lücken im Alltag von Menschen mit Behinderungen. Darunter fallen der Zugang zu Bildung, Arbeit oder Wohnen. Die Mahnwache startet um 16 Uhr am Ernst-Ludwig-Platz.
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0: Und wir schauen aufs Wetter gemeinsam hier im Antenne Mainzland. In Haxheim am Schlossbergturm, da messe ich momentan 12 Grad. In Jugenheim am Skaterpark ebenfalls 12 Grad. Und bei uns hier vor dem Antenne Mainz City Studio auch 12 Grad. Und man sieht es schon, wenn man rausguckt, die Sonne, die kämpft sich so langsam durch die Wolken. Wir können uns auch heute noch darüber freuen, denn heute bleibt es trocken. In den nächsten Tagen im Antenne Mainz Wettertrend sieht es leider gar nicht mehr so trocken aus. Das heißt, wir können auf jeden Fall damit rechnen, dass es in den nächsten Tagen regnen wird. Morgen bei Temperaturen bis 22 Grad und auch in den darauf folgenden Tagen dann leider purzeln die Temperatürchen ein bisschen bis bei Temperaturen unter 20 Grad. Und wir schauen auch auf die Straßen. Wie sieht's bei euch da draußen aus? Auf der A3 Frankfurt Richtung Köln, da stockt es sich im Wiesbadener Dreieck. Da sind 2 Kilometer stockender Verkehr. Auf der A60 Mainz Richtung Rüsselsheim, auf der Weisenauer Brücke, da ist ebenfalls 2 Kilometer stockender Verkehr. Auf der A60 Mainz Richtung Bingen, wenn ihr da zwischen Mainz-Finden, Saarstraße und Dreieck Mainz unterwegs seid, ebenfalls 2 Kilometer stockender Verkehr. Auf der A643 Mainz Richtung Wiesbaden, Da stockt es sich zwischen dem Dreieck Mainz und dem Schiersteiner Kreuz. Ungefähr 5 Kilometer Stau und stockender Verkehr. Auch hier an der Pariser Straße B40 stadteinwärts, da an der Ecke Geschwister-Scholl-Straße, hier stockt es sich 2 Kilometer. Und auch bei uns hier, wenn man vor die Tür blickt, Weisenauer Straße und Rheinstraße, wenn man hier Richtung Theodor-Heuss-Brücke unterwegs ist, ebenfalls Stau und stockender Verkehr. Theodor-Heuss-Brücke Richtung Kostheim und Kastell. Auch Stau. Und in Gustavsburg auf der Darmstädter Landstraße staut es sich, wenn ihr Richtung Mainbrücke fahrt. Der Grund für das erhöhte Verkehrsaufkommen auf den Brücken über den Rhein und den Main ist natürlich die Sperrung der A671 zwischen Hochheim Süd und Gustavsburg. Hier finden gerade Sanierungsarbeiten an der Mainbrücke statt. Diese dauern auch, ihr habt es bestimmt schon gehört, bis voraussichtlich Anfang Juni an. Also starke Nerven behalten und vor allem rund um die Brücken natürlich auch ein paar Minütchen mehr einplanen. Und jetzt würde ich sagen, fahrt ganz sicher und kommt gut an.
3: Und los, da steht Blitzer, aber bei so viel Stau und stockendem Verkehr kann man kaum die Geschwindigkeit, glaube ich, überschreiten. Doch wir gucken uns das mal im Detail an. Ganz frisch gemeldet bekommen vom Frank aus Gonsenheim. Vielen Dank, lieber Frank. Er hat den dunkelblauen Caddy gesehen und zwar an der Bruchspitze, kurz vor der Abfahrt zum Gymnasium. Bergab runter wird da geblitzt, aber an Schulen und Kindergärten fahren wir sowieso immer mit angepasster Geschwindigkeit. 50 da maximal erlaubt. Vielen Dank, lieber Frank, fürs Melden. Dann haben wir noch einen Enforcement-Blitz. Nach wie vor auf der A63 stehen Kaiserslautern Richtung Mainz und zwar unter der Autobahnbrücke am Kreuz Mainz Süd. Wenn er also Richtung Pariser Tor fährt, versteckelt er sich so ein bisschen zwischen den Brückenpfeilern. 100 da maximal erlaubt. Die Eva aus der Neustadt und der Frank aus Niederolm, die waren so nett, mir das zu melden. Sehr fleißige Blitzermelde. Frank aus Gonsenheim, Frank aus Niederolm, guck mal da. Und wir haben noch einen Enforcement-Blitzer in Ginsheim stehen, an der Ortseinfahrt, direkt am Friedhof in Richtung Neckarstraße fahrt, dürfte 50 fahren. Und noch einer steht zu guter Letzt am Zahlbacher Steig, bergab runter wird da geblitzt. Auf der rechten Seite, kurz vor der Kurve, untere Zahlbacher Straße, das Ganze ist eine 30er Zone. Wenn euch irgendwo noch weitere Blitzer auffallen zum Start in die Woche, dann meldet mir die sehr gerne über so Antenne Mainz Hörertelefon oder per WhatsApp einfach eine Nachricht schicken. Mainz 304 3441. Ist da die richtige Nummer?
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3: Und natürlich auch mit Fabiana Renker.
0: Guten Morgen.
3: Güte, was haben wir denn musikalisch so am Start? Taylor Swift?
0: Yes, musikalisch haben wir Taylor Swift. Swift mit Elizabeth Taylor. Und davor haben wir Snap mit Rhythm is a Dancer.
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0: Taylor Swift mit Elizabeth Taylor.
1: Taylor.
0: Es ist 7.44 Uhr.
1: Apropos Taylor, muss man wieder einen neuen Anzug beim Taylor machen lassen. Das ist die Frage, was mir da... So, passt auf, ihr Lieben. Kein neuer Anzug, sondern erst mal nur der Rohbau. Der steht. Es geht nicht um mich. Nein, das ist jetzt nicht ablenken. Vor allem klingt es komisch, wenn ich jetzt sage, der Richtkranz schwebt. Ja? Der Rohbau steht, der Richtkranz schwebt. Aber nicht bei mir, nein. In der Robert-Koch-Straße bei uns in Hechtsheim hat die Handwerkskammer Rhein-Hessen am Donnerstag, bitte ein bisschen ernsthaft bleibe auch, das Richtfest fürs neue Bildungszentrum BBZ2, Zentrum Bau, gefeiert. Oder? Und in Zukunft soll der Großneubau tausenden jungen Fachkräften eine eben berufliche Ausbildung ermöglichen. Rund 100 Meter ist das Gebäude lang. Projektleiter ist, jetzt bin ich auch vorbei, Klaus Christ. Für ihn ist es das letzte Projekt, bevor er eben in Rente geht. Und er blickt natürlich sehr zuversichtlich auf das Projekt.
2: Das Projekt ist tatsächlich in den Kosten und den Terminen. Wir hatten genügend Vorlauf. Also ich bin an dem Projekt jetzt seit 4 Jahren schon dran. Wir hoffen, dass es jetzt keine neuen Probleme gibt in Bezug auf Lieferketten. Kriege in der Welt zerstören Lieferketten. Dann werden Baumaterialien teuer. Das verteuert das Bauen selber. Das war bis jetzt noch nicht der Fall für uns hier. Aber da ist jetzt in Zukunft vielleicht noch was zu erwarten. Aber insgesamt läuft alles so ganz gut durch.
0: Das zweigeschossige Bildungszentrum bietet Raum für einen starken Ausgleich zwischen Praxis- und werkstattnahe Theorieräume. Künftig werden dort Maurer, Zimmerer. Maler, Lackierer, Tischler und Fliesenleger ausgebildet. Rund 34 Millionen kostet das Neubauprojekt. Warum es eine wichtige Stellung hier in Rheinhessen einnimmt, hat uns die Hauptgeschäftsführerin der Handwerkskammer Rheinhessen, Anja Obermann, erzählt.
3: Hier war ja schon einmal ein Berufsbildungszentrum, das haben wir abgerissen und bauen das jetzt neu. Das ist unerlässlich für eine Region, dass es eben eigene Ausbildungskapazitäten gibt, damit wir wirklich auch attraktive Ausbildungsplätze anbieten können. Ein normaler Maler oder Maurer fährt jetzt nicht irgendwie tagelang woanders hin, sondern der muss schon auch in der Region Ausbildungsmöglichkeiten haben.
0: Ja, für Anja Obermann ist dieser Neubau aber weit mehr als nur Beton und Stahl. Es ist ein klares Versprechen an den boomenden Nachwuchs im Handwerk.
3: Uns ist wichtig, dass die jungen Leute, die ein Handwerk erlernen, wirklich zeitgemäß ausgebildet werden. Das heißt, wir haben hier eine moderne Ausstattung, wir haben moderne Maschinen. Handwerk ist ja tatsächlich mittlerweile nicht nur mit der Hand, sondern eben auch sehr, sehr techniklastig. Und hier soll natürlich auf dem aktuellen Standard oder eher ein bisschen auf dem zukünftigen Standard immer ausgebildet werden. Es ist manchmal so, dass das Handwerk etwas schräg angeschaut wird oder in der Stellung nicht so hoch ist. Aber umso wichtiger ist es, dass wirklich auch gezeigt wird, ihr seid was wert den jungen Leuten, und es ist toll, dass er diese Ausbildung macht.
1: Bis zur endgültigen Fertigstellung Mitte nächsten Jahres in den Sommerferien gibt es aber noch einiges zu tun, aber hiermit sendet die Handwerkskammer schon mal ein starkes Signal für alle hier bei uns in Mainz und Umgebung, die im Handwerk eben in Rheinhessen ihre Zukunft sehen. Sehr gut. Weiter geht's hier mit Rosaline und Snap. So, erstmal Luft hole jetzt.

0: It's Snap.
1: 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Und du, der macht alles, was ich will. 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
1: Ja, was, so frage ich euch, haben wir den Römern denn zu verdanken? Außer unzähligen nicht eingeplanten Baustellen, Stopps, weil mal wieder irgendwo ein römisches Theater, ein Schiff oder eine Heizung gefunden wurde. Nein, tatsächlich, wir haben den Römern auch unseren leckeren Finter Spargel zu verdanken. Tatsächlich, denn die alten Römer und Griechen haben das Königsgemüse nämlich schon als Heilpflanze benutzt. Die wussten bereits, dass das weiße Gold ziemlich gesund ist, den Körper entwässert und sehr viele Vitamine und Mineralien hat. Kurz, sie wusste die Speie einfach zu schätze. Durch Eroberungsfeldzüge der Römer kam im ersten Jahrhundert nicht nur das Aquädukt nach Mainz, sondern eben auch der Spargel. Und da Finten die allerbesten Bodenvoraussetzungen zum Anbau des essbaren Elfenbeins hatte, mit ihren lockeren Löss-, Lehm-, Kalk-, Pflug-, Sand-, Wanderdüne, baute man den Spargel schließlich dort an. So machten die Römer die Finter zu den Spargel-Superhelden, die sie heute noch sind.
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1: Ich bin Babette Büchner. Bundeskanzler Friedrich Merz wollte es unbedingt besser machen als die Ampelregierung. Weniger öffentlicher Streit, mehr Entscheidungen. Doch nach gut einem Jahr im Amt scheint dieses Vorhaben zu wackeln.
2: Der Bundeskanzler selbst räumte am Abend wachsenden Unmut ein, auch in den eigenen Reihen. Dabei zeigte er sich zuletzt noch überzeugt, dass die Koalition zu Kompromissen fähig sei, auch wenn es zwischendurch mal wackelt. Jetzt fordert er die SPD aber zu mehr Kompromissbereitschaft auf, besonders mit Blick auf die anstehenden Steuerreformen. Aber auch die Reform der Rente steht noch auf dem Plan und die Folgen des Iran-Kriegs sind in Deutschland weiterhin spürbar. Es scheint also nicht ruhiger zu werden für die Regierung. Deswegen kommen teilweise schon Zweifel auf, wie lange diese überhaupt noch bestehen kann. Fiona Reinhardt, Nachrichtenredaktion.
1: Die USA wollen heute eine Initiative starten, um Schiffen zu helfen, die wegen der Blockade der Straße von Hormuz feststecken. Der Iran warnte die USA vor Aktionen in der strategisch wichtigen Meerenge und verbat sich jede Einmischung.
3: Die Blockade der Straße von Hormuz ist einer der zentralen Streitpunkte zwischen Washington und Teheran. Wie genau die Initiative unter dem Namen Projekt Freiheit ablaufen soll, ist nicht bekannt. US-Präsident Donald Trump drohte auf seiner Plattform Truth Social aber mit aller Härte vorzugehen, sollte die Aktion behindert oder gestört werden. Laut Trump hätten Länder aus der ganzen Welt die USA um Hilfe gebeten, ihre Schiffe zu befreien. Mindestens 75 Öltanker sitzen in der Meerenge fest, die der Iran seit Kriegsbeginn kontrolliert. Diana Kramer, Nachrichtenredaktion.
1: Die Zahl der Asylbewerber in Deutschland sinkt. Bundesinnenminister Alexander Dobrindt will trotzdem an den Grenzkontrollen festhalten. Es gebe an der Grenze nach wie vor Zurückweisungen, sagte Dobrindt am Abend in der ARD-Sendung Bericht aus Berlin. Erst wenn das Migrationssystem in Europa funktioniere, könnten die Grenzkontrollen zurückgefahren werden. Und zum Sport. In den Sonntagsspielen der Fußball-Bundesliga haben Gladbach und Mainz den Klassenerhalt klargemacht. Gladbach gewann zu Hause 1:0 gegen Dortmund, Mainz 2:1 beim FC St. Pauli. Freiburg und Wolfsburg trennten sich am Abend 1:1 unentschieden.
4: Vielen Dank für die News. Alles weitere Wichtige hier und in Mainz und der Region gibt es dann in einer halben Stunde wieder mit Katrin Brause-Zimmermann. Und lasst uns doch mal gemeinsam auf das Wetter im Antenne Mainzland blicken. In Budenheim am Waldschwimmbad messen wir aktuell 13 Grad. In Saulheim am Ritterhunddenkmal ebenfalls 13 Grad. Und hier bei uns vor dem Antenne Mainz City Studio auch 13 Grad. Heute nochmal mit angenehm frühlingshaften Temperaturen bis 22 Grad. Und vor allem soll es heute noch trocken bleiben. Im Antenne Mainz Wettertrend sieht es nämlich regnerisch aus. Und auch die nächsten Tage werden die Temperaturen ein wenig purzeln.
5: Was?
4: Morgen bei Temperaturen bis 18 Grad und auch in den darauffolgenden Tagen wird es leider immer unter 20 Grad bleiben.
5: Und Regen, hast du gesagt?
4: Ja, genau, und regnen leider auch.
5: Gut, müssen wir gerade nicht gießen. Ist
4: ja,
5: doch immer schön.
4: Ein bisschen Wasser braucht man auch mal.
5: Lang genug trocken, kannst ja. Nur wieder ein bisschen regnen, ist doch schön.
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5: Sieht's denn aus auf der Gas?
4: Ja, wir schauen uns mal aus, wie es bei euch auf den Straßen, was da los ist. Auf der A3 Frankfurt Richtung Köln, hier im Wiesbadener Dreieck, sind 2 Kilometer stockender Verkehr. Auf der A60 Mainz Richtung Rüsselsheim, auf der Weisenauer Brücke, hier sind ebenfalls 2 Kilometer stockender Verkehr. Und auf der A60 in der anderen Richtung, Mainz Richtung Bingen, hier zwischen Mainz-Finden-Saarstraße und dem Dreieck Mainz, hier ist 1 Kilometer stockender Verkehr.
5: Dann gucken wir weiter.
4: Achtung, ja. Dann gucken wir weiter auf der A643 Mainz Richtung Wiesbaden. Zwischen dem Dreieck Mainz und dem Schiersteiner Kreuz. Hier sind 5 Kilometer Stau und stockender Verkehr. Auf der Pariser Straße B40 stadteinwärts. Hier an der Ecke Geschwister-Scholl-Straße sind ungefähr 2 Kilometer Stau. Und auch bei uns direkt vor der Tür Weisenauer Straße und Rheinstraße Richtung Theodor-Heuss-Brücke Stau und stockender Verkehr. Und natürlich auch auf der Theodor-Heuss-Brücke Richtung Kostheim und Kastell Stau. Also
5: eigentlich
4: fahrt auf jeden Fall ganz, ganz vorsichtig und kommt ganz sicher in euer Ziel.
5: Blitzermeldungen habe ich natürlich auch noch für euch und da hören wir mal, was uns die Tanja aus Bretzenheim zu melden hat. Achtung, die hat nämlich ein Update für uns.
6: Ei, gute Morgen, liebes Antenne Mainz-Team. Es grüßt euch die Tanja aus Berezenum. Ich wollte nur bestätigen, dass der Enforcement-Blitzer auf der Zahlbacher Steig immer noch steht. Bergab wird geblitzt, relativ weit unten, ein bisschen im Gebüsch versteckt. Allen einen guten Start in die Woche. Es grüßt euch die Tanja.
5: Ein bisschen im Gebüsch versteckt. Es hat ein bisschen, es hat ein Beat hinten dran gehabt. Es hat eine Melodie. Vielen Dank, liebe Tanja, fürs Melden. Dann haben wir den dunkelblauen Caddy an der Bruchspitze stehen. Und zwar kurz vor der Abfahrt zum Gymnasium. 50 da erlaubt, bergab wird geblitzt. Frank aus Gonsenheim hat es gemeldet. Aber an Kindergärten und Schulen fahren wir sowieso immer mit angepasster Geschwindigkeit und vorsichtig. Außerdem haben wir noch einen auf der A63 stehen. Ein Enforcement-Blitzer. Kaiserslautern Richtung Mainz. Und zwar unter der Autobahnbrücke am Kreuz Mainz-Süd. Ein bisschen versteckelt unter den Brücken. Pfeilern 100 da erlaubt. Eva aus der Neustadt und Frank aus Niederolm haben es gemeldet. Und zu guter Letzt haben wir noch einen Enforcement-Blitzer an der Ortseinfahrt stehen. Ginsheim, direkt beim Friedhof an der Ortseinfahrt Richtung Neckarstraße. Da dürft ihr maximal 50 fahren, sonst gibt's teure Fotos. Sollte euch irgendwo noch ein weiterer Blitzer auffallen, gerne melden über das Antenne Mainz Hörertelefon oder wie die Tanja aus Brezenheim per WhatsApp. Auch gerne als Sprachnachricht an die Mainz 304 3441.
4: Und denkt auch dran, euch ein gültiges Ticket zu holen, wenn ihr mit dem ÖPNV unterwegs sein solltet. Heute Vormittag wird in der Buslinie 58 Bischofsheim Treburer Straße nach Mainz finden, Theodor-Heuss-Straße verstärkt kontrolliert.
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5: Und Fabiana Renker. Und Fabiana, weißt du eigentlich, was wir heute für einen besonderen Tag haben? Ist dir das klar?
4: Oh, ich ja, nicht, doch. Doch.
5: Ja?
4: May the 4th.
5: Richtig. Guck in den Kalender und dann fällt es einem auf. Für alle, die jetzt sagen, was soll denn das? Warum läuft im Hintergrund hier Star Wars Return of the Jedi? Natürlich, der 4. Mai wird ja englisch ausgesprochen May the 4th. Was so ähnlich klingt wie May the Force, möge die Macht mit dir sein. May the Force be with you. Deswegen gibt es diesen Tag für alle, die es immer noch nicht verstanden haben.
4: Internationaler Star Wars Tag.
5: Ich muss tatsächlich sagen, in der letzten Stunde habe ich es ganz vergessen. Ich wollte es nämlich machen, was wir an diesem Tag nämlich machen. Einmal pro Stunde muss ganz klar die Cantina-Band hier live im Studio spielen. Das ist ganz klar, deswegen gibt es jetzt die Cantina-Band für euch auf die Ohren. Stündlich jetzt muss der Song, muss jetzt neu. Anders geht's ja gar nicht.
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5: Alles richtig, guck mal, da sind sie schon. Müsst ihr jetzt aushalten, ne? Das, ich weiß gar nicht, wie lang geht das Lied?
4: 2 Minuten 44.
5: 2:44.
4: Viel Spaß.
5: Ja.

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1: Bei mir zu Gast im Studio ist Ernst Rudolf. Gude.
2: Einen schönen guten Tag.
1: Schön, dass du da bist. Wie oft hast du denn den Satz schon mal gehört, wenn du auch Leute oder vielleicht auch Kundinnen und Kunden, Mandanten irgendwie ansprichst, wo dann jemand sagt, ja, das weiß ich gar nicht, weil bei Finanzen, da kümmert sich meine Frau oder mein Mann drum oder ein Freund oder meine Mutter oder der Bruder, keine Ahnung, dass das Thema so ad acta gelegt wird und man selbst sich damit gar nicht beschäftigt.
2: Das kommt
1: leider sehr oft, oder?
2: Ja, relativ oft vor. Ja, ja, das heißt, es ist ein weit verbreitetes Phänomen.
3: Leider sind wir fort mit Finanzen.
2: Ja. Der entscheidende Faktor ist nur, wer kümmert sich darum? Mhm. Das ist das eine. Das heißt, ist derjenige qualifiziert?
1: Genau, ja.
2: Hat derjenige Wissen? Hat derjenige Erfahrung? Hat er auch die Zeit, sich darum zu kümmern?
1: Genau, ja.
2: Man sollte nicht so anmaßend sein und sagen, okay, du kannst mich alles fragen im Gesundheitsbereich und ich bin vielleicht Maler und Lackierer. Das heißt, und ich habe mir das alles irgendwo angelesen. Also das heißt, aber so ist die Situation auch im Finanzbereich, dass man oftmals Menschen Entscheidungen anvertraut, die auch selber da überfordert sind und die zumindest nicht qualifiziert sind.
1: Was ist denn da der Weg, um da ranzugehen und zu sagen, pass mal auf, wenn jemand gar keine Motivation hat, sich damit zu beschäftigen, muss man der Person ja irgendwie vor Augen führen, wie immens wichtig dieses Thema ist. Wie ist denn da die Herangehensweise bei dir dann? Wenn jemand so blockiert und sagt, nee, mach ich nicht, kümmert sich jemand anders, und wenn der andere aber auch dann mehr oder weniger keine Ahnung hat.
2: Das Ganze ist eigentlich oftmals eine Vertrauensgeschichte. Das heißt, vertraue ich jetzt meinem Ehepartner oder meinem Bruder mehr wie einem Berater. Das ist so ein wichtiges Thema wahrscheinlich, ja.
1: Ist ja klar.
2: Da ist aber ein wichtiger Faktor, dass natürlich ich auch Verantwortung dann komplett auf meinen Bruder abgebe. Das heißt, ich mache mich schon abhängig. Das heißt, ich verlasse mich darauf, dass mein Bruder für mich die richtigen Entscheidungen trifft. Also da hatten wir auch schon Situationen, dass mich ein Bankmitarbeiter angerufen hat, der gesagt hat, ich verwalte die Gelder meines Schwagers. Ich bin aber selber im Kreditbereich tätig. Also der eine vertraut seinem Schwager, weil er auf der Bank arbeitet, aber er arbeitet in der Kreditabteilung.
1: Ja, genau.
2: Allein das Vertrauen ist da und das Wort Bank, und dann hat er das Gefühl, der wird schon richtig machen für mich. Aber dann wendet sich der Bankmitarbeiter an uns und sagt, ich will das nicht mehr. Ich merke, das belastet mich total, für meinen Schwager Gelder anzulegen. Er halst mir die Verantwortung auf. Das heißt, wenn es gut geht, ist er alles schön. Ja. Aber er hatte dann irgendwann mal das Gefühl, wenn jetzt irgendwie eine Finanzkrise kommt oder was auch immer, oder Dinge passieren, wo ich gar keinen Einfluss drauf habe, dann werde ich verantwortlich gemacht. Und dann ist der Familienfrieden extremst gestört. Und außerdem habe ich zu wenig Ahnung. Und ich habe zu wenig Zeit, mich darum zu kümmern. Also das ist nicht mein Beruf, quasi Gelder zu verwalten von anderen Menschen.
1: Wo wir natürlich wieder auch bei finanzieller Bildung wären, aber auch wenn man die Zeit da nicht so hat, sollte man sich zumindest mal die Zeit nehmen, sich eben unabhängig beraten zu lassen und sich ein eigenes Bild zu machen, um dann eben eigene Entscheidungen treffen zu können.
2: Und vor allem nicht die Verantwortung abgeben für eigene Entscheidungen.
1: Genau,
2: also das ist einfach, das geht gar nicht.
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0: The Weeknd, Can't Feel My Face. Es ist 8.29 Uhr.
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2: Mit Katrin Brause-Zimmermann. Einen schönen guten Morgen. Nach einem illegalen Autorennen auf der A60 ist die Polizei aktuell auf der Suche nach Zeugen. Nach bisherigen Erkenntnissen der Polizei waren ein roter Hyundai i30N, ein schwarzer Audi R8 und ein VW Golf gegen 15 Uhr am Samstag an dem Rennen hinter dem Autobahnkreuz Mainz Süd beteiligt. Rund 500 Meter vor dem Hechtsheimer Tunnel kommt es in der Folge zu einem Unfall mit drei beteiligten Fahrzeugen. Sowohl der Audi als auch der Golf entfernen sich unerlaubt von der Unfallstelle. Durch die Unfallaufnahme musste der rechte und der mittlere Fahrstreifen zeitweise gesperrt werden. Zeugen, die Hinweise zum Unfallhergang oder den beteiligten Fahrzeugen geben können, werden jetzt gebeten, sich bei der Polizei zu melden. In Mainz gibt es aktuell Kritik an den Plänen für ein weiteres Gaskraftwerk auf der Ingelheimer Aue. Die Kraftwerke Mainz-Wiesbaden planen demnach neben dem sogenannten Zukunftskraftwerk ein weiteres Gaskraftwerk. Umweltverbände und Initiativen warnen, dass damit die fossile Energieversorgung weiter festgeschrieben werde. Strom aus Gas sei teuer und klimaschädlich, so die Kritik. Zudem zweifeln die Verbände daran, dass die Anlage später sinnvoll auf Wasserstoff umgestellt werden kann. Auch die fehlende aktuelle Umweltprüfung sorgt für Unmut. Die Kritiker fordern stattdessen einen stärkeren Ausbau erneuerbarer Energien und modernerer Speichertechnik. Das geplante Kraftwerk stehe im Widerspruch zu den Klimazielen der Stadt Mainz, die bis 2035 klimaneutral werden will, so die Verbände. Die Wiesbadener Feuerwehr hatte rund um den 1. Mai alle Hände voll zu tun. Bereits am Donnerstag brannte in Dotzheim eine größere Fläche samt Schuppen. Das Feuer konnte schnell gelöscht werden. Kurz darauf stürzte in Sonnenberg eine Frau durch einen Balkon und kam mit mittelschweren Verletzungen ins Krankenhaus. Am Maifeiertag selbst gab es mehrere kleinere Einsätze, darunter einen Rauchmelder durch einen angeschmorten Toaster und einen Fehlalarm im Einkaufszentrum, so die Wiesbadener Feuerwehr. Außerdem ist es zu mehreren Verkehrsunfällen auf der A66 sowie in Schierstein und im Rheingauviertel gekommen. Dabei wurden mehrere Menschen teils schwer verletzt. Auch Gasgeruch sowie ein brennendes Gartenhaus haben die Einsatzkräfte auf Trab gehalten. Pendlerinnen und Pendler müssen sich zwischen Frankfurt und Mainz sowie Mainz-Gonsenheim auf Einschränkungen bei den Zügen einstellen. Grund sind nach Angaben des Mainzer Unternehmens Flex Bauarbeiten der DB InfraGo. Bis Ende Mai kommt es zu Zugausfällen, Schienenersatzverkehr und geänderten Fahrzeiten. Betroffen sind unter anderem die Linien RE2, RE3 und RB31. Fahrgäste werden gebeten, sich vor Fahrtantritt zu informieren. Die Mainzer Dynamites mussten am Wochenende eine Niederlage einstecken. Auswärts haben sie knapp mit 26-27 gegen den HSV Solingen-Gräfrath verloren. Bereits zur Halbzeit liegen die Dynamites knapp hinten und können auch in der zweiten Hälfte nicht an den Gastgeberinnen vorbeiziehen. Damit liegen die Handballdamen der 05er aktuell auf dem 8. Tabellenplatz in der zweiten Handball-Bundesliga der Frauen. Am Wochenende geht's dann mit einem Heimspiel weiter. Dann empfangen sie TuS Bayer 04 Leverkusen.
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0: Und wir werfen einen Blick auf das Wetter im Antenne Mainzland. In Ingelheim am Rhein messen wir gerade 13 Grad. In Stadecken, Ilsheim an der Burg Stadeck, da haben wir schon 14 Grad. Und auch bei uns hier in Mainz vor dem Antenne Mainz City Studio messen wir momentan 14 Grad. Und heute nochmal mit angenehmen frühlingshaften Temperaturen bis 22 Grad. Wenn man rausschaut auf die Straße, sieht man auch schon schön, wie die Sonne sich durch die Wolken kämpft.
3: Herrlich.
0: Vor allem soll es heute aber auch noch trocken bleiben. Im Antenne Mainz Wettertrend sieht das nämlich leider nicht so ganz so trocken aus, sondern nämlich eher regnerisch.
3: Oh.
0: Und auch die Temperaturen purzeln wieder ein bisschen. Morgen bei Temperaturen bis 18 Grad und in den darauffolgenden Tagen leider auch immer bis unter 20 Grad.
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4: Da muss der Rasen wieder bissig gegossen werden. Das brauchen wir selber nicht machen. Das macht der Regen
0: für uns.
4: So soll es doch sein.
0: Ja, doch wir schauen uns mal an, was bei euch da draußen auf den Straßen los
4: machen
0: ist.
4: Machen wir das.
0: Na klar. Auf der A3 Frankfurt Richtung Köln im Wiesbadener Kreuz. Da ist ein Kilometer stockender Verkehr. Auf der A60 Mainz Richtung Rüsselsheim auf der Weisenauer Brücke. Hier sind 2 Kilometer Stau und stockender Verkehr. Auf der A60 in die andere Richtung, Mainz Richtung Bingen. Da zwischen Mainz-Finden-Saarstraße und Dreieck Mainz 1 Kilometer stockender Verkehr. Auf der A643 Mainz Richtung Wiesbaden. Zwischen dem Dreieck Mainz und dem Schiersteiner Kreuz, wenn ihr da unterwegs seid. 5 Kilometer Stau und stockender Verkehr. Dann auf der Pariser Straße B40 stadteinwärts. Da in der Ecke Geschwister-Scholl-Straße. Hier sind 2 Kilometer Stau. Dann auf der Saarstraße Richtung stadteinwärts auf Höhe der Uni. Ungefähr da ist 1 Kilometer Stau und stockender Verkehr. Und dann, auch wenn wir es hier, wir schauen, oh, ist ja eigentlich wieder relativ frei, ne?
4: Guck mal.
0: Ja. Trotzdem noch auf der Theodor-Heuss-Brücke, wenn ihr da Richtung Kastell wollt, auf jeden Fall stockender Verkehr bis Stau. Und auch in Ginsheim-Gustavsburg, hier ist auch stockender Verkehr, wenn ihr in die Richtung Mainbrücke wollt. Grund für die ganzen, für das hohe Verkehrsaufkommen ist natürlich die Sperrung der A671 zwischen Hochheim-Süd und Gustavsburg. Hier finden gerade Sanierungsarbeiten an der Mainbrücke statt. Und diese dauern, ihr habt es auch bestimmt schon gehört, bis voraussichtlich Anfang Juni an. Also stark bleiben und vor allem rund um die Brücken gerne mal ein paar Minütchen mehr einplanen. Ja, fahrt vorsichtig und kommt sicher an euer Ziel.
4: So, wird's gemacht und natürlich gucken wir uns auch die aktuellen Blitzermeldungen mal an. So viel ist es aber gar nicht. Ein dunkelblauer Caddy ist uns aktuell gemeldet worden vom Frank aus Gonsenheim. Den hat er gesehen an der Bruchspitze, kurz vor der Abfahrt zum Gymnasium. Mhm. Richtung bergab wird geblitzt, sind 50 maximal erlaubt. Aber generell Schulen und Kindergärten fahren wir eh immer mit angepasster Geschwindigkeit und vorsichtig. Auf der A63 haben wir noch einen Enforcement-Blitzer stehen, Kaiserslautern Richtung Mainz. Gesehen haben ihn Eva aus der Neustadt und Frank aus Niederlande. Und zwar direkt unter der Autobahnbrücke am Kreuz Mainz-Süd, also unter dem Kreuz Mainz-Süd sozusagen steht er. Ein bisschen versteckelt zwischen den Brückenpfeilern, dürfte maximal 100 fahren. Und noch einen haben wir auf der Ortseinfahrt Ginsheim stehen, direkt beim Friedhof Richtung Neckarstraße. Wird da geblitzt, da sind 50 maximal erlaubt. Und noch einen haben wir da, der steht schon ein bisschen länger. Dem geht's aber da sehr gut, hat uns die Tanja noch einmal bestätigt. Hört mal.
3: Hey, gute Morgen, liebes Antenne Mainz-Team. Es grüßt euch die Tanja aus Berezenum. Ich wollte nur bestätigen, dass der Enforcement-Blitzer auf der Zahlbacher Steig immer noch steht. Bergab wird geblitzt, relativ weit unten ein bisschen im Gebüsch versteckt. Allen einen guten Start in die Woche. Es grüßt euch die Tanja.
4: Das wünsche ich mir dir auch, liebe Tanja. Danke, danke. Und wenn euch da draußen irgendwo noch weitere Blitzer auffallen, gerne melden über das Antenne Mainz-Hörertelefon. Könnt ihr anrufen, persönlich mit uns quatschen. Oder ihr schickt uns eine WhatsApp, dürft ihr reintippen oder auch als Sprachnachricht einsprechen. Freuen wir uns sehr. Mainz 304 3441 ist da die richtige Nummer.
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4: Und auch mit Fabiana Renker.
0: Yes, guten Morgen.
4: Und gleich gibt's natürlich unser Polizeireport wieder auf die Ohren. Wir rufen die Polizei an.
0: Ja.
4: Hallo.
0: Und davor haben wir im Supermix auf Antenne Mainz Tiffany Harris mit Vertigo.
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0: Tiffany Iris mit Vertigo. 8.39 Uhr haben wir es im Antenne Mainzland und hier kommt euer
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0: Mit Luisa Roth von der Mainzer Polizei. Einen schönen guten Morgen.
2: Guten Morgen, hallo.
0: Jetzt haben wir ja ein langes Wochenende gehabt, bei dem wahrscheinlich viel los war. Wir haben gerade festgestellt, schönes Wetter hatten wir, schöne Sachen haben wir übernommen. Aber vielleicht ist bei manchen im Kopf durch die Hitze ein Über- oder Unterdruck entstanden, dass man auf die Idee kommt, auf der A60 nachmittags am Samstag Autorennen zu fahren. Weil es ist ja gar kein Rennstreck, ne? Muss man nur mal sagen.
2: Das
0: für
2: ist
0: die es nicht wissen.
2: Ja, da sind tatsächlich auch nur 100 erlaubt.
0: Ja, also man darf,
2: es gibt viele Bereiche, da darf man frei fahren.
0: Klar, ja
2: Richtung
0: genau.
2: Ingelheim da hinten, da kann man mal sein Auto ausprobieren. Aber genau da ist 100 und das hat auch gute Gründe.
0: Soll jetzt kein Tipp sein, dass man Richtung Ingelheim da Autorennen fahren kann.
2: Nein.
0: Aber was ist genau passiert? Da kamen ein paar auf die Idee und haben gesagt, sie müssen sich da mit ihren Motoren messen, oder wie?
2: Genau, das Ganze war am Samstag gewesen, auch mitten am Tag, also um 15 Uhr. Ich glaube, es war auch relativ viel los auf den Straßen. Wir hatten ein verlängertes Wochenende. Vielleicht auch viele Families irgendwie unterwegs gewesen. Und genau, es waren drei Fahrzeuge in roter Hyundai, in Audi R8 und ein VW Golf, die gedacht haben, sie müssen kurz vorm Hechtsheimer Tunnel auf der linken Seite ordentlich beschleunigen und sich dann Rennen leisten.
0: Also wirklich mit Überholmanövern, so wie man sich das jetzt irgendwie bildlich aus Filmen vorstellt, ne?
2: Ja, die sind vorher schon aufgefallen, genau, sind sich auch selbst sehr dicht immer aufgefahren, über 140 km/h gefahren bei erlaubten 100. Also die waren da schon flott unterwegs und man hat halt gemerkt, die fahren nicht einfach so hier lang, sondern da ist ein bisschen mehr hinten dran.
0: Ja.
2: Alleine das ist ja schon so eine Sache, wo ich mir denke, boah, also generell ein Autorennen, dann samstags mittags um 15 Uhr, wo viele Familien unterwegs sind und wie es dann auch so kommen soll, kam es dann auch zu einem Unfall mit einem Unbeteiligten, der auf der mittleren Fahrspur war und dann links rüberziehen wollte und natürlich...
0: Ist dann gestreift worden dann so oder was?
2: Genau, der hat nicht damit gerechnet, dass von hinten da drei Autos angeflogen kommen und genau, dann kam es zum Zusammenstoß und der Unbeteiligte und der VW Golf, die sind dann verunfallt. Auch beide Fahrzeuge waren nicht mehr fahrbereit. Die mussten dann auf den Standstreifen, konnten sich noch rollen lassen. Und die anderen zwei, die beteiligt waren, die sind dann abgehauen, ohne auch nur zu schauen, der damit beteiligt war oder nach dem Unbeteiligten auch. Also die haben dann die Flucht, also das heißt die Flucht ergriffen, aber die sind halt einfach nicht stehen geblieben,
0: dann,
2: sondern genauso weitergefahren. Unsere Kräfte sind dann aber tatsächlich, die haben relativ schnell reagiert, weil dann auch feststand, was für Fahrzeuge das waren und haben im Umkreis dann auch noch gefahndet und konnten tatsächlich auch den Audi R8-Fahrer auch noch antreffen, der Kontrolle unterziehen. Der hatte auch Unfallschäden gehabt, ob das jetzt durch diesen Unfall war, ob die vorher schon irgendwo verunfallt sind. Das ist alles so ein bisschen noch, steht noch im Raum, ist noch eine Frage, die geklärt werden muss im Nachgang. Aber er schreitet natürlich ab, irgendwas damit zu tun zu haben.
0: Ich kann mir vorstellen, dass wenn wir ein paar Zeugen hätten, die das bezeugen können, und ich glaube, da waren auch genug unterwegs auf der A60 um 15 Uhr am Samstag, dass das den trotzdem noch in die Bredouille bringen kann, dass man ihm nachweisen kann, doch, du bist da gefahren, auch wenn du dich vielleicht selbst nicht mehr dran erinnerst.
2: Auf jeden Fall. Also wir sind da um jeden Zeugenhinweis sehr, sehr dankbar, der da am Samstagmittag gegen 15 Uhr was gesehen hat. Also wie gesagt, ein roter Hyundai, schwarzer Audi R8, VW Golf, die waren Richtung Darmstadt unterwegs, sind da wirklich mit überhöhten Geschwindigkeiten gefahren. Also jeder, der da irgendwie noch was gesehen hat oder irgendwas zu sagen kann, da sind wir super dankbar. Weil das ist nicht nur gefährlich für sie selbst, weil die da halt ein Kraftfahrzeugrennen machen, sondern natürlich auch für alle Unbeteiligten. Man hat es ja hier jetzt auch gesehen, das kann halt echt in die Hose gehen und das muss einfach nicht sein an dem Tag.
0: Ja, und Gott sei Dank tatsächlich dann keiner verletzt oder der Unbeteiligte auch dann nicht verletzt. Aber was kommt denn jetzt zumindest mal auf den Fahrer im Golf und die anderen Fahrer dann zu?
2: Also wir hatten tatsächlich auch Rücksprache mit der Staatsanwaltschaft gehalten an dem Tag und es wird auch geprüft, ob Fahrzeuge sichergestellt werden, Führerscheine sichergestellt werden. Also das hat wirklich extreme Folgen, die das mit sich ziehen. Es ist auch eine Straftat, wenn man ein Rennen macht, dann natürlich mit einem Unfall noch mal höher bestraft.
0: Ja.
2: Also das wird auf jeden Fall rechtliche Konsequenzen auch haben. Und deshalb sind wir umso dankbarer, wenn man da natürlich noch mehr Hinweise hat, wenn man auch wirklich die Leute dann auch zur Rechenschaft ziehen kann, weil das sind Sachen, das geht einfach nicht. Das ist auch kein jugendlicher Leichtsinn mehr.
0: Nein.
2: Da gehört halt schon ein bisschen mehr dazu.
0: Ganz genau so ist es. Also wenn ihr was gesehen habt, meldet euch bei der Mainzer Polizei, auch wenn ihr nur sagt, Alter, ist ein Rotauto irgendwie schneller an mir vorbeigefahren, irgendwie auf der linken Spur mit noch zwei, drei anderen hinten dran. Jeder kleine Hinweis kann da weiterhelfen, ja?
2: Absolut.
0: Alles klar, dann danke ich dir für heute und wünsche dir einen guten Start in die Woche und den Kolleginnen und Kollegen auch, gell?
2: Das wünschen wir auch. Dankeschön.
0: Danke, mach's gut. Ciao. Weiter geht's bei uns hier mit Wiz Khalifa und Show Me Love.

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1: Die europäischen Märkte starten am Montag leicht freundlich, aber noch ohne klare Richtung. Der DAX wird vorbörslich leicht im Plus erwartet, auch der Eurostoxx 50 zeigt sich etwas fester. Nach den jüngsten Schwankungen bleibt die Stimmung vorsichtig. Im Fokus stehen weiter Ölpreise, Inflation und Zinsen. Die geopolitische Lage im Nahen Osten bleibt angespannt. Die Energiepreise halten sich auf erhöhtem Niveau. Zudem ist das Thema US-Zölle wieder zuletzt stärker in den Fokus gerückt und sorgt für zusätzliche Unsicherheit. Unterstützung kommt dagegen aus Asien. Die Hoffnung auf eine Entspannung in der Straße von Hormuz hat den Märkten zum Wochenstart leichten Auftrieb gegeben.
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1: Ich bin Babette Büchner. Die schwarz-rote Koalition steckt zum Jahrestag der Kanzlerwahl im Stimmungstief, in Umfragen und auch intern. Am Abend räumte Bundeskanzler Friedrich Merz in der ARD-Sendung Karin Mioska ein, dass die Unzufriedenheit auch in den eigenen Reihen wächst.
2: Es gibt in der CDU einen größer werdenden Unmut, auch in der CSU, über Kompromisse, die wir miteinander machen. In dieser Koalition muss die Union vorkommen. Und wir müssen auch Dinge hinbekommen, die unsere Handschrift tragen.
1: Merz forderte die SPD zu mehr Kompromissen auf. Zugleich bekannte er sich zur weiteren Zusammenarbeit mit dem Koalitionspartner. Die USA wollen ab heute Schiffen helfen, die wegen der Blockade der Straße von Hormuz feststecken. Länder aus der ganzen Welt hätten die USA darum gebeten, ihnen dabei zu helfen, ihre Schiffe zu befreien, schrieb US-Präsident Donald Trump auf der Plattform Truth Social. Der Iran warnte umgehend vor Aktionen in der Meerenge. Am Abend meldete die britische Behörde für die Sicherheit der Handelsschifffahrt erneut Angriffe auf Schiffe in der Straße von Hormuz. Auf einem kleinen Kreuzfahrtschiff im Atlantik sind nach Angaben der Weltgesundheitsorganisation 3 Menschen wahrscheinlich nach einer Infektion mit dem Hunter-Virus gestorben. Bislang wurde einer der Fälle auf dem Schiff in einem Labor nachgewiesen. Die restlichen Infektionen gelten als Verdachtsfälle. 3 weitere Personen werden in Südafrika intensivmedizinisch betreut, teilte die WHO auf der Plattform X mit. Das Virus wird durch Nagetierkot übertragen, in seltenen Fällen auch von Mensch zu Mensch. Und zum Sport. Wolfsburg hat mit einem Unentschieden am Abend die direkten Abstiegsplätze der Fußball-Bundesliga verlassen. Beim SC Freiburg holte Wolfsburg ein 1:1.
3: Damit klettert der VfL auf Relegationsplatz 16. Der SC klettert auf Rang 7, der die Chance auf die Conference League bietet. Zuvor machte Gladbach mit einem 1:0 gegen Dortmund den Klassenerhalt vorzeitig perfekt. Gleiches gilt für Mainz nach einem 2:1 auf St. Pauli. Die Hanseaten sind jetzt als Vorletzter auf einem direkten Abstiegsplatz. Aus München Fabian Schaffer.
1: Von der Couch aus konnte sich Union Berlin freuen. Die Mannschaft kann durch die Ergebnisse jetzt nicht mehr auf einen der letzten 3 Plätze abrutschen.
4: Danke für die News. Alles Weitere für Mainz und die Region gibt's dann wieder in einer halben Stunde mit Katrin Brause-Zimmermann. Und wir werfen einen Blick auf das Wetter. In Schornsheim am Brunnendenkmal, da messen wir gerade 15 Grad. In Guntersblum ebenfalls 15 Grad. Und bei uns in Mainz vor der Mewa Arena, dem Heimstadion unserer 05er, 15 Grad ebenfalls. Heute nochmal mit angenehmen frühlingshaften Temperaturen bis 22 Grad. Und vor allem soll es heute noch trocken bleiben. Da können wir uns ganz doll drüber freuen. Im Antenne Mainz Wettertrend.
5: Warum sagst du noch?
4: Ja, im Antenne Mainz Wettertrend, da sieht es nämlich leider gar nicht mehr so trocken aus, sondern eher regnerisch. Und auch die Temperaturen purzeln wieder ein bisschen. Morgen bei Temperaturen bis 18 Grad und auch in den darauffolgenden Tagen müssen wir damit rechnen, dass die Temperaturen unter 20 Grad bleiben.
5: Die aktuelle Verkehrslage schauen wir uns da draußen natürlich auch mal an. Was ist denn da los auf der Gassen?
4: Genau. Viel, gell? Nee, es hat sich wieder ein bisschen beruhigt. Auf der A3 Frankfurt Richtung Köln, da im Wiesbadener Kreuz, da ist noch 1 Kilometer stockender Verkehr. Auf der A60 Mainz Richtung Rüsselsheim, auf der Weisenauer Brücke, hier ist noch rund 1 Kilometer Stau und stockender Verkehr. Auf der A643 Mainz Richtung Wiesbaden, zwischen dem Dreieck Mainz und dem Schiersteiner Kreuz, hier sind noch 5 Kilometer Stau und stockender Verkehr. Dann hier bei uns in Mainz, Pariser Straße, B40 stadteinwärts, auf Höhe der Ecke Geschwister-Scholl-Straße, hier sind 2 Kilometer noch Stau. Dann auf der Saarstraße Richtung stadteinwärts, hier ist auf Höhe der Uni noch 1 Kilometer Stau. Und auch auf der Weisenauer Straße, wenn man hier stadteinwärts fährt, noch Stau und stockender Verkehr. Hier direkt bei uns vor dem City-Studio auf der Rheinstraße ist tatsächlich wieder alles frei, aber dafür noch auf der Theodor-Heuss-Brücke, wenn ihr da Richtung Kostheim und Kastell wollt, noch ein bisschen Stau und stockender Verkehr. Und in Gustavsburg auf der Darmstädter Landstraße. Da staut es sich noch Richtung Mainbrücke. Grund für das erhöhte Verkehrsaufkommen auf den Brücken über den Rhein und den Main ist natürlich die Sperrung der A671 zwischen Hochheim Süd und Gustavsburg. Hier finden gerade Sanierungsarbeiten an der Mainbrücke statt. Und diese dauern auch noch bis voraussichtlich Anfang Juni an. Also starke Nerven bewahren und vor allem rund um die Brücken gerne mal ein paar Minütchen mehr einplanen die nächsten Wochen. Und ich würde sagen, fahrt vorsichtig und kommt ganz sicher an euer Ziel an.
5: Die aktuellen Blitzermeldungen schauen wir uns natürlich auch mal an. Was ist da los da draußen? Ein dunkelblauer Caddy treibt sein Unwesen an der Bruchspitze. Kurz vor der Abfahrt zum Gymnasium Richtung Bergab wird da geblitzt, in 50 erlaubt. Frank aus Gonsenheim hat's gemeldet. Dann haben wir noch einen Enforcement-Blitzer auf der A63 stehen, Kaiserslautern Richtung Mainz, und zwar unter der Autobahnbrücke am Kreuz Mainz-Süd. Blitzt er ein bisschen versteckelt zwischen den Brückenpfeilern. 100er maximal erlaubt. Danke an die Eva aus der Neustadt und Frank aus Niederolm fürs Melden. Und wir haben noch einen Enforcement-Blitzer bei der Ortseinfahrt Ginsheim, also da direkt am Friedhof Richtung Neckarstraße, wird geblitzt. 50 maximal erlaubt, und die Tanja aus Bretzenheim, die hat uns nochmal einen anderen Blitzer bestätigt. Gelle.
6: Ein guten Morgen, liebes Antenne Mainz-Team. Es grüßt euch die Tanja aus Bretzenheim. Ich wollte nur bestätigen, dass der Enforcement-Blitzer auf der Zahlbacher Steig immer noch steht. Bergab wird geblitzt, relativ weit unten, ein bisschen im Gebüsch versteckt. Allen einen guten Start in die Woche. Es grüßt euch die Tanja.
5: Vielen Dank, liebe Tanja, fürs Melden. Und wenn euch da draußen irgendwo noch ein weiterer Blitzer auffällt, dürft ihr uns natürlich gerne durchgeben. Übers Hörertelefon oder per WhatsApp an die Mainz 304 3441.
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4: Und denkt auch dran, euch ein gültiges Ticket zu kaufen, wenn ihr mit dem ÖPNV unterwegs sein solltet. Heute am Vormittag wird verstärkt in der Buslinie 58 Bischofsheim-Treburer Straße Richtung Mainz-Finden-Theo.
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5: und Fabiana Renker. Guten Morgen.
4: Guten Morgen.
5: Wir haben natürlich auch den Supermix für euch dabei und die Veranstaltungstipps, damit ihr wisst, was heute so Schönes los ist zum Start in die Woche.
4: Ja.
5: Die gibt's nach Sophie B. Hawkins mit Right Beside You auf die Ohren. Aber erstmal starten wir mit
4: Only the Poets und Monumental.
0: Nice. 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

0: Sophie B. Hawkins, right beside you. 13 nach 9 haben wir es im Antenne Mainz, die Lieben. Bevor wir zu euren Veranstaltungstipps kommen, haben wir gerade noch eine Nachricht bekommen. Und zwar hat's gekracht in Mainz-Kastell drüben, und zwar direkt beim Kreisel am Ludwigsplatz. Da gab's einen Unfall. Ein Auto ist dann am anderen reingefahren und deswegen staut sich das auch gerade etwas zurück auf die Ludwigsrampe. Kriegt ihr wahrscheinlich mit, wenn ihr in Kastell rüberfahrt und dann am Kreisel raus wollt Richtung Bölkestraße, Richtung Wiesbaden. Da ist ein bisschen mehr los aktuell aufgrund von einem Unfall. Hat sich hoffentlich dann gleich geklärt und die Unfallstelle ist wieder frei. Aber deswegen haben wir sogar noch etwas Rückstau auf die Theodor-Heuss-Brücke. Das solltet ihr wissen. Gute Fahrt da draußen, ihr Lieben.
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0: Es ist Montag, ihr Lieben, und natürlich können wir heute wieder einiges unternehmen, gell?
2: Oh ja. Heute Abend gibt's was für Architektur- und Kulturfans. Im Zentrum Baukultur im Brückenturm startet um 18.30 Uhr die Ausstellung Innenstadt Außen. Im Mittelpunkt steht der Baukulturpreis Eifel 2025 mit spannenden und inspirierenden Projekten aus der Region. Gezeigt wird, wie alte Gebäude neu genutzt werden und wie Ortskerne dadurch wieder lebendiger werden. Eine gute Gelegenheit, frische Ideen für modernes Bauen im ländlichen Raum mitzunehmen.
0: Finde ich gut, gerade bei uns ums Eck kann man schnell vorbeigehen. Und um 19 Uhr wird es dann wissenschaftlich im kleinen Haus vom Staatstheater bei uns in Mainz. Bei Physik im Theater dreht sich nämlich alles um die Geheimnisse der Atomkerne und die Grundlagen unserer Materie. Die Veranstaltung, die bringt aktuelle Forschung verständlich auf die Bühne und zeigt, woran in Mainz eben bei uns geforscht wird. Ein spannender Mix aus Wissenschaft und Theater, auch für alle, die sonst eben vielleicht gar nicht so viel mit der Physik zu tun haben.
2: Mhm. Und zum Abschluss haben wir noch was für Leute, die vielleicht lieber ins Kino wollen. Um 20 Uhr läuft im Cinémayence im Institut Français der Film Die reichste Frau der Welt. Ein Drama über Macht, Einfluss und eine Familie voller Konflikte und Geheimnisse. Im Zentrum steht eine außergewöhnliche Liebesgeschichte mit großen Konsequenzen. Gezeigt wird der Film im Original mit Untertiteln. Ideal für einen besonderen Kinoabend.
0: C'est bon, und egal für was ihr euch entscheidet, wir wünschen euch einen guten Start in die neue Woche und
2: ganz viel gute Unterhaltung.

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1: Laurel mit Best Night Ever. Es ist 9.30 Uhr.
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3: Mit Katrin Brause-Zimmermann. Einen schönen guten Morgen. Nach einem illegalen Autorennen auf der A60 ist die Polizei aktuell auf der Suche nach Zeugen. Nach bisherigen Erkenntnissen der Polizei waren ein roter Hyundai i30N, ein schwarzer Audi R8 und ein VW Golf gegen 15 Uhr am Samstag an dem Rennen hinter dem Autobahnkreuz Mainz-Süd beteiligt. Rund 500 Meter vor dem Hechtsheimer Tunnel kommt es in der Folge zu einem Unfall mit drei beteiligten Fahrzeugen. Sowohl der Audi als auch der Golf entfernen sich unerlaubt von der Unfallstelle. Durch die Unfallaufnahme musste der rechte und der mittlere Fahrstreifen zeitweise gesperrt werden. Zeugen, die Hinweise zum Unfallhergang oder den beteiligten Fahrzeugen geben können, werden jetzt gebeten, sich bei der Polizei zu melden. Pendlerinnen und Pendler müssen sich zwischen Frankfurt und Mainz sowie Mainz-Gonsenheim auf Einschränkungen bei den Zügen einstellen. Grund sind nach Angaben des Mainzer Unternehmens Flex Bauarbeiten der DB InfraGo. Bis Ende Mai kommt es zu Zugausfällen, Schienenersatzverkehr und geänderten Fahrzeiten. Betroffen sind unter anderem die Linien RE2, RE3 und RB31. Fahrgäste werden gebeten, sich vor Fahrtantritt zu informieren. Die bundesweite Öffentlichkeitsbeteiligung zum nationalen Wiederherstellungsplan für die Natur ist gestartet. Das Umweltministerium aus Mainz ruft daher Bürgerinnen und Bürger sowie Kommunen und Fachakteure auf, sich einzubringen. Interessierte haben die Möglichkeit, ihre Anregungen, Erfahrungen und fachlichen Einschätzungen zu Maßnahmen zur Wiederherstellung von Landschaft und Natur einzubringen. Dazu zählen unter anderem die Renaturierung von Fließgewässern oder die Förderung artenreicher Lebensräume. Die Beteiligung läuft bis Mitte Juni. Alle weiteren Infos dazu findet ihr auf der Homepage des Bundesumweltministeriums. Die Wirtschaftsförderung der Stadt Mainz hat einen neuen Gründungsguide veröffentlicht. Er soll ein Wegweiser für alle sein, die ein Unternehmen gründen wollen oder sich bereits mitten im Gründungsprozess befinden. Das hat die Stadt Mainz bekannt gegeben. Der Guide bündelt zum ersten Mal Infos, Ansprechpartner und Angebote. Damit soll Gründungsinteressierten der Zugang zu relevanten Ressourcen vereinfacht werden. Neben einer Übersicht gibt es auch Publikationen oder Infos zu Veranstaltungen für erste Schritte in die Selbstständigkeit. Die 05er haben gestern ihren endgültigen Klassenerhalt gefeiert. Auswärts haben sie sich mit 2:1 gegen den FC St. Pauli durchgesetzt. Bereits in der 6. Minute gehen die 05er durch einen Treffer von Philipp Tietz in Führung. Philipp Mwene kann dann in der 40. Minute nachlegen. Der Anschlusstreffer von Pauli fällt in der 87. Minute. Damit liegt Mainz 05 auf Platz 10 in der Bundesliga und sichert sich den Klassenerhalt. Zum Spiel Cheftrainer Urs Fischer.
4: Ich glaube, noch 90 Minuten verdienten Sieg gesehen zu haben. Ich fand die erste Hälfte über weite Strecken wirklich gut. Wir haben das, was wir uns vorgenommen haben, wirklich gut umgesetzt. Ich fand es erwachsen, wie die Mannschaft aufgetreten ist. Ich glaube, war dann auch wichtig, dass wir in Führung gehen konnten.
3: Am Sonntag geht es dann für die 05er zu Hause in der Mewa Arena weiter. Dann empfangen sie Union Berlin.
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1: Und wir werfen einen Blick auf das Wetter im Antenne Mainzland. In Haxheim am Schlossbergturm, da messe ich momentan 16 Grad. Bei uns an der schönen Mewa Arena, dem Heimstadion unserer 05er, ebenfalls 16 Grad. Und auch bei uns hier vor dem Antenne Mainz City Studio messen wir aktuell 16 Grad. Heute nochmal mit angenehmen frühlingshaften Temperaturen bis 22 Grad. Und vor allem soll es heute auch nochmal trocken bleiben. Im Antenne Mainz Wettertrend, da sieht es nämlich leider etwas regnerisch aus. Und auch die Temperaturen purzeln wieder ein bisschen. Morgen bei Temperaturen bis 18 Grad und auch in den darauffolgenden Tagen eher unter 20 Grad.
5: Oh ja.
1: Und wir schauen uns mal den Verkehr an auf den Straßen bei uns hier in Mainz.
5: Gerade nicht mehr so schlecht, gell?
1: Genau, es hat sich wieder relativ beruhigt, zum Glück. Auf der A60 Mainz Richtung Rüsselsheim nach der Weisenauer Brücke ist noch 2 Kilometer dichter Verkehr. Auf der A643 Mainz Richtung Wiesbaden hier zwischen dem Dreieck Mainz und dem Schiersteiner Kreuz ebenfalls 2 Kilometer dichter Verkehr. Dann auch rund um die Pariser Straße B40 stadteinwärts hier ungefähr 1 Kilometer dichter Verkehr. Und auf der Saarstraße Richtung stadteinwärts auf Höhe der Uni hier ist noch 1 Kilometer Stau. in Mainz auf der Weisenauer Straße, wenn ihr hier stadteinwärts wollt. Auch noch stockender Verkehr. Und hier bei uns auf der Rheinstraße ist zum Glück wieder alles frei. Dafür jedoch auf der Theodor-Heuss-Brücke, wenn ihr da Richtung Kostheim und Kastell fahren wollt. Stau wegen dem Unfall kurz vor dem Kreisel am Ludwigsplatz. Grund für das erhöhte Verkehrsaufkommen auch in den nächsten Tagen wahrscheinlich wieder ist natürlich die Sperrung auf der A671 zwischen Hochheim Süd und Gustavsburg. Hier finden gerade Sanierungsarbeiten an der Mainbrücke statt. Diese dauern auch noch bis voraussichtlich Anfang Juni an. Also stark bleiben und vor allem rund um die Brücken gerne mal ein paar Minütchen mehr einplanen. Ich würde sagen, fahrt vorsichtig und kommt gut an euer Ziel an.
0: Jawohl, ja. Blitzermeldungen haben wir auch. Fahrt vor allem mit angepasster Geschwindigkeit, damit ihr erst gar nicht geblitzt werden könnt.
1: Yeah.
0: Das ist sowieso der Tipp. Der ultimative Tipp, wie man nicht geblitzt werden kann.
1: Einfach nicht zu schnell fahren. Mensch, es könnte so einfach sein.
0: Es könnte manchmal so einfach sein. Die Tanja hat was gesehen, hört mal.
5: Hey, guten Morgen, liebes Antenne Mainz Team. Es grüßt euch die Tanja aus Berezenum. Ich wollte nur bestätigen, dass der Enforcement-Blitzer auf der Zahlbacher Steig immer noch steht. Bergab wird geblitzt, relativ weit unten ein bisschen im Gebüsch versteckt. Allen einen guten Start in die Woche. Es grüßt euch die Tanja.
0: Danke, Tanja. Das wünsche mir dir natürlich auch. Dann haben wir noch einen dunkelblauen Caddy vom Frank aus Gonsenheim heute früh gemeldet bekommen. Der steht an der Bruchspitze. Kurz vor der Abfahrt zum Gymnasium Richtung bergab wird geblitzt, sind 50 maximal erlaubt. Aber an Schulen, Kindergärten fahren wir eh immer ganz vorsichtig und mit angepasster Geschwindigkeit. Dann haben wir noch einen Enforcement-Blitzer auf der A63 stehen. Kaiserslautern Richtung Mainz rein. Und zwar unter der Autobahnbrücke am Kreuz Mainz Süd steht er. Zwischen den Brückenpfeilern versteckt, 100 maximal erlaubt. Danke an die Eva aus der Neustadt und den Frank aus Niederolm fürs Melden. Und dann haben wir noch einen Enforcement-Blitzer am Ortseingang Ginsheim stehen. Direkt da am Friedhof, wo es Richtung Neckarstraße geht, 50 da maximal erlaubt. Sollte euch irgendwo noch ein Blitzer auffallen, dann könnt ihr mir den gerne melden über das Antenne Mainz Hörertelefon oder per WhatsApp an die Mainz 304 3441.
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0: Und natürlich haben wir auch unseren Supermix am Start, gell, Fabiana?
1: Yes. Wir haben für euch Colby Kylert mit I Do und davor Jungle und Carry On.
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1: Für heute Montag,
2: den 4. Mai.
1: Stier, ihr spürt frischen Wind. Bleibt flexibel, dann entstehen Chancen aus dem Unerwarteten. Haltet nicht zu sehr an Altem fest.
2: Zwillinge, eure Worte sitzen heute perfekt. Nutzt Gespräche, um zu überzeugen und Klarheit zu schaffen. Ehrlichkeit bringt euch weiter.
1: Krebs, Gefühle und Ideen sprudeln. Kanalisiert sie, sonst wird's zu viel auf einmal. Fokus bringt euch Stärke.
2: Löwe, ihr strahlt Energie und Selbstbewusstsein aus. Ideal für mutige Schritte. Achtet nur darauf, andere mitzunehmen.
1: Jungfrau, nicht alles zerdenken heute. Spontane Entscheidungen bringen euch weiter. Zeigt euch ruhig mal ungefiltert.
2: Waage, Leichtigkeit begleitet euch. Nutzt sie für Teamwork und schöne Begegnungen. Gemeinsam läuft's besser.
1: Skorpione, bleibt klar und ehrlich statt kontrollierend. Das spart euch nämlich Drama. Setzt eure Energie gezielt ein.
2: Schütze, Abenteuerlust kickt. Traut euch Neues und bringt frischen Schwung rein. Eure Begeisterung steckt an.
1: Steinbock, kühler Kopf gewinnt. Ihr behaltet den Überblick, wenn andere überdrehen. Struktur ist heute euer Joker.
2: Wassermann, Austausch bringt euch weiter. Setzt auf Teamwork statt Alleingang. Offenheit zahlt sich aus.
1: Fische, kleine Details, die machen heute den Unterschied. Eure Aufmerksamkeit wird geschätzt. Bleibt im Flow.
2: Widder, ihr habt richtig Drive. Setzt Ideen um und redet nicht lange drum herum. Kommunikation ist euer Schlüssel.
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0: Ihr Lieben, ihr könnt es alles sehen. Ja, es ist kurz vor 10.
1: Ja.
0: Das heißt,
1: wir verabschieden uns leider schon wieder.
0: Mhm. Zack, bumm, ist die Zeit wieder rum. Morgen um 5 sind wir natürlich wieder für euch da.
1: Yes, wir freuen uns schon ganz doll auf morgen.
0: Starten wir am Dienstag, haben wir eine ganz normale Woche. Diese Woche, ich glaube, nächste Woche ist dann wieder ein Feiertag. So, Donnerstag ist dann...
1: Ja, ne? Wirklich?
0: Du grünen Donnerstag, oder? Das ist mal gucken. Wie ist denn das?
1: Ich weiß gar nicht.
0: Nee, der Gründonnerstag von Leichnam.
1: Nee, Leichnam, so ist es. Ja. Ja.
0: Warte mal, lass mich mal gucken. Da haben wir den nächste. Genau, Christi Himmelfahrt.
1: Ach, wirklich? Ist nur eine volle Woche jetzt.
0: Wann ist denn. Bin ich jetzt blöd? Nee, Christi Himmelfahrt und dann Pfingsten. Das andere haben wir ja schon fort. Was erzähle ich denn da?
1: Der Gründonnerstag ist doch vor Ostern.
0: Und vor Leichnam ist
1: gar nicht hinterfragt.
0: Sag mal was. Es wäre Zeit, dass wir in den Feierabend gehen, würde ich sagen.
1: Ich glaube auch.
0: Sag mal, nächste Woche ist Christi Himmelfahrt. Vatertag. Jetzt am Sonntag ist Muttertag.
1: Ja, so. Wie schön.
0: Und dann ist Pfingste, jetzt haben wir es wieder. Also die Woche normal, die nächsten Wochen eher weniger. Mehr wollte ich doch gar nicht sagen. Macht's gut.
1: Noch einen ganz, ganz tollen Tag, ihr Lieben.
0: Bis morgen.
1: Ciao. Ciao.

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1: Ich bin Babette Büchner. Die Umfragewerte sind im Keller und das Image der Regierungskoalition mehr als angekratzt. Mit der Vertrauensfrage beschäftigt sich Bundeskanzler Friedrich Merz aber nicht, sagte er am Abend in der ARD-Sendung Karin Mioska.
2: Die aktuell große Unzufriedenheit mit der schwarz-roten Koalition sei kein ungewöhnliches Stimmungsbild, so Bundeskanzler Friedrich Merz. Es sei ein Phänomen, das auch anderen Regierungen widerfahren ist. Trotzdem nehme er den Missmut ernst, der sich nicht nur in der Bevölkerung, sondern auch bereits in den eigenen Reihen zeige. Die Regierung müsse jetzt nachweisen, dass sie handlungs- und arbeitsfähig ist. Merz forderte die SPD in diesem Zusammenhang zu mehr Kompromissbereitschaft auf. Im jüngsten ARD-Deutschland-Trend zeigten sich nur noch 15% zufrieden mit der Arbeit der Bundesregierung. Fiona Reinhardt, Nachrichtenredaktion.
1: Die USA wollen ab heute Schiffen helfen, die wegen der Blockade der Straße von Hormuz feststecken. Länder aus der ganzen Welt hätten die USA darum gebeten, ihnen dabei zu helfen, ihre Schiffe zu befreien, schrieb US-Präsident Donald Trump auf seiner Plattform Truth Social. Der Iran warnte umgehend vor Aktionen in der Meerenge. Heimkehr nach der Rettungsmission für Buckelwal Timi. Eines der beiden Schiffe, die den Wal in die Nordsee gebracht haben, ist am Abend in Cuxhaven eingelaufen.
3: Anders als der Start der Walrettungsmission lief die Heimkehr des ersten Schleppers ohne großen Presserummel ab. Das zweite Schiff des Konvois, die Robin Hood, ist noch auf dem Rückweg. Aus Sicht der beiden Besatzungen war die Mission erfolgreich. Der Wal wurde in der Nordsee freigelassen. Über die Umstände gibt es allerdings Kritik. Die begleitenden Tierärzte sprachen von einem groben Vorgehen mit dem Wal wegen des Zeitdrucks. Dabei soll sich das Tier auch verletzt haben. Wie es ihm geht, ist aber unklar, genauso wie die genaue Position des Wals, weil immer noch zuverlässige Daten des Peilsenders fehlen. Diana Kramer, Nachrichtenredaktion.
1: Und zum Sport. In den Sonntagsspielen der Fußball-Bundesliga haben Mönchengladbach und Mainz den Klassenerhalt klargemacht. Gladbach gewann 1:0 gegen Dortmund, Mainz 2:1 beim FC St. Pauli. Freiburg und Wolfsburg trennten sich am Abend 1:1 unentschieden. Für Union Berlin war das die vorzeitige Rettung. Die Mannschaft kann durch die Ergebnisse auch nicht mehr auf Platz 16 oder schlechter abrutschen.
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4: Der Blick in die Verbandsgemeinden Bodenheim, Niederolm und Rhein-Selz hier bei Antenne Mainz. Ich bin Volker Pietsch.

Hier ist 100 Pro Rheinhessisch bei Antenne Mainz. Am kommenden Wochenende ist es soweit. Das VG Kinder- und Jugendfestival in der Verbandsgemeinde Bodenheim. Von 14 bis 18 Uhr gibt es wieder viele interessante und spaßige Aktionen, ein tolles Bühnenprogramm und natürlich Verpflegung für die ganze Familie. 10. Mai, dolles Bodenheim rund um das Verbandsgemeinderathaus, das Verbandsgemeinde Kinder- und Jugendfestival 2026. 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

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Wir haben gerade schon auf das VG Kinder- und Jugendfestival hingewiesen. Zeitgleich dazu gibt es die Tauschparty für Klamotten und Spielzeug im Bürgerhaus Dolles in der Zeit von 14 bis 18 Uhr, also zeitgleich zu dem VG Kinder- und Jugendfestival. Ihr könnt 10 Kleidungsstücke mitbringen oder Spielsachen und für jedes Mitbringsel darf man sich dann ein neues Lieblingsstück aussuchen. Und es gibt natürlich gewisse Regeln, nur gute, saubere, gewaschene und nicht zerstörte, kaputte Dinge mitbringen. Und damit gibt man die ein oder andere Sache vielleicht noch weiter und sie hat ein zweites Leben und du findest vielleicht irgendwas Neues. Sämtliche Kleidungsstücke sind erwünscht, außer Accessoires, Unterwäsche, Socken und Schuhe. Tauschparty für Klamotten und Spielzeug im Bürgerhaus Dolles jetzt am 10. Mai von 14 bis 18 Uhr.

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2: Mit Katrin Brause-Zimmermann. Einen schönen guten Morgen. Die Frühlingsbelebung auf dem Mainzer Arbeitsmarkt ist im April ausgeblieben. Wie die Agentur für Arbeit aus Mainz mitgeteilt hat, ist die Arbeitslosenquote auf 6% gestiegen. Vor allem Frauen haben sich arbeitslos gemeldet. Ein hoher Zugang in die Arbeitslosigkeit wurde vor allem im Bereich der Büroorganisation verzeichnet. Zudem sei die Einstellungsbereitschaft der Unternehmen weiter verhalten. Die Auswirkungen des Irankrieges und der damit verbundenen Störung der Lieferketten hinterlasse Spuren am Arbeitsmarkt. So Heike Strack, Chefin der Mainzer Arbeitsagentur. Die Wirtschaftsförderung der Stadt Mainz hat einen neuen Gründungsguide veröffentlicht. Es soll ein Wegweiser für alle sein, die ein Unternehmen gründen wollen oder sich bereits mitten im Gründungsprozess befinden. Das hat die Stadt Mainz bekannt gegeben. Der Guide bündelt zum ersten Mal Infos, Ansprechpartner und Angebote. Damit soll Gründungsinteressierten der Zugang zu relevanten Ressourcen vereinfacht werden. Neben einer Übersicht gibt es auch Publikationen oder Infos zu Veranstaltungen für erste Schritte in die Selbstständigkeit. Pendlerinnen und Pendler müssen sich zwischen Frankfurt und Mainz sowie Mainz-Gonsenheim auf Einschränkungen bei den Zügen einstellen. Grund sind nach Angaben des Mainzer Unternehmens Flex Bauarbeiten der DB InfraGo. Bis Ende Mai kommt es zu Zugausfällen, Schienenersatzverkehr und geänderten Fahrzeiten. Betroffen sind unter anderem die Linien RE2, RE3 und RB31. Fahrgäste werden gebeten, sich vor Fahrtantritt zu informieren. Die Bewerbung für den Best of Wine Tourism Award 2027 ist gestartet. Die Preisträgerinnen und Preisträger präsentieren die Weinhauptstadt Mainz sowie die Region Rheinhessen. Der Preis wird jährlich vom Netzwerk Great Wine Capitals ausgeschrieben. Gesucht werden innovative und tatkräftige Unternehmen aus der Weinwirtschaft und dem Weintourismus, die ein besonderes Angebot und oder einen herausragenden Betrieb haben. Teilnehmen können alle Weinerzeugenden und dem Weintourismus nahestehenden Unternehmen, wie zum Beispiel Weingüter, Hotels oder Restaurants. Der Preis wird in 7 Kategorien verliehen. Bewerbungen müssen bis Mitte Juli eingereicht werden. Winzerinnen und Winzer in Rheinland-Pfalz können ab heute Förderanträge an die EU stellen. Das hat die Kreisverwaltung Mainz-Bingen in Ingelheim mitgeteilt. Das EU-Umstrukturierungsprogramm im Weinbau soll die Anpassung von Rebflächen an Klimawandel und Markt durch Rodung und Neupflanzung fördern. Beantragt werden können Flächen, die nach der Weinernte 2026 gerodet und 2027 neu bepflanzt werden sollen. Der Antrag erfolgt in 2 Teilen. Teil 1 kann bis zum 1. Juni eingereicht werden. Es wird empfohlen, den Antrag online über das Weininformationsportal der Landwirtschaftskammer auszufüllen. Unter dem Motto Menschenrechte sind nicht verhandelbar, Demokratie braucht Inklusion, wird in Mainz heute auf die Straße gegangen. Dabei soll auf Defizite bei der Umsetzung von Teilhabe und Gleichstellung aufmerksam gemacht werden. Trotz rechtlicher Grundlagen bestehen nach Angaben des Zentrums für selbstbestimmtes Leben behinderter Menschen Mainz e.V. weiterhin erhebliche Lücken im Alltag von Menschen mit Behinderungen. Darunter fallen der Zugang zu Bildung, Arbeit oder Wohnen. Die Mahnwache startet um 16 Uhr am Ernst-Ludwig-Platz.
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3: Der Blick in die Verbandsgemeinden Bodenheim, Niederolm und Rhein-Selz hier bei Antenne Mainz.

Hier ist 100 Pro Rheinhessisch bei Antenne Mainz mit dem Rad unterwegs in der Verbandsgemeinde Bodenheim. Eine Ausstellung zur Radmobilität, die findet statt am 6. Mai ab 16.30 Uhr. Seit der Vorstellung des Radwegeverkehrskonzeptes der Verbandsgemeinde hat sich einiges getan. Und deswegen werden jetzt bereits umgesetzte Maßnahmen und weitere Ziele präsentiert. Egal ob Alltagsradverkehr, Radtouristik, es geht darum, komfortabel und sicher mit dem Fahrrad unterwegs zu sein. Als Auftakt zur Ausstellung wird am 6. Mai ab 16.30 Uhr auch eine Fahrradkodierung in Zusammenarbeit mit dem ADFC angeboten. Die Ausstellung, die beginnt dann um 18 Uhr. Die Ausstellung, die könnt ihr dann vom 6. Mai bis zum 20. Mai im Foyer des Rathauses der Verbandsgemeinde Bodenheim sehen, am Dollesplatz 1 in Bodenheim. Mit dem Rad unterwegs in der Verbandsgemeinde Bodenheim, eine Ausstellung zur Radmobilität vom 6. Mai bis zum 20. Mai. 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

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Frauen sichtbarer machen und Netzwerke stärken, das ist eine Talkrunde, die in der Verbandsgemeinde Bodenheim stattfindet. Die Gleichstellungsbeauftragte der Verbandsgemeinde Bodenheim lädt dazu ein. Am 21. März um 19 Uhr im Hermann-Weber-Saal im Bürgerhaus Dolles am Dollesplatz 3. Die Gleichstellungsarbeit ist seit 1994 als Verfassungsauftrag verankert. Ziel ist es, die tatsächliche Gleichberechtigung von Frauen und Männern zu fördern und bestehende Nachteile abzubauen. Trotz vieler Fortschritte gibt es weiterhin Unterschiede, beispielsweise bei der Bezahlung und den Einkommensmöglichkeiten. Drei engagierte Frauen und Mütter aus unterschiedlichen Bereichen sind bei der Podiumsdiskussion am Start. Dr. Vanessa Kohnen ohne Sorge, Unternehmerin aus Bodenheim, Angelique Kapper, Landesvorsitzende der Frauenunion Rheinland-Pfalz und Alexandra Schäfer-Vogels, die Vizepräsidentin des Hessischen Polizeipräsidiums für Technik. Moderiert wird das Ganze von Heike Hermes, der ehrenamtlichen Gleichstellungsbeauftragten der Verbandsgemeinde Bodenheim. Wie gesagt, am 21. Mai um 19 Uhr im Hermann-Weber-Saal findet diese Talkrunde statt. Und noch ein Tipp für heute. Noch bis 12 Uhr läuft das Bubble Café in Bodenheim im kleinen Bistro der großen Sporthalle im Bürgel. Es heißt Plaudern zusammen sein, Kaffee, Tee, kühle Getränke und entsprechend, wie gesagt, einfach dabei sein. Heute noch bis 12 Uhr. Und der letzte Tipp heute für 100 Pro Roy Hessisch, der kommt von den Albans-Brüdern. Die haben in dieser Woche wieder ihren Dämmershoppen am Donnerstag ab 17 Uhr an der Vereinshalle am Kümmerling 14a. Den Abend einfach gemütlich ausklingen lassen, sich mit Freunden treffen, einfach mal vorbeischauen. Es gibt reichlich zu essen und zu trinken beim Dämmershoppen der Albans-Brüder in Bodenheim. 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
1: Es ist Montag, ihr Lieben, und natürlich können wir heute wieder einiges unternehmen, gell?
2: Oh ja. Heute Abend gibt's was für Architektur- und Kulturfans. Im Zentrum Baukultur im Brückenturm startet um 18.30 Uhr die Ausstellung Innenstadt Außen. Im Mittelpunkt steht der Baukulturpreis Eifel 2025 mit spannenden und inspirierenden Projekten aus der Region. Gezeigt wird, wie alte Gebäude neu genutzt werden und wie Ortskerne dadurch wieder lebendiger werden. Eine gute Gelegenheit, frische Ideen für modernes Bauen im ländlichen Raum mitzunehmen.
1: Finde ich gut, gerade bei uns ums Eck kann man schnell vorbeigehen. Und um 19 Uhr wird es dann wissenschaftlich im kleinen Haus vom Staatstheater bei uns in Mainz. Bei Physik im Theater dreht sich nämlich alles um die Geheimnisse der Atomkerne und die Grundlagen unserer Materie. Die Veranstaltung, die bringt aktuelle Forschung verständlich auf die Bühne und zeigt, woran in Mainz eben bei uns geforscht wird. Ein spannender Mix aus Wissenschaft und Theater, auch für alle, die sonst eben vielleicht gar nicht so viel mit der Physik zu tun haben.
2: Und zum Abschluss haben wir noch was für Leute, die vielleicht lieber ins Kino wollen. Um 20 Uhr läuft im Cinémaillance im Institut Français der Film Die reichste Frau der Welt. Ein Drama über Macht, Einfluss und eine Familie voller Konflikte und Geheimnisse. Im Zentrum steht eine außergewöhnliche Liebesgeschichte mit großen Konsequenzen. Gezeigt wird der Film im Original mit Untertiteln. Ideal für einen besonderen Kinoabend.
1: C'est bon, und egal für was ihr euch entscheidet, wir wünschen euch einen guten Start in die neue Woche und
2: ganz viel gute Unterhaltung.

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1: Yes, ihr Lieben, da ist er, der Klassenerhalt. Jawohl, meine lieben 05er-Fans da draußen. Gestern haben sich unsere rot-weißen Jungs mit einem 2:1-Sieg auswärts beim FC St. Pauli den Klassenerhalt gesichert. Herrlich, ein schönes Gefühl, ein befreiendes Gefühl gestern. Ein frühes Tor auch in der 6. Spielminute durch Philipp Tietz, der kompletten Willen das ganze Spiel über gezeigt hat. Muss man wirklich sagen. Und das 2:0 dann in Minute 40 von Philipp Mbene, die haben das Ganze klar gemacht. Absolut geil, muss man wirklich sagen. Nach einer turbulenten Saison mit Höhen und mit Tiefen, in der aber die Fans immer hinter ihrer Mannschaft gestanden haben. Das findet auch unsere Nummer 10, Nadim Amiri, nach dem Spiel am Mikro von 05er TV.
2: Es fehlen eigentlich die Worte, wie die uns unterstützt haben, die ganzen Jungs, die Mädels. Wahnsinn, wirklich jedes Spiel, überall, auswärts war ja Wahnsinn, zu Hause sowieso. Und ich bin sehr, sehr, sehr dankbar, Teil davon zu sein. Dankbar an jeden einzelnen Fan und vielen, vielen Dank. Der Klassenerhalt gehört euch und ohne euch hätten wir es nicht geschafft.
1: So ist es. Und bei allem Klassenerhalt feiern in Hamburg hat unsere Nummer 21, Danny da Costa, trotzdem auch noch Zeit gefunden, das Spiel am Mikrofon und 5er TV noch mal ein bisschen zusammenzufassen.
3: Ich glaube, wir haben es ein bisschen schwer getan, ein Spiel reinzufinden. Da hatten wir gleich nach einer Ecke zwei große Chancen. Da hatten wir gleich auch das nötige bisschen Glück, was man heute vielleicht auch gebraucht hat. Danach muss ich aber sagen, haben wir über weite Strecken eigentlich das Spiel gut kontrolliert. Waren heute gerade am Anfang sehr eiskalt mit unseren Torchancen. Dass wir gleich mit dem ersten Torschuss in Führung gehen, hat natürlich gut getan. Ich glaube, danach noch die eine oder andere Möglichkeit gehabt, das Spiel vielleicht früher zu entscheiden. Aber wichtig war, dass wir bis zum Schluss uns noch versucht haben, alles reinzuwerfen. Ich glaube, es gab ein paar Spieler mit Krämpfen auf dem Platz. Aber am letzten Ende zählt, dass wir gewonnen haben und ja, Klassenerhalt geschafft.
1: Yes, und damit spielen wir nächste Saison zum 18. Mal in Folge in der ersten Fußball-Bundesliga. Muss man sich mal auf die Zunge zergehen lassen, oder? Und da wird sicherlich gestern noch das ein oder andere Kaltgetränk geflossen sein, wenn man unsere Nummer 20 Philipp Tietz fragt, gell?
4: Aber ich werde definitiv heute ein Bierchen trinken.
1: Jupp, das habe ich gestern auch gemacht. Damit stehen unsere Jungs jetzt mit 37 Punkten. Wir gucken uns die Fakten mal an und dem Klassenerhalt im Gepäck auf Platz 10 der Tabelle der ersten Fußball-Bundesliga. Und jetzt am Sonntag geht es ja schon weiter. Jetzt haben wir erstmal die Woche Ruhe, wird wieder schön trainiert. Jetzt am Sonntag empfangen wir dann um 19.30 Uhr abends FC Union Berlin bei uns in der MEWA Arena zum letzten Heimspiel der Saison. Es gibt auch noch ein paar Resttickets, also macht die Bude voll. Lasst uns zu Hause den Klassenerhalt dann noch einmal gebührend feiern und dann den Saisonabschluss natürlich mit dem letzten Heimspiel. Auswärts geht es ja dann nochmal nach Heidenheim nächste Woche. In diesem Sinne, ihr Lieben, natürlich gibt's die Bumschack-Sitz auf die Ohren. Wir alle sind Mainzer.

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1: mit Katrin Brause-Zimmermann. Einen schönen guten Tag. Die bundesweite Öffentlichkeitsbeteiligung zum nationalen Wiederherstellungsplan für die Natur ist gestartet. Das Umweltministerium aus Mainz ruft daher Bürgerinnen und Bürger sowie Kommunen und Fachakteure auf, sich einzubringen. Interessierte haben die Möglichkeit, ihre Anregungen, Erfahrungen und fachlichen Einschätzungen zu Maßnahmen zur Wiederherstellung von Landschaft und Natur einzubringen. Dazu zählen unter anderem die Renaturierung von Fließgewässern oder die Förderung artenreicher Lebensräume. Die Beteiligung läuft bis Mitte Juni. Alle weiteren Infos dazu findet ihr auf der Homepage des Bundesumweltministeriums. Die Bewerbung für den Best of Wine Tourism Award 2027 ist gestartet. Die Preisträgerinnen und Preisträger präsentieren die Weinhauptstadt Mainz sowie die Region Rheinhessen. Der Preis wird jährlich vom Netzwerk Great Wine Capitals ausgeschrieben. Gesucht werden innovative und tatkräftige Unternehmen aus der Weinwirtschaft und dem Weintourismus, die ein besonderes Angebot und oder einen herausragenden Betrieb haben. Teilnehmen können alle Weinerzeugenden und dem Weintourismus nahestehenden Unternehmen, wie zum Beispiel Weingüter, Hotels oder Restaurants. Der Preis wird in 7 Kategorien verliehen. Bewerbungen müssen bis Mitte Juli eingereicht werden. Pendlerinnen und Pendler müssen sich zwischen Frankfurt und Mainz sowie Mainz-Gonsenheim auf Einschränkungen bei den Zügen einstellen. Grund sind nach Angaben des Mainzer Unternehmens Flex Bauarbeiten der DB InfraGo. Bis Ende Mai kommt es zu Zugausfällen, Schienenersatzverkehr und geänderten Fahrzeiten. Betroffen sind unter anderem die Linien RE2, RE3 und RB31. Fahrgäste werden gebeten, sich vor Fahrtantritt zu informieren. Die Wiesbadener Feuerwehr hatte rund um den 1. Mai alle Hände voll zu tun. Bereits am Donnerstag brannte in Dotzheim eine größere Fläche samt Schuppen. Das Feuer konnte schnell gelöscht werden. Kurz darauf stürzte in Sonnenberg eine Frau durch einen Balkon und kam mit mittelschweren Verletzungen ins Krankenhaus. Am Maifeiertag selbst gab es mehrere kleinere Einsätze, darunter einen Rauchmelder durch einen angeschmorten Toaster und einen Fehlalarm im Einkaufszentrum, so die Wiesbadener Feuerwehr. Außerdem ist es zu mehreren Verkehrsunfällen auf der A66 sowie in Schierstein und im Rheingauviertel gekommen. Dabei wurden mehrere Menschen teils schwer verletzt. Auch Gasgeruch sowie ein brennendes Gartenhaus haben die Einsatzkräfte auf Trab gehalten. Die Mainzer Dynamites mussten am Wochenende eine Niederlage einstecken. Auswärts haben sie knapp mit 26-27 gegen den HSV Solingen-Gräfrath verloren. Bereits zur Halbzeit liegen die Dynamites knapp hinten und können auch in der zweiten Hälfte nicht an den Gastgeberinnen vorbeiziehen. Damit liegen die Handballdamen der 05er aktuell auf dem 8. Tabellenplatz in der zweiten Handball-Bundesliga der Frauen. Am Wochenende geht's dann mit einem Heimspiel weiter. Dann empfangen sie TuS Bayer 04 Leverkusen.
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2: Schau mal auf das Wetter im Antenne Mainz. Aktuell messe ich 18 Grad hier bei uns vom City-Studio am Fischtorplatz. Bis 21 Grad sind drin. Sonne und Wolken wechseln sich heute ein bisschen ab. Sehr freundlich sieht's aus. Eventuell müssen wir uns auf Regenfälle sogar heute schon einstellen. Wenn, dann ist es aber nicht viel. Ein Regenradar habe ich für euch immer im Blick. Aber die Regenfälle kommen in den nächsten Tagen bei uns vorbei. Müssen wir uns darauf einstellen. Am Dienstag, am Mittwoch, am Donnerstag, da ist erstmal Regen gemeldet bei Höchsttemperaturen Dienstag, Mittwoch 18, 19 Grad, Donnerstag sinken sie auf 13, aber gegen Wochenende geht's wieder bis zu 23 Grad.
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2: Die aktuelle Verkehrslage da draußen schauen wir uns natürlich auch mal an. Zurzeit sieht sie aber sehr entspannt aus. Ihr wisst, zu den Stoßzeiten ist immer ein bisschen mehr los, weil die A671, die Mainbrücke zwischen Hochheim Süd und Gustavsburg, noch voll gesperrt ist wegen der Sanierungsarbeiten. Und das dauert da wahrscheinlich noch bis Anfang Juni, bis sie da fertig sind. Deswegen ist da mit ein bisschen mehr Verkehr zu rechnen. Aber wie gesagt, zu den Stoßzeiten. Aktuell sieht's gut aus da draußen. Ich wünsche euch eine gute und sichere Fahrt. Blitzermeldungen habe ich ein paar. Ein dunkelblauer Caddy steht an der Bruchspitze, kurz vor der Abfahrt zum Gymnasium bei uns. Richtung bergab. Nun, er wird da geblitzt. 50 da erlaubt. Der Frank aus Gonsenheim war so nett, uns das zu melden. Dann haben wir einen Force mit Blitzer auf der A63 stehen. Kaiserslautern Richtung Mainz. Und zwar ohne der Autobahnbrücke am Kreuz Mainz-Süd. Richtung Pariser Tor. Statt einwärts wird geblitzt. Bissi versteckig zwischen den Brückenpfeilern steht er da. 100 maximal erlaubt. Eva aus der Neustadt und Frank aus Niederolm haben es gemeldet. Dann haben wir noch einen Force mit Blitzer am Ort Ortseingang Ginsheim stehen, und zwar da direkt am Friedhof, wenn ihr Richtung Neckarstraße fahrt, 50 erlaubt, und nach wie vor steht der Enforcement-Blitzer auch noch am Zalbacher Steig. Bergab runter wird da geblitzt auf der rechten Seite, kurz vor der Kurve zur unteren Zalbacher Straße, da maximal 30 erlaubt. Sollten euch irgendwo noch weitere Blitze auffallen, dürft ihr mir die sehr gerne melden über das Antenne Mainz Hörertelefon oder per WhatsApp an die Mainz 304 3441.
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1: Was einzig allein eine Stimme und ein Klavier bewirken können, das hören wir in diesem Hit von John Legend. All of Me heißt die Nummer aus dem Jahre 2013. Bis heute ist der Song, der sich über 10 Millionen Mal verkauft hat, der erfolgreichste von Sänger John Legend. In dem Song singt er darüber, wie viel man gewinnt, wenn man gleichzeitig Dinge verliert. Das klingt erstmal etwas absurd, macht aber durchaus Sinn, denn John Legend singt darüber, wie es ist, für die Liebe andere Dinge aufzugeben. Auch wenn Menschen in einer Beziehung nämlich gewisse Freiheiten verlieren, so lohnt es sich doch allemal und sie bekommen eine Menge zurück, wenn sie sich ihrem Partner oder ihrer Partnerin ganz hingeben. John Legend hat die Nummer für seine Frau Chrissy geschrieben. Als er ihr diesen Herzenssong zum ersten Mal vorspielte, brach sie in Tränen aus, so gerührt war sie und ist damit bei weitem nicht die einzige Person, die bei John Legends Welthit ein buchstäbliches Wechselbad der Gefühle durchlebt.
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1: Ich bin Babette Büchner. Die Umfragewerte sind im Keller, das Image der Regierungskoalition ist angekratzt. Bundeskanzler Friedrich Merz hat jetzt in der ARD-Sendung Karin Mioska eingeräumt, dass auch in den eigenen Reihen die Unzufriedenheit wächst.
2: Merz warnt deshalb indirekt die SPD, übertreibt es nicht. Er habe keine Vollmacht, die Union umzubringen. Vom Koalitionspartner verlangt er schlicht mehr Kompromissbereitschaft bei den schwierigen Reformplänen, die anstehen. Ob das klappt? Laut einer Umfrage glaubt mehr als die Hälfte der Deutschen, dass Schwarz-Rot auseinander bricht. Aber Merz hat kaum Regierungsalternativen und er lässt heute auch ein Gipfeltreffen mit Europäern sausen. Möglicherweise, weil zu Hause die Hütte brennt. Claudia Wächter, Nachrichtenredaktion.
1: US-Präsident Donald Trump hat für heute eine neue Initiative angekündigt, damit Schiffe die Straße von Hormuz verlassen können. Vor dem Hintergrund droht Irans Militärführung mit Angriffen. Jede ausländische Streitmacht, insbesondere die aggressive amerikanische Armee, werde angegriffen, sollte sie beabsichtigen, sich der Straße von Hormuz zu nähern, hieß es von der Militärführung laut staatlichen Medien. Frachter, die die Meerenge passieren wollten, müssten dies mit iranischen Streitkräften absprechen. Der Trend zum Kaiserschnitt hat in Deutschland einen Höchststand erreicht. Im Jahr 2024 kam jedes dritte Kind per Kaiserschnitt zur Welt, zeigen Daten des Statistischen Bundesamts. Am höchsten war der Anteil in Hamburg, am niedrigsten in Sachsen und Brandenburg.
3: Für einen Kaiserschnitt gibt es mehrere Gründe. Zum einen medizinische, zum Beispiel wenn das Baby ungünstig liegt oder bei auffälligen Herztönen. Außerdem werden Frauen heute später Mutter als noch vor einigen Jahren. Damit steigen bestimmte Risiken und geplante Kaiserschnitte werden beliebter. Generell nimmt Experten zufolge der Wunsch nach einem Kaiserschnitt zu, etwa weil Frauen Angst vor Schmerzen oder Folgeschäden haben. Thomas Bremser, Nachrichtenredaktion.
1: Die Spritpreise sind über das Wochenende deutlich gestiegen und setzten sich über der Marke von 2 Euro fest. Das zeigen Daten des ADAC. Vergleicht man die Tagesdurchschnitte vom Sonntag mit dem letzten Tag vor dem Tankrabatt, sind E10 und Diesel nur noch rund 11 Cent billiger. Beides ist deutlich weniger als die Steuerermäßigung von knapp 17 Cent pro Liter.
4: Schauen wir uns das Wetterchen zur Mittagspause im Antenne Mainzland mal an. Aktuell messe ich 19 Grad hier vom City-Studio am Fischtorplatz. Bis 21 Grad sind heute auf jeden Fall drin. Sonne und Wolken, die wechseln sich ab. Ein dickes, fettes Regengebiet haben wir links vom Antenne Mainzland. Aber heute soll das noch sehr human sein. Im allerbesten Fall kriegen wir gar nichts ab, sehe ich auf dem Regenradar. Oder wir kriegen so einen Streif, so ein bisschen, dass uns das streift, dass es zu ein paar Regenfällen kommen kann. Wenn überhaupt, dann eventuell gegen 16 Uhr oder vielleicht auch am Abend oder in der Nacht. Allerdings müssen wir am morgigen Dienstag eventuell mit Regenfällen rechnen. Mittwoch, Donnerstag auch Höchsttemperaturen da um 18 Grad.
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4: Die aktuelle Verkehrslage schauen wir uns da draußen natürlich auch mal an. Sieht zurzeit aber relativ entspannt aus. Mir liegen keine größeren Verkehrsstörungen vor. Euch wünsche ich eine gute und sichere Autofahrt da draußen.
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4: Blitzer habe ich noch ein paar für euch. Ein dunkelblauer Caddy steht an der Bruchspitze, kurz vor der Abfahrt zum Gymnasium. Richtung bergab und nun, Herr Wetter, geblitzt. 50 erlaubt. Frank aus Gonsenheim war so nett, uns das zu melden. Dann haben wir noch einen Anhängerblitzer, Enforcement-Blitzer auf der A63 Kaiserslautern Richtung Mainz stehen. Unter der Autobahnbrücke am Kreuz Mainz-Süd versteckelt er sich zwischen den Brückenpfeilern. 100er erlaubt. Danke an die Eva aus der Neustadt und den Frank aus Niederolm fürs Durchgeben. Dann haben wir noch einen Enforcement-Blitzer am Ortseingang Ginsheim stehen, direkt beim Friedhof da Richtung Neckarstraße. 50 sind da maximal erlaubt und nach wie vor steht der Enforcement-Blitzer am Zahlbacher Steig. Wenn ihr bergab unterwegs seid, auf der rechten Seite kurz vor der Kurve untere Zahlbacher Straße, 30 da maximal erlaubt. Und da war die Tanja aus Bretzenheim so nett, uns das auch nochmal zu bestätigen, dass der immer noch da ist. Wenn euch irgendwo noch weitere Blitze auffallen, dürft ihr mich gerne anrufen auf dem Hörertelefon oder mir eine WhatsApp schicken. Darf auch gerne Sprachnachricht sein. An die Mainz 304 3441.
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4: Und denkt dran, euch ein gültiges Ticket zu holen, wenn ihr mit den Öffis unterwegs seid. Verstärkt kontrolliert wird nämlich um die Mittagszeit. Heute noch die Buslinie 58, fährt von Bischofsheim der Treburer Straße Richtung Finthen, Haltestelle Theodor-Heuss-Straße.
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1: Ja, was, so frage ich euch, haben wir den Römern denn zu verdanken? Außer unzähligen nicht eingeplanten Baustellen, Stopps, weil mal wieder irgendwo ein römisches Theater, ein Schiff oder eine Heizung gefunden wurde. Nein, tatsächlich, wir haben den Römern auch unseren leckeren Finter Spargel zu verdanken. Tatsächlich, denn die alten Römer und Griechen haben das Königsgemüse nämlich schon als Heilpflanze genutzt. Die wussten bereits, dass das weiße Gold ziemlich gesund ist, den Körper entwässert und sehr viele Vitamine und Mineralien hat. Kurz, sie wusste die Speier einfach zu schätzen. Durch Eroberungsfeldzüge der Römer kam im 1. Jahrhundert nicht nur das Aquädukt nach Mainz,

0: sondern eben auch der Spargel. Und da Finten die allerbesten Bodenvoraussetzungen zum Anbau des essbaren Elfenbeins hatte, mit ihren lockeren Löss-, Lehm-, Kalk-, Pflug-, Sand-, Wanderdüne, baute man den Spargel schließlich dort an. So machten die Römer, die Finter, zu den Spargel-Superhelden, die sie heute noch sind.
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1: Mit Katrin Brause-Zimmermann. Einen schönen guten Tag. Die Frühlingsbelebung auf dem Mainzer Arbeitsmarkt ist im April ausgeblieben. Wie die Agentur für Arbeit aus Mainz mitgeteilt hat, ist die Arbeitslosenquote auf 6% gestiegen. Vor allem Frauen haben sich arbeitslos gemeldet. Ein hoher Zugang in die Arbeitslosigkeit wurde vor allem im Bereich der Büroorganisation verzeichnet. Zudem sei die Einstellungsbereitschaft der Unternehmen weiter verhalten. Die Auswirkungen des Iran-Krieges und der damit verbundenen Störung der Lieferketten hinterlasse Spuren am Arbeitsmarkt. So Heike Strack, Chefin der Mainzer Arbeitsagentur. Unter dem Motto, Menschenrechte sind nicht verhandelbar, Demokratie braucht Inklusion, wird in Mainz heute auf die Straße gegangen. Dabei soll auf Defizite bei der Umsetzung von Teilhabe und Gleichstellung aufmerksam gemacht werden. Trotz rechtlicher Grundlagen bestehen nach Angaben des Zentrums für selbstbestimmtes Leben behinderter Menschen Mainz e.V. weiterhin erhebliche Lücken im Alltag von Menschen mit Behinderungen. Darunter fallen der Zugang zu Bildung, Arbeit oder Wohnen. Die Mahnwache startet um 16 Uhr am Ernst-Ludwig-Platz. Winzerinnen und Winzer in Rheinland-Pfalz können ab heute Förderanträge an die EU stellen. Das hat die Kreisverwaltung Mainz-Bingen in Ingelheim mitgeteilt. Das EU-Umstrukturierungsprogramm im Weinbau soll die Anpassung von Rebflächen an Klimawandel und Markt durch Rodung und Neupflanzung fördern. Beantragt werden können Flächen, die nach der Weinernte 2026 gerodet und 2027 neu bepflanzt werden sollen. Der Antrag erfolgt in zwei Teilen. Teil 1 kann bis zum 1. Juni eingereicht werden. Es wird empfohlen, den Antrag online über das Weininformationsportal der Landwirtschaftskammer auszufüllen. Das Land Hessen will Steuererklärungen vereinfachen. Die hessische Steuerverwaltung aus Wiesbaden hat im Rahmen eines Pilotprojektes bereits rund 100.000 vorausgefüllte Steuererklärungen an Bürger verschickt. Ziel ist es demnach, die jährliche Steuererklärung zu vereinfachen. Nach Angaben vom hessischen Finanzminister Lorz verläuft der Start bislang reibungslos. Zudem gäbe es erste positive Rückmeldungen. Die Empfänger haben noch bis Ende Juli Zeit, den Vorschlag zu bestätigen oder stattdessen selbst eine Steuererklärung einzureichen. Voraussetzung ist, dass dem Finanzamt alle nötigen Daten bereits vorliegen. Nach einem illegalen Autorennen auf der A60 ist die Polizei aktuell auf der Suche nach Zeugen. Nach bisherigen Erkenntnissen der Polizei waren ein roter Hyundai i30N, ein schwarzer Audi R8 und ein VW Golf gegen 15 Uhr am Samstag an dem Rennen hinter dem Autobahnkreuz Mainz-Süd beteiligt. Rund 500 Meter vor dem Hechtsheimer Tunnel kommt es in der Folge zu einem Unfall mit drei beteiligten Fahrzeugen. Sowohl der Audi als auch der Golf entfernen sich unerlaubt von der Unfallstelle. Durch die Unfallaufnahme musste der rechte und der mittlere Fahrstreifen zeitweise gesperrt werden. Zeugen, die Hinweise zum Unfallhergang oder den beteiligten Fahrzeugen geben können, werden jetzt gebeten, sich bei der Polizei zu melden.
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2: Schauen wir uns das Wetterchen zur Mittagspause im Antenne Mainzland mal an. Aktuell messe ich 19 Grad hier vom City-Studio am Fischtorplatz. Bis 21 Grad sind heute auf jeden Fall drin. Sonne und Wolken, die wechseln sich ab. Ein dickes, fettes Regengebiet haben wir links vom Antenne Mainzland. Aber heute soll das noch sehr human sein. Im allerbesten Fall kriegen wir gar nichts ab, sehe ich auf dem Regenradar. Oder wir kriegen so einen Streif, so ein bisschen, dass uns das streift, dass es zu ein paar Regenfällen kommen kann. Wenn überhaupt, dann eventuell gegen 16 Uhr oder vielleicht auch am Abend oder in der Nacht. Allerdings müssen wir am morgigen Dienstag eventuell mit Regenfällen rechnen. Mittwoch, Donnerstag auch Höchsttemperaturen da um 18 Grad.
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2: Die aktuelle Verkehrslage schauen wir uns da draußen natürlich auch mal an. Sieht zurzeit aber relativ entspannt aus. Mir liegen keine größeren Verkehrsstörungen vor. Euch wünsche ich eine gute und sichere Autofahrt da draußen.
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2: Blitzer habe ich noch ein paar für euch. Ein dunkelblauer Caddy steht an der Bruchspitze, kurz vor der Abfahrt zum Gymnasium. Richtung bergab und nun, Herr Wetter, geblitzt. 50 erlaubt. Frank aus Gonsenheim war so nett, uns das zu melden. Dann haben wir noch einen Anhängerblitzer, Enforcement-Blitzer auf der A63 Kaiserslautern Richtung Mainz stehen. Unter der Autobahnbrücke am Kreuz Mainz-Süd versteckelt er sich zwischen den Brückenpfeilern. 100er erlaubt. Danke an die Eva aus der Neustadt und den Frank aus Niederolm fürs Durchgeben. Dann haben wir noch einen Enforcement-Blitzer am Ortseingang Ginsheim stehen, direkt beim Friedhof da Richtung Neckarstraße. 50 sind da maximal erlaubt und nach wie vor steht der Enforcement-Blitzer am Zahlbacher Steig. Wenn ihr bergab unterwegs seid, auf der rechten Seite kurz vor der Kurve untere Zahlbacher Straße, 30 da maximal erlaubt. Und da war die Tanja aus Bretzenheim so nett, uns das auch nochmal zu bestätigen, dass der immer noch da ist. Wenn euch irgendwo noch weitere Blitze auffallen, dürft ihr mich gerne anrufen auf dem Hörertelefon oder mir eine WhatsApp schicken. Darf auch gerne Sprachnachricht sein. An die Mainz 304 3441.
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1: Es ist Montag, ihr Lieben, und natürlich können wir heute wieder einiges unternehmen, gell?
2: Oh ja. Heute Abend gibt's was für Architektur- und Kulturfans. Im Zentrum Baukultur im Brückenturm startet um 18.30 Uhr die Ausstellung Innenstadt Außen. Im Mittelpunkt steht der Baukulturpreis Eifel 2025 mit spannenden und inspirierenden Projekten aus der Region. Gezeigt wird, wie alte Gebäude neu genutzt werden und wie Ortskerne dadurch wieder lebendiger werden. Eine gute Gelegenheit, frische Ideen für modernes Bauen im ländlichen Raum mitzunehmen.
1: Finde ich gut, gerade bei uns ums Eck kann man schnell vorbeigehen. Und um 19 Uhr wird es dann wissenschaftlich im kleinen Haus vom Staatstheater bei uns in Mainz. Bei Physik im Theater dreht sich nämlich alles um die Geheimnisse der Atomkerne und die Grundlagen unserer Materie. Die Veranstaltung, die bringt aktuelle Forschung verständlich auf die Bühne und zeigt, woran in Mainz eben bei uns geforscht wird. Ein spannender Mix aus Wissenschaft und Theater, auch für alle, die sonst eben vielleicht gar nicht so viel mit der Physik zu tun haben.
2: Mhm. Und zum Abschluss haben wir noch was für Leute, die vielleicht lieber ins Kino wollen. Um 20 Uhr läuft im Cinémaillance im Institut Français der Film Die reichste Frau der Welt. Ein Drama über Macht, Einfluss und eine Familie voller Konflikte und Geheimnisse. Im Zentrum steht eine außergewöhnliche Liebesgeschichte mit großen Konsequenzen. Gezeigt wird der Film im Original mit Untertiteln. Ideal für einen besonderen Kinoabend.
1: C'est bon, und egal für was ihr euch entscheidet, wir wünschen euch einen guten Start in die neue Woche und
2: ganz viel gute Unterhaltung. Haltung!

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1: Die europäischen Märkte zeigen sich zum Mittag leicht fester, kommen aber insgesamt kaum voran. Der DAX hält sich um die 24.000-Punkte-Marke. Auch der Eurostoxx 50 notiert moderat im Plus. Die Dynamik bleibt allerdings begrenzt. Im Fokus stehen weiterhin Ölpreise, Inflation und Zinserwartungen. Die geopolitische Lage im Nahen Osten hält die Energiepreise hoch. Die Rohölsorten Brent und WTI notieren weiter über der Marke von $100 je Barrel. Zudem belasten neue Zollthemen aus den USA die Stimmung. Vor allem für die ohnehin schwächelnde deutsche Autobranche könnte das ein Dämpfer sein.
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1: Ich bin Babit Büchner. Die Spritpreise sind über das Wochenende deutlich gestiegen und setzen sich über der Marke von 2 Euro fest. Das zeigen Daten des ADAC. Vergleicht man die Tagesdurchschnitte vom Sonntag mit dem letzten Tag vor dem Tankrabatt, sind E10 und Diesel nur noch rund 11 Cent billiger. Das ist deutlich weniger als die Steuerermäßigung von knapp 17 Cent pro Liter. Der ADAC kritisierte, dass die Mineralölkonzerne erneut die Preise angehoben hätten, ohne dass dies durch einen steigenden Rohölpreis gerechtfertigt sei. Die schwarz-rote Koalition steckt zum Jahrestag der Kanzlerwahl im Stimmungstief. SPD-Fraktionschef Matthias Mirsch sieht aber keinen Anlass für den Kanzlerappell in Richtung Sozialdemokraten, in der Koalition mehr Kompromissbereitschaft zu zeigen. Mirsch sagte im NTV-Frühstart:
2: Ich finde, wir haben im letzten Jahr viele Dinge auch angegangen und wir haben Kompromisse geschlossen. Beispielsweise das Thema Wehrdienst, was hoch umstritten war, das haben wir miteinander gelöst. Auch die gemeinsame europäische Asylpolitik. Und deswegen, glaube ich, haben wir eine Grundlage geschaffen, die gar nicht so schlecht ist, wie es teilweise klingt.
1: Bundeskanzler Friedrich Merz hatte die SPD in der ARD-Sendung Karin Mioska zu mehr Entgegenkommen bei der Regierungsarbeit aufgerufen. Auf einem Kreuzfahrtschiff im Atlantik ist eine tödliche Krankheit ausgebrochen. 3 Menschen starben, ein weiterer Patient liegt auf einer Intensivstation. Nach Angaben der Weltgesundheitsorganisation gehen die Fälle mutmaßlich auf Infektionen mit dem Hantavirus zurück.
3: Das Hantavirus wird laut WHO meist durch Kontakt mit den Ausscheidungen von Nagetieren wie Ratten oder Mäusen übertragen, zum Beispiel wenn man kontaminierten Staub einatmet. In seltenen Fällen wird der Erreger auch von Mensch zu Mensch übertragen. Die Infektion kann zu hohem Fieber und Störungen der Nierenfunktion führen. An Bord des Schiffes eines niederländischen Betreibers sind 170 Passagiere und etwa 70 Besatzungsmitglieder. Diana Kramer, Nachrichtenredaktion.
1: Noch nie seit der Wiedervereinigung wurden mehr Kinder in Kliniken per Kaiserschnitt geboren. Mit 33% erreichte der Anteil der Kaiserschnitte an den Klinikgeburten den seither höchsten Wert, teilte das Statistische Bundesamt mit. Seit 1991 hat sich die Kaiserschnittrate damit mehr als verdoppelt. Am höchsten war der Anteil in Hamburg, am niedrigsten in Sachsen und Brandenburg.
4: Vielen Dank für die Weltnachrichten. Weitere Lokalnachrichten gibt es natürlich bei uns in einer halben Stunde. Wir blicken gemeinsam raus aufs Wetterchen im Antenne Mainzland. Der Montag startet wunderschön mit viel Sonnenschein. 21 Grad messe ich hier bei uns vorm City-Studio. Das sind die Höchstwerte für und von heute. Ja, aber es ist tatsächlich heute am Nachmittag dann nochmal leichte Regenschauer zu rechnen. Also eventuell, ne, da könnte es ein bisschen runterregnen. Aber wenn wir Glück haben, dann bleibt es heute noch trocken. In der Nacht sinken die Temperaturen dann runter auf 13 Grad. Und morgen am Dienstag, da soll es dann aber tatsächlich auch ein bisschen regnerisch werden. Also packt mal den Regenschirm am besten mit ein.
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4: Ihr lieben Autofahrer im Antenne Mainzland, der Blick auf die aktuelle Verkehrslage. Da habe ich eine Meldung von der A3 Frankfurt Richtung Köln zwischen Raunheim und dem Wiesbadener Kreuz. Hier findet gerade eine Unfallaufnahme statt. Der rechte Fahrstreifen ist gesperrt und deshalb staut es sich auch zurück. Ganze 3 Kilometer zwischen Raunheim und dem Wiesbadener Kreuz. Ihr braucht circa 25 Minuten mehr an Zeit. Sonst sieht es ganz gut aus. Ich wünsche euch weiterhin eine gute und sichere Autofahrt. Blitzermeldungen habe ich einen Enforcement-Blitzer auf der A63 Kaiserslautern Richtung Mainz. Unter der Autobahnbrücke wird geblitzt am Kreuz Mainz-Süd Richtung Pariser Tor. Ein bisschen versteckt ist er zwischen dem Brückenpfeiler. Also Obacht, hier sind maximal 100 erlaubt. Danke an die Eva aus der Neustadt und den Frank aus Niederolm. Dann haben wir einen Enforcement-Blitzer am Ortseingang in Ginsheim stehen, direkt am Friedhof. Richtung Neckarstraße wird geblitzt, 50 hier erlaubt. Und einen weiteren Enforcement-Blitzer findet ihr am Zahlbacher Steig. Bergab wird hier geblitzt. Obacht, auf der rechten Seite, kurz vor der Kurve, Richtung untere Zahlbacher Straße. 30 sind hier maximal erlaubt. Wenn ihr da draußen jetzt noch einen weiteren Blitzer seht, dann klingelt doch gerne durch auf der Mainz 304 3441.
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4: Und wenn ihr heute mit den Öffis fahrt, also mit Bus oder Bahn, vergesst euch bitte nicht, ein gültiges Ticket zu kaufen. Heute am Montagnachmittag, da wird die Buslinie 65 unter anderem verstärkt kontrolliert. Diese fährt von Mainz, Hartenberg, Münchfeld nach Mainz-Weisenau zum Paul-Gerhardt-Weg.
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1: 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Wir dürfen einen Studiogast begrüßen. Bei uns ist nämlich Nicole Schröder-Herbig zu Gast. Gute Morge.
2: Guten Morgen.
1: Du kommst von der Stadt Ingelheim jetzt, gell?
2: Nee, nicht von ganz. Der Kreisverwaltung.
1: Kreisverwaltung, aus dem Landkreis. Ihr organisiert aber zusammen mit der Stadt Ingelheim die Vereinsmesse Vereinsvibes, ne?
2: So ist das, genau.
1: Das ist, an wen richtet die sich denn genau? Jetzt am Freitag findet sie ja statt.
2: Vormittags haben wir erstmal die Schulklassen eingeladen und nachmittags ist die breite Öffentlichkeit eingeladen, wobei ich als Koordinatorin der Jugendberufsagentur natürlich hauptsächlich den Schwerpunkt auf junge Menschen lege.
1: Ja, natürlich. Warum waren dir das denn auch gerade so wichtig zu sagen, ey, wir brauchen mal so eine Vereinsmesse, wo wir eben die jungen Menschen mit den Vereinen zusammenbringen? Warum ist dir das so besonders wichtig gewesen?
2: Übergang Schule-Beruf, das ist nicht nur Berufsorientierung und Bewerbung schreiben, das heißt auch erwachsen werden. Und viele junge Menschen wünschen sich gute Vorbilder, eine Struktur, das Gefühl von Selbstwirksamkeit, dass sie etwas schaffen können. Und das finden sie natürlich im Verein.
1: Das stimmt, ja, Vereine können da sehr helfen, auch zu sozialisieren, auch andere Sachen mal auszuprobieren. Was empfiehlst du denn jetzt jungen Menschen, die so im Kopf haben, ich weiß, dass das früher teilweise bei Leuten auch so war, die sich sagen, oh, ich muss mich jetzt dafür entscheiden, was ich den Rest meines Lebens mache. So ist es ja auch gar nicht.
2: Nein, die meisten arbeiten gar nicht mehr in dem Beruf, den sie mal gelernt haben. Ja. Wichtig ist nur, dass man eine gute Grundlage hat, dass man eine Ausbildung hat, mit der man auch ein bisschen Geld verdienen kann. Mhm. Und was dann noch kommt, das zeigt das Leben.
1: Ganz genau so ist es. Und das Schöne ist ja auch, dass man als Jugendlicher dann durch Erfahrungen weiterkommt, die man vielleicht auch von Leuten dann aus dem Verein bekommt oder so. Wie siehst du das in den letzten Jahren, gerade was die Vereine bei uns so in Ingelheim und im Kreis Mainz-Bingen angeht? Sind die eigentlich ganz gut aufgestellt oder sagst du, die haben alle so schon ein bisschen Probleme, die Jugend zu ziehen?
2: Also tatsächlich ist es so, dass die Vereine sich nicht beklagen über Kinder, die bei ihnen sind oder über die ältere Generation 40 plus. Die sind alle sehr engagiert. Aber meistens ist es doch so, dass uns die Jugendlichen, also der Nachwuchs, abhanden kommt.
1: Ach doch, okay. Ja.
2: Deshalb war es auch tatsächlich schwer, Vereine zu finden, die mitmachen wollten.
1: Jetzt sind wir beim Thema, wer ist denn alles dabei dann am Freitag?
2: Wir haben 10 Vereine dabei. Wir haben das Kampfkunstzentrum, den Karnevalsverein Freiweinheim.
1: Hell auch, oder?
2: Wir haben die Turngemeinschaft Nieder-Ingelheim dabei, die Bläserchöre Ingelheim, den Deutschen Alpenverein, den Segelclub Ingelheim, den Ingelheimer Yachtverein, cool. Das THW. Ja.
1: Also bunt und breit aufgestellt. Da ist, glaube ich, für jeden irgendwie was dabei, der sagt, oh, so ein Verein wäre vielleicht mal ganz cool. Vor allem kann man da auch reinschnuppern. Die Vereine haben bestimmt auch viel Schönes vorbereitet. Wo findet denn das Ganze statt? Wir haben bisher gesagt, nur Ingelheim, aber ihr habt es ja auf so 3 Locations am gleichen Standort aufgeteilt, ne?
2: Ja, es findet alles rund um die TG Nieder-Ingelheim und das Yellow statt in den Räumen, aber auch draußen bei schönem Wetter. Wir hoffen natürlich auf schönes Wetter.
1: Ja, natürlich. Ja.
2: Und die Vereine haben nicht nur Infostände vorbereitet, sondern auch Mitmachaktionen. Also es kann tatsächlich geklettert, geturnt und so weiter gespielt werden.
1: Jetzt ist es ja die erste Veranstaltung Vereinsvibes. Wie schwierig war das jetzt, das auf die Beine zu stellen?
2: Ja, also es war schon sehr zeitintensiv. Weil ich das aber so wichtig finde, habe ich da auch gerne meine Zeit investiert. Und ich habe zum Glück auch viele Mitstreiter gefunden. Mhm. Also das Yellow-Team unterstützt mich, die TG Nieder-Ingelheim ist als Unterstützer mit dem Team dabei und tatsächlich auch die Leitung von der Kaiser-Pfalz-Realschule.
1: Sehr schön, also Shoutouts gehen raus an alle und danke für die Mithilfe. Vor allem, dass es nicht das letzte Mal ist, dass die stattfindet. Was wünschst du, was erhoffst du dir von der Messe?
2: Ich erhoffe mir ganz viele Besucher, die neue Ideen bekommen, wo sie sich gerne engagieren möchten, was sie gerne in ihrer Freizeit machen möchten. Und optimal wäre es natürlich, wenn wir das nächstes Jahr noch eine Ecke größer hinkriegen würden.
1: Ganz genau, dass vielleicht noch mehrere Vereine sagen, oh, das war schon so gut, da machen wir Werbung dafür und sagen anderen Vereinen Bescheid, da müsst ihr ja unbedingt auch dabei sein. Ne?
2: Absolut,
1: das könnte
2: Konzept
1: man sich wünschen.
2: Ja. Interessiert auf jeden Fall. Wir haben schon Anfragen aus verschiedenen VGs, die das auch gerne bei sich umsetzen würden.
1: Sehr gut, also weiter so. Bitte macht das größer, macht das auf. Ganz, ganz wichtig für unsere Jugend im Antenne Mainzland im Großen, sage ich jetzt mal. Am Freitag, den 8. Mai, geht es los, 10 bis 16 Uhr, ne?
2: So ist es. Vormittags sind hauptsächlich die Schulen dabei. Da erwarten wir rund 300 Schülerinnen
1: sehr
2: und
1: gut,
2: Schüler.
1: Ja.
2: Und ab Mittag ist es dann für die breite Öffentlichkeit geöffnet.
1: Also schaut gerne mal vorbei. Nicole, schön, dass du bei uns warst. Viel Erfolg, wir drücken dir die Daumen, gell?
2: Danke.
1: Mach's gut, ciao.

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1: Mit Katrin Brause-Zimmermann. Einen schönen guten Tag. Die bundesweite Öffentlichkeitsbeteiligung zum nationalen Wiederherstellungsplan für die Natur ist gestartet. Das Umweltministerium aus Mainz ruft daher Bürgerinnen und Bürger sowie Kommunen und Fachakteure auf, sich einzubringen. Interessierte haben die Möglichkeit, ihre Anregungen, Erfahrungen und fachlichen Einschätzungen zu Maßnahmen zur Wiederherstellung von Landschaft und Natur einzubringen. Dazu zählen unter anderem die Renaturierung von Fließgewässern oder die Förderung artenreicher Lebensräume. Die Beteiligung läuft bis Mitte Juni. Alle weiteren Infos dazu findet ihr auf der Homepage des Bundesumweltministeriums. Die Bewerbung für den Best of Wine Tourism Award 2027 ist gestartet. Die Preisträgerinnen und Preisträger präsentieren die Weinhauptstadt Mainz sowie die Region Rheinhessen. Der Preis wird jährlich vom Netzwerk Great Wine Capitals ausgeschrieben. Gesucht werden innovative und tatkräftige Unternehmen aus der Weinwirtschaft und dem Weintourismus, die ein besonderes Angebot und oder einen herausragenden Betrieb haben. Teilnehmen können alle Weinerzeugenden und dem Weintourismus nahestehenden Unternehmen, wie zum Beispiel Weingüter, Hotels oder Restaurants. Der Preis wird in 7 Kategorien verliehen. Bewerbungen müssen bis Mitte Juli eingereicht werden. Pendlerinnen und Pendler müssen sich zwischen Frankfurt und Mainz sowie Mainz-Gonsenheim auf Einschränkungen bei den Zügen einstellen. Grund sind nach Angaben des Mainzer Unternehmens Flex Bauarbeiten der DB InfraGo. Bis Ende Mai kommt es zu Zugausfällen, Schienenersatzverkehr und geänderten Fahrzeiten. Betroffen sind unter anderem die Linien RE2, RE3 und RB31. Fahrgäste werden gebeten, sich vor Fahrtantritt zu informieren. Die Wiesbadener Feuerwehr hatte rund um den 1. Mai alle Hände voll zu tun. Bereits am Donnerstag brannte in Dotzheim eine größere Fläche samt Schuppen. Das Feuer konnte schnell gelöscht werden. Kurz darauf stürzte in Sonnenberg eine Frau durch einen Balkon und kam mit mittelschweren Verletzungen ins Krankenhaus. Am Maifeiertag selbst gab es mehrere kleinere Einsätze, darunter einen Rauchmelder durch einen angeschmorten Toaster und einen Fehlalarm im Einkaufszentrum, so die Wiesbadener Feuerwehr. Außerdem ist es zu mehreren Verkehrsunfällen auf der A66 sowie in Schierstein und im Rheingauviertel gekommen. Dabei wurden mehrere Menschen teils schwer verletzt. Auch Gasgeruch sowie ein brennendes Gartenhaus haben die Einsatzkräfte auf Trab gehalten. Die Mainzer Dynamites mussten am Wochenende eine Niederlage einstecken. Auswärts haben sie knapp mit 26-27 gegen den HSV Solingen-Gräfrath verloren. Bereits zur Halbzeit liegen die Dynamites knapp hinten und können auch in der zweiten Hälfte nicht an den Gastgeberinnen vorbeiziehen. Damit liegen die Handballdamen der 05er aktuell auf dem 8. Tabellenplatz in der zweiten Handball-Bundesliga der Frauen. Am Wochenende geht's dann mit einem Heimspiel weiter. Dann empfangen sie TuS Bayer 04 Leverkusen.
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2: Wir blicken gemeinsam raus aufs Wetterchen im Antenne Mainzland. Der Montag startet wunderschön mit viel Sonnenschein. 21 Grad messe ich hier bei uns vorm City-Studio. Das sind die Höchstwerte für und von heute. Ja, aber es ist tatsächlich heute am Nachmittag dann nochmal leichte Regenschauer zu rechnen. Also eventuell, ne, da könnte es ein bisschen runterregnen. Aber wenn wir Glück haben, dann bleibt es heute noch trocken. In der Nacht sinken die Temperaturen dann runter auf 13 Grad. Und morgen am Dienstag, da soll es dann aber tatsächlich auch ein bisschen regnerisch werden. Also packt mal den Regenschirm am besten mit ein.
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2: Ihr lieben Autofahrer im Antenne Mainzland, der Blick auf die aktuelle Verkehrslage. Da habe ich eine Meldung von der A3 Frankfurt Richtung Köln zwischen Raunheim und dem Wiesbadener Kreuz. Hier findet gerade eine Unfallaufnahme statt. Der rechte Fahrstreifen ist gesperrt und deshalb staut es sich auch zurück ganze 3 Kilometer zwischen Raunheim und dem Wiesbadener Kreuz. Ihr braucht circa 25 Minuten mehr an Zeit. Sonst sieht es ganz gut aus. Ich wünsche euch weiterhin eine gute und sichere Autofahrt. Blitzermeldungen habe ich einen Enforcement-Blitz auf der A63 Kaiserslautern Richtung Mainz. Unter der Autobahnbrücke wird geblitzt am Kreuz Mainz-Süd Richtung Pariser Tor. Ein bisschen versteckt ist er zwischen dem Brückenpfeiler. Also Obacht, hier sind maximal 100 erlaubt. Danke an die Eva aus der Neustadt und den Frank aus Niederolm. Dann haben wir einen Enforcement-Blitzer am Ortseingang in Ginsheim stehen, direkt am Friedhof. Richtung Neckarstraße wird geblitzt, 50 hier erlaubt. Und einen weiteren Enforcement-Blitzer findet ihr am Zahlbacher Steig. Bergab wird hier geblitzt. Obacht, auf der rechten Seite, kurz vor der Kurve, Richtung untere Zahlbacher Straße. 30 sind hier maximal erlaubt. Wenn ihr da draußen jetzt noch einen weiteren Blitzer seht, dann klingelt doch gerne durch auf der Mainz. 304-3441.
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1: Bei mir zu Gast im Studio ist Ernst Rudolf. Gude.
2: Einen schönen guten Tag.
1: Schön, dass du da bist. Wie oft hast du denn den Satz schon mal gehört, wenn du auch Leute oder vielleicht auch Kundinnen und Kunden, Mandanten irgendwie ansprichst, wo dann jemand sagt, ja, das weiß ich gar nicht, weil bei Finanzen, da kümmert sich meine Frau oder mein Mann drum oder ein Freund oder meine Mutter oder der Bruder, keine Ahnung. Dass das Thema so ad acta gelegt wird und man selbst sich damit gar nicht beschäftigt.
2: Das kommt
1: leider sehr oft, oder?
2: Ja, relativ oft vor. Ja, ja. Das heißt, es ist ein weit verbreitetes Phänomen.
3: Leider sind wir fort mit Finanzen.
2: Ja. Der entscheidende Faktor ist nur, wer kümmert sich darum? Mhm. Das ist das eine. Das heißt, ist derjenige qualifiziert?
1: Genau. Ja.
2: Hat derjenige Wissen? Hat derjenige Erfahrung? Hat er auch die Zeit, sich darum zu kümmern?
1: Genau. Ja.
2: Man sollte nicht so anmaßend sein und sagen, okay, du kannst mich alles fragen im Gesundheitsbereich und ich bin vielleicht Maler und Lackierer. Das heißt, und ich habe mir das alles irgendwo angelesen. Also das heißt, aber so ist die Situation auch im Finanzbereich, dass man oftmals Menschen Entscheidungen anvertraut, die auch selber da überfordert sind und die zumindest nicht qualifiziert sind.
1: Was ist denn da der Weg, um da ranzugehen und zu sagen, pass mal auf, wenn jemand gar keine Motivation hat, sich damit zu beschäftigen, muss man der Person ja irgendwie vor Augen führen, wie immens wichtig dieses Thema ist. Wie ist denn da die Herangehensweise bei dir dann? Ne? Wenn jemand so blockiert und sagt, nee, mach ich nicht, kümmert sich jemand anders, und wenn der andere aber auch dann mehr oder weniger keine Ahnung hat.
2: Das Ganze ist eigentlich oftmals eine Vertrauensgeschichte. Das heißt, vertraue ich jetzt meinem Ehepartner oder meinem Bruder mehr wie einem Berater. Das ist so ein wichtiges Thema, wahrscheinlich ja.
1: Ist ja klar.
2: Das heißt, da ist aber ein wichtiger Faktor, dass natürlich ich auch Verantwortung dann komplett auf meinen Bruder abgebe. Das heißt, ich mache mich schon abhängig. Das heißt, ich verlasse mich darauf, dass mein Bruder für mich die richtigen Entscheidungen trifft. Also da hatten wir auch schon Situationen, dass mich ein Bankmitarbeiter angerufen hat, der gesagt hat, ich verwalte die Gelder meines Schwagers. Ich bin aber selber im Kreditbereich tätig. Also der eine vertraut seinem Schwager, weil er auf der Bank arbeitet, aber er arbeitet in der Kreditabteilung.
1: Ja, genau.
2: Allein das Vertrauen ist da und das Wort Bank, und dann hat er das Gefühl, der wird schon richtig machen für mich. Aber dann wendet sich der Bankmitarbeiter an uns und sagt, ich will das nicht mehr. Ich merke, das belastet mich total, für meinen Schwager Gelder anzulegen. Er halst mir die Verantwortung auf. Das heißt, wenn es gut geht, ist er alles schön. Ja. Aber er hatte dann irgendwann mal das Gefühl, wenn jetzt irgendwie eine Finanzkrise kommt oder was auch immer, oder Dinge passieren, wo ich gar keinen Einfluss drauf habe, dann werde ich verantwortlich gemacht. Und dann ist der Familienfrieden extremst gestört. Und außerdem habe ich zu wenig Ahnung. Und ich habe zu wenig Zeit, mich darum zu kümmern. Also das ist nicht mein Beruf, quasi Gelder zu verwalten von anderen Menschen.
1: Wo man natürlich wieder auch bei finanzieller Bildung wären, aber auch wenn man die Zeit da nicht so hat, sollte man sich zumindest mal die Zeit nehmen, sich eben unabhängig beraten zu lassen und sich ein eigenes Bild zu machen, um dann eben eigene Entscheidungen treffen zu können.
2: Und vor allem nicht die Verantwortung abgeben für eigene Entscheidungen.
1: Genau.
2: Also das ist einfach, das geht gar nicht.
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1: Ich bin Babette Büchner. Ab Mai sollte der Tankrabatt eigentlich für Entspannung an den Tankstellen sorgen. Laut ADAC sind die Spritpreise über das Wochenende aber deutlich gestiegen.
2: Der Liter Super E10 kostete im bundesweiten Tagesdurchschnitt am Sonntag fast 3 Cent mehr als noch am Freitag. Diesel ist innerhalb von 2 Tagen 2,5 Cent teurer geworden. Das geht aus Daten des ADAC hervor. Der kritisiert, dass der Tankrabatt noch immer nicht vollständig an die Verbraucher weitergegeben wird. Stattdessen hätten die Mineralölkonzerne erneut die Preise angehoben und das, obwohl Öl zuletzt wieder billiger geworden sei, so der ADAC. Schon beim ersten Tankrabatt 2022 gab es Zweifel, ob der Steuervorteil wirklich bei den Verbrauchern angekommen sei. Fiona Reinhardt, Nachrichtenredaktion.
1: Die schwarz-rote Koalition steckt zum Jahrestag der Kanzlerwahl im Stimmungstief. Bundeskanzler Friedrich Merz hat in der ARD-Sendung Karin Mioska eingeräumt, dass die Unzufriedenheit auch in den eigenen Reihen wächst.
3: Merz warnt deshalb indirekt die SPD, übertreibt es nicht. Er habe keine Vollmacht, die Union umzubringen. Vom Koalitionspartner verlangt er schlicht mehr Kompromissbereitschaft bei den schwierigen Reformplänen, die anstehen. Ob das klappt? Laut einer Umfrage glaubt mehr als die Hälfte der Deutschen, dass Schwarz-Rot auseinanderbricht. Aber Merz hat kaum Regierungsalternativen und er lässt heute auch ein Gipfeltreffen mit Europäern sausen. Möglicherweise, weil zu Hause die Hütte brennt. Claudia Wächter, Nachrichtenredaktion.
1: Iranische Streitkräfte wollen US-Verbände daran gehindert haben, in die Straße von Hormuz einzufahren. Durch Warnungen seien die feindlichen Zerstörer an der Einfahrt gehindert worden, berichteten iranische Medien. Von US-Seite gab es dazu keine Angaben. US-Präsident Donald Trump hatte für heute eine neue Initiative angekündigt, damit Schiffe die Straße von Hormuz verlassen können. Der Videospielehändler GameStop will die viel größere Online-Handelsplattform eBay übernehmen. Das Angebot ist rund 56 Milliarden Dollar schwer, und zwar in Form von Bargeld und Aktien, sagte GameStop-Chef Ryan Cohen dem Wall Street Journal. Er wolle mit eBay einen viel stärkeren Konkurrenten für Amazon aufbauen, erklärte Cohen sein Vorhaben.
4: Vielen Dank für die Weltnachrichten. Weitere Lokalnachrichten gibt's bei uns in einer halben Stunde. Wir blicken raus aufs Wetterchen im Antenne Mainzland. Heute noch recht freundlich. Bei Sonnenschein, ein paar Wölkchen sind am Himmel. Wir messen 21 Grad vorm City-Studio. Und die Werte, die halten sich jetzt erstmal erst am Abend und in der Nacht. Da kühlt es dann runter bis zu 13 Grad. Der Antenne Mainz Wettertrend für den Rest der Woche sieht dann eher ein bisschen regnerisch aus. Und es kühlt auch so ein bisschen ab. In der Spitze erwarten wir da bis zu 18 Grad. Ihr lieben Autofahrer im Antenne Mainzland, der Blick auf die aktuelle Verkehrslage sieht ziemlich gut aus. Ich habe ja nur eine kleine Meldung noch von der A3. Da braucht ihr aktuell ein bisschen länger. Da ist nämlich ein Unfall passiert und dadurch staut es sich noch ein bisschen zurück. 2 Kilometer Stau zwischen Rauenheim und dem Wiesbadener Kreuz. 15 Minuten braucht ihr hier noch länger, sonst sieht's gut aus. Ich wünsche euch weiterhin eine gute und sichere Autofahrt. Kommt gut an euer Ziel. Geblitzt wird an der Krim kurz nach der Hausnummer 17 Richtung Wildpark. Ganz gemein hinter den parkenden Autos versteckt. 30 hier maximal erlaubt. Die Gabi aus der Neustadt hat uns den mobilen Blitzer gemeldet. Danke dir. Dann haben wir einen dunkelblauen Caddy an der Bruchspitze kurz vor der Abfahrt zum Gymnasium stehen. Bergab wird geblitzt. 50 sind hier maximal erlaubt. Danke an den Frank aus Gonsenheim. Einen weiteren Enforcement-Blitzer findet ihr auf der A63 Kaiserslautern Richtung Mainz unter der Autobahnbrücke am Kreuz Mainz-Süd stehen Richtung Paris. Ein bisschen versteckt zwischen den Brückenpfeiler. 100 sind hier erlaubt. Danke an die Eva aus der Neustadt und den Frank aus Niederolm. Dann haben wir einen Enforcement-Blitz am Ortseingang Ginsheim stehen, direkt am Friedhof Richtung Neckarstraße. 50 erlaubt. Einen weiteren Enforcement-Blitzer findet ihr am Zalbacher Steig, bergab auf der rechten Seite, kurz vor der Kurve untere Zalbacher Straße stehen. Hier sind nur maximal 30 erlaubt. Ja, und wenn ihr da draußen noch einen weiteren Blitzer seht, dann klingelt doch gerne durch auf der Mainz 304 3441.
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4: Ja, und wenn ihr heute mit den Öffis unterwegs seid, also mit Bus oder Bahn, dann vergesst euch bitte nicht, ein gültiges Ticket zu kaufen. Die Buslinie 65 wird unter anderem verstärkt kontrolliert. Diese fährt von Mainz-Hartenberg vom Münchfeld nach Weisenau zum Paul-Gerhardt-Weg.
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1: Es ist Montag, ihr Lieben, und natürlich können wir heute wieder einiges unternehmen, gell?
2: Oh ja. Heute Abend gibt's was für Architektur- und Kulturfans. Im Zentrum Baukultur im Brückenturm startet um 18.30 Uhr die Ausstellung Innenstadt Außen. Im Mittelpunkt steht der Baukulturpreis Eifel 2025 mit spannenden und inspirierenden Projekten aus der Region. Gezeigt wird, wie alte Gebäude neu genutzt werden und wie Ortskerne dadurch wieder lebendiger werden. Eine gute Gelegenheit, frische Ideen für modernes Bauen im ländlichen Raum mitzunehmen.
1: Finde ich gut, gerade bei uns ums Eck kann man schnell vorbeigehen. Und um 19 Uhr wird es dann wissenschaftlich im kleinen Haus vom Staatstheater bei uns in Mainz. Bei Physik im Theater dreht sich nämlich alles um die Geheimnisse der Atomkerne und die Grundlagen unserer Materie. Die Veranstaltung, die bringt aktuelle Forschung verständlich auf die Bühne und zeigt, woran in Mainz eben bei uns geforscht wird. Ein spannender Mix aus Wissenschaft und Theater, auch für alle, die sonst eben vielleicht gar nicht so viel mit der Physik zu tun haben.
2: Mhm. Und zum Abschluss haben wir noch was für Leute, die vielleicht lieber ins Kino wollen. Um 20 Uhr läuft im Cinémayence im Institut Français der Film Die reichste Frau der Welt. Ein Drama über Macht, Einfluss und eine Familie voller Konflikte und Geheimnisse. Im Zentrum steht eine außergewöhnliche Liebesgeschichte mit großen Konsequenzen. Gezeigt wird der Film im Original mit Untertiteln. Ideal für einen besonderen Kinoabend.
1: C'est bon, und egal für was ihr euch entscheidet, wir wünschen euch einen guten Start in die neue Woche und
2: ganz viel gute Unterhaltung.
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1: Mit Katrin Brause-Zimmermann. Einen schönen guten Tag. Die Frühlingsbelebung auf dem Mainzer Arbeitsmarkt ist im April ausgeblieben. Wie die Agentur für Arbeit aus Mainz mitgeteilt hat, ist die Arbeitslosenquote auf 6% gestiegen. Vor allem Frauen haben sich arbeitslos gemeldet. Ein hoher Zugang in die Arbeitslosigkeit wurde vor allem im Bereich der Büroorganisation verzeichnet. Zudem sei die Einstellungsbereitschaft der Unternehmen weiter verhalten. Die Auswirkungen des Iran-Krieges und der damit verbundenen Störung der Lieferketten hinterlasse Spuren am Arbeitsmarkt. So Heike Strack, Chefin der Mainzer Arbeitsagentur. Unter dem Motto Menschenrechte sind nicht verhandelbar, Demokratie braucht Inklusion, wird in Mainz heute auf die Straße gegangen. Dabei soll auf Defizite bei der Umsetzung von Teilhabe und Gleichstellung aufmerksam gemacht werden. Trotz rechtlicher Grundlagen bestehen nach Angaben des Zentrums für selbstbestimmtes Leben behinderter Menschen Mainz e.V. weiterhin erhebliche Lücken im Alltag von Menschen mit Behinderungen. Darunter fallen der Zugang zu Bildung, Arbeit oder Wohnen. Die Mahnwache startet um 16 Uhr am Ernst-Ludwig-Platz. Winzerinnen und Winzer in Rheinland-Pfalz können ab heute Förderanträge an die EU stellen. Das hat die Kreisverwaltung Mainz-Bingen in Ingelheim mitgeteilt. Das EU-Umstrukturierungsprogramm im Weinbau soll die Anpassung von Rebflächen an Klimawandel und Markt durch Rodung und Neupflanzung fördern. Beantragt werden können Flächen, die nach der Weinernte 2026 gerodet und 2027 neu bepflanzt werden sollen. Der Antrag erfolgt in zwei Teilen. Teil 1 kann bis zum 1. Juni eingereicht werden. Es wird empfohlen, den Antrag online über das Weininformationsportal der Landwirtschaftskammer auszufüllen. Das Land Hessen will Steuererklärungen vereinfachen. Die hessische Steuerverwaltung aus Wiesbaden hat im Rahmen eines Pilotprojektes bereits rund 100.000 vorausgefüllte Steuererklärungen an Bürger verschickt. Ziel ist es demnach, die jährliche Steuererklärung zu vereinfachen. Nach Angaben vom hessischen Finanzminister Lorz verläuft der Start bislang reibungslos. Zudem gäbe es erste positive Rückmeldungen. Die Empfänger haben noch bis Ende Juli Zeit, den Vorschlag zu bestätigen oder stattdessen selbst eine Steuererklärung einzureichen. Voraussetzung ist, dass dem Finanzamt alle nötigen Daten bereits vorliegen. Nach einem illegalen Autorennen auf der A60 ist die Polizei aktuell auf der Suche nach Zeugen. Nach bisherigen Erkenntnissen der Polizei waren ein roter Hyundai i30N, ein schwarzer Audi R8 und ein VW Golf gegen 15 Uhr am Samstag an dem Rennen hinter dem Autobahnkreuz Mainz-Süd beteiligt. Rund 500 Meter vor dem Hechtsheimer Tunnel kommt es in der Folge zu einem Unfall mit drei beteiligten Fahrzeugen. Sowohl der Audi als auch der Golf entfernen sich unerlaubt von der Unfallstelle. Durch die Unfallaufnahme musste der rechte und der mittlere Fahrstreifen zeitweise gesperrt werden. Zeugen, die Hinweise zum Unfallhergang oder den beteiligten Fahrzeugen geben können, werden jetzt gebeten, sich bei der Polizei zu melden.
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2: Wir blicken raus aufs Wetterchen im Antenne Mainz-Land. Heute noch recht freundlich. Bei Sonnenschein, ein paar Wölkchen sind am Himmel. Wir messen 21 Grad vorm City-Studio. Und die Werte, die halten sich jetzt erst am Abend und in der Nacht. Da kühlt es dann runter bis zu 13 Grad. Der Antenne Mainz-Wettertrend für den Rest der Woche sieht dann eher ein bisschen regnerisch aus. Und es kühlt auch so ein bisschen ab. In der Spitze erwarten wir da bis zu 18 Grad. Ihr lieben Autofahrer im Antenne Mainzland, der Blick auf die aktuelle Verkehrslage sieht ziemlich gut aus. Ich habe ja nur eine kleine Meldung noch von der A3. Da braucht ihr aktuell ein bisschen länger. Da ist nämlich ein Unfall passiert und dadurch staut es sich noch ein bisschen zurück. 2 Kilometer Stau zwischen Raunheim und dem Wiesbadener Kreuz. 15 Minuten braucht ihr hier noch länger, sonst sieht's gut aus. Ich wünsche euch weiterhin eine gute und sichere Autofahrt. Kommt gut an euer Ziel. Geblitzt wird an der Krim kurz nach der Hausnummer 17 Richtung Wildpark. Ganz gemein hinter den parkenden Autos versteckt. 30 hier maximal erlaubt. Die Gabi aus der Neustadt hat uns den mobilen Blitzer gemeldet. Danke dir. Dann haben wir einen dunkelblauen Caddy an der Bruchspitze kurz vor der Abfahrt zum Gymnasium stehen. Bergab wird geblitzt. 50 sind hier maximal erlaubt. Danke an den Frank aus Gonsenheim. Einen weiteren Enforcement-Blitzer findet ihr auf der A63 Kaiserslautern Richtung Mainz unter der Autobahnbrücke am Kreuz Mainz-Süd stehen Richtung Paris. Tor, ein bisschen versteckt zwischen den Brückenpfeiler. 100 sind hier erlaubt. Danke an die Eva aus der Neustadt und dem Frank aus Niederolm. Dann haben wir einen Enforcement-Blitz am Ortseingang Ginsheim stehen, direkt am Friedhof Richtung Neckarstraße. 50 erlaubt. Einen weiteren Enforcement-Blitzer findet ihr am Zalbacher Steig bergab auf der rechten Seite, kurz vor der Kurve untere Zalbacher Straße stehen. Hier sind nur maximal 30 erlaubt. Ja, und wenn ihr da draußen noch einen weiteren Blitzer seht, dann klingelt doch gerne durch auf der Mainz 304 3441.
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1: Ja, was, so frage ich euch, haben wir den Römern denn zu verdanken? Außer unzähligen nicht eingeplanten Baustellen, Stopps, weil mal wieder irgendwo ein römisches Theater, ein Schiff oder eine Heizung gefunden wurde. Nein, tatsächlich, wir haben den Römern auch unseren leckeren Finter Spargel zu verdanken. Tatsächlich, denn die alten Römer und Griechen haben das Königsgemüse nämlich schon als Heilpflanze genutzt. Die wussten bereits, dass das weiße Gold ziemlich gesund ist, den Körper entwässert und sehr viele Vitamine und Mineralien hat. Kurz, sie wusste die Speier einfach zu schätzen. Durch Eroberungsfeldzüge der Römer kam im 1. Jahrhundert nicht nur das Aquädukt nach Mainz, sondern eben auch der Spargel. Und da Finten die allerbesten Bodenvoraussetzungen zum Anbau des essbaren Elfenbeins hatte, mit ihren lockeren Löss-, Lehm-, Kalk-, Pflugsand-, Wanderdüne, baute man den Spargel schließlich dort an. So machten die Römer die Finter zu den Spargel-Superhelden, die sie heute noch sind.
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1: Ich bin Thomas Brockt. Seit dem 1. Mai gilt für 2 Monate eine Steuersenkung von knapp 17 Cent je Liter bei den Spritpreisen. Der Tankrabatt wird aber laut ADAC nicht vollständig weitergegeben. SPD-Fraktionschef Miersch sagte im NTV-Frühstart, das könne man sich nicht gefallen lassen.
2: Erstmal sind die Preise ja gesunken, aber nicht in dem Rahmen, wie sie hätten sinken müssen. Und deswegen bin ich überhaupt nicht zufrieden mit dem, was wir da jetzt erleben. Wir haben das Bundeskartellamt ja auch in die Lage versetzt, einzugreifen. Wir haben leider auch erste Gerichtsentscheidungen, die bestimmte Dinge verwehrt haben. Insofern müssen wir das jetzt mit dem Bundeswirtschaftsministerium zusammen auswerten und gegebenenfalls nachschärfen.
1: SPD-Fraktionschef Miersch. Der April war der teuerste Tankmonat aller Zeiten. Auch das zeigen Daten des ADAC. Iranische Streitkräfte wollen US-Verbände daran gehindert haben, in die Straße von Hormuz einzufahren. Durch Warnungen seien die feindlichen Zerstörer an der Einfahrt gehindert worden, berichtet die Nachrichtenagentur Fars, die den Revolutionsgarden nahesteht. Von US-Seite gab es zu den angeblichen Vorfällen keine Angaben. US-Präsident Trump hat für heute eine neue Initiative angekündigt, damit Schiffe die Straße von Hormuz verlassen können. Auf einem Kreuzfahrtschiff im Atlantik ist eine tödliche Krankheit ausgebrochen. Mindestens 3 Menschen starben. Ein weiterer Patient liegt auf der Intensivstation eines Krankenhauses in Südafrika. Nach Angaben der Weltgesundheitsorganisation gehen die Fälle mutmaßlich auf Infektionen mit dem Hunter-Virus zurück.
3: Das Hunter-Virus wird laut WHO meist durch Kontakt mit den Ausscheidungen von Nagetieren wie Ratten oder Mäusen übertragen, zum Beispiel wenn man kontaminierten Staub einatmet. In seltenen Fällen wird der Erreger auch von Mensch zu Mensch übertragen. Die Infektion kann zu hohem Fieber und Störungen der Nierenfunktion führen. Wie und wo genau sich die Passagiere des Kreuzfahrtschiffes infiziert haben könnten, wird noch untersucht. An Bord des Schiffes eines niederländischen Betreibers sind 170 Passagiere und etwa 70 Besatzungsmitglieder. Diana Kramer, Nachrichtenredaktion.
1: In einer gemeinsamen Aktion haben SPD, Grüne und Linke ihren Abschied von der Internetplattform X erklärt. X sei in den letzten Jahren im Chaos versunken, hieß es in teilweise wortgleichen Erklärungen der 3 Parteien und Bundestagsfraktionen. Politische Debatten lebten vom Austausch, während X zunehmend Desinformation fördere.
4: Vielen Dank für die Weltnachrichten. Weitere Lokalnachrichten gibt's bei uns in einer halben Stunde. Wir blicken gemeinsam raus aufs Wetterchen im Antenne Mainzland. Ja, das Wochenende war ja wirklich richtig, richtig schön. Passend zum 1. Mai. Da haben wir richtig schön sommerlich schon fast reingestartet. Es war richtig heiß. Wie ging es euch? Was habt ihr Schönes gemacht, um euch ein bisschen abzukühlen? Also ein kühles Getränk und vor allem Schatten war da die beste Lösung. Heute, da geht es ein bisschen angenehmer weiter. 21 Grad, das sind unsere Höchstwerte für und von heute. Die messen wir auch hier bei uns vom City-Studio. Tatsächlich ist es jetzt aber auch schon so ein bisschen bewölkt. Und für den Rest des Nachmittags bleibt es auch eher bewölkt. Und wenn ich mir da auch so den Antenne Mainz Wettertrend mal genauer ansehe, dann wird es die nächsten Tage zwar immer noch recht freundlich, also bei den Temperaturen bis zu 20 Grad sind da drin. Allerdings soll da eine Regenfront auf uns zukommen. Heute sieht es noch gut aus. Ich habe gerade mal den Regenradar für uns gecheckt. Das größere Regengebiet, das zieht bei uns vorbei. Kann sein, dass es gegen 17 Uhr zu ganz leichten Nieselregen kommt. Aber wenn wir Glück haben, dann bleiben wir verschont. Sonst sieht es dann so aus, dass morgen am Dienstag tatsächlich ein paar Regenwölkchen über unsere schöne Landeshauptstadt ziehen. Also packt euch da am besten mal einen Regenschirm mit ein. Aber es wird trotzdem recht angenehm bei Werten bis zu 19 Grad am Dienstag.
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4: Der Blick auf die aktuelle Verkehrslage um 15 Uhr und 4 Minuten. Ich habe immer noch eine Meldung von der A3 Frankfurt Richtung Köln zwischen Raunheim und dem Wiesbadener Kreuz. 2 Kilometer Stau, ihr braucht circa 15 Minuten länger. Hier ist ein Unfall passiert. Bitte fahrt besonders vorsichtig. Dann schauen wir auf die A60 Rüsselsheim Richtung Mainz zwischen Hechtsheim Ost und dem Kreuz Mainz Süd. 1 Kilometer Stau, 6 Minütchen, plant ihr hier am besten mehr an Zeit ein. Wir schauen auf die A643 Wiesbaden Richtung Mainz zwischen Wiesbaden-Eppelallee und dem Dreieck Mainz. 1 Kilometer Stau, hier braucht ihr circa 5 Minütchen mehr an Zeit. Und wenn wir dann mal in den Bereich Mainz-Kastel, Mainz-Kostheim und Gustavsburg schauen, da solltet ihr auf den Hauptverkehrsachsen, also ich rede von der Darmstädter Landstraße und der Kostheimer Landstraße, Rüsselsheim Richtung Wiesbaden, ein bisschen mehr Zeit einplanen. Grund ist die A671, hier ist ja aktuell die Brücke gesperrt und deswegen wird umgeleitet durch die kleineren Ortschaften, also Gustavsburg Gustersburg, Mainz-Kostheim, Mainz-Kastel. Und ja, wahrscheinlich auch in der nächsten halben Stunde wird auch die Theodor-Heuss-Brücke dann wieder ein bisschen mehr befahren sein, sobald ihr alle auf dem Weg in den Feierabend seid. Also entweder früh los oder ein bisschen später, dann umgeht ihr den Feierabendverkehr. Ich drücke euch da auf jeden Fall die Daumen, dass ihr alle gut und sicher in euren Montag-Feierabend kommt. Geblitzt wird auch fleißig. Einen mobilen Blitzer findet ihr an der Krim, kurz nach der Hausnummer, wer sich gut auskennt, 17 Richtung Wildpark. Das ist ganz gemein, hinter den parkenden Autos hat er sich versteckt. 30 sind hier maximal erlaubt. Die Gabi aus der Neustadt hat es uns gemeldet. Vielen Dank. Dann haben wir einen Enforcement-Blitzer auf der A63, Kaiserslautern Richtung Mainz. Unter der Autobahnbrücke steht er am Kreuz Mainz-Süd. Und das ist auch ein bisschen gemein, weil der ist ein bisschen versteckt zwischen den Brückenpfeilern. Richtung Pariser Tor wird hier geblitzt, 100 sind erlaubt. Danke an die Eva aus der Neustadt und den Frank aus Niederolm fürs Melden. Einen weiteren Enforcement-Blitzer findet ihr auch am Ortseingang Ginsheim, direkt am Friedhof, Richtung Neckarstraße wird geblitzt, 50 maximal erlaubt. Und einen weiteren Enforcement-Blitzer findet ihr am Zalbacher Steig. Bergab wird geblitzt auf der rechten Seite, kurz vor der Kurve, untere Zalbacher Straße, 30 hier erlaubt. Wenn ihr da draußen jetzt noch einen weiteren Blitzer seht, dann greift doch gerne zum Hörertelefon und klingelt durch auf der Mainz 304 3441.
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4: Schön, dass ihr mit dabei seid. Neue Woche, ja, neue Erlebnisse, neue Aufgaben, alles wieder auf Null quasi und mit voller Energie in die neue Woche rein, nach diesem wunderschönen Wochenende. Da hoffe ich, ihr habt alle schön viel positive Energie getankt und könnt jetzt gut in diese neue Woche starten oder seid auch schon gut reingestartet. Und hoffentlich startet ihr auch bald in euren wohlverdienten Montag-Feierabend rein. Wir beginnen direkt mit One Kiss an euch von Calvin Harris und Dua Lipa. Danach gibt's One Republic auf die Ohren mit Need Your Love. Und dann wartet schon euer Info-Update.
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0: One Republic mit Need Your Love. Wir haben 15 Uhr und 14 Minuten im Antenne Mainz Land.
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0: Pendlerinnen und Pendler müssen sich zwischen Frankfurt und Mainz sowie Mainz-Gonsenheim auf Einschränkungen bei den Zügen einstellen. Grund sind nach Angaben des Mainzer Unternehmens Flex Bauarbeiten der DB Infrago. Bis Ende Mai kommt es zu Zugausfällen, Schienenersatzverkehr und geänderten Fahrzeiten. Betroffen sind unter anderem die Linie RE2, 3 und RB 31. Fahrgäste werden gebeten, sich vor Fahrantritt zu informieren.
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1: Ellie Goulding mit Still Falling for You. Wir haben 15 Uhr und 30 Minuten im Antenne Mainzland. Hier wartet schon Katrin Plause-Zimmermann mit den Lokalnachrichten auf euch.
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3: Mit Katrin Plause-Zimmermann. Einen schönen guten Tag. Unter dem Motto, Menschenrechte sind nicht verhandelbar, Demokratie braucht Inklusion, wird in Mainz heute auf die Straße gegangen. Dabei soll auf Defizite bei der Umsetzung von Teilhabe und Gleichstellung aufmerksam gemacht werden. Trotz rechtlicher Grundlagen bestehen nach Angaben des Zentrums für selbstbestimmtes Leben behinderter Menschen Mainz e.V. weiterhin erhebliche Lücken im Alltag von Menschen mit Behinderungen. Darunter fallen der Zugang zu Bildung, Arbeit oder Wohnen. Die Mahnwache startet um 16 Uhr am Ernst-Ludwig-Platz. Die Bewerbung für den Best of Wine Tourism Award 2027 ist gestartet. Die Preisträgerinnen und Preisträger präsentieren die Weinhauptstadt Mainz sowie die Region Rheinhessen. Der Preis wird jährlich vom Netzwerk Great Wine Capitals ausgeschrieben. Gesucht werden innovative und tatkräftige Unternehmen aus der Weinwirtschaft und dem Weintourismus, die ein besonderes Angebot und oder einen herausragenden Betrieb haben. Teilnehmen können alle Weinerzeugenden und dem Weintourismus nahestehenden Unternehmen, wie zum Beispiel Weingüter, Hotels oder Restaurants. Der Preis wird in 7 Kategorien verliehen. Bewerbungen müssen bis Mitte Juli eingereicht werden. Die bundesweite Öffentlichkeitsbeteiligung zum nationalen Wiederherstellungsplan für die Natur ist gestartet. Das Umweltministerium aus Mainz ruft daher Bürgerinnen und Bürger sowie Kommunen und Fachakteure auf, sich einzubringen. Interessierte haben die Möglichkeit, ihre Anregungen, Erfahrungen und fachlichen Einschätzungen zu Maßnahmen zur Wiederherstellung von Landschaft und Natur einzubringen. Dazu zählen unter anderem die Renaturierung von Fließgewässern oder die Förderung artenreicher Lebensräume. Die Beteiligung läuft bis Mitte Juni. Alle weiteren Infos dazu findet ihr auf der Homepage des Bundesumweltministeriums. Die Wiesbadener Feuerwehr hatte rund um den 1. Mai alle Hände voll zu tun. Bereits am Donnerstag brannte in Dotzheim eine größere Fläche samt Schuppen. Das Feuer konnte schnell gelöscht werden. Kurz darauf stürzte in Sonnenberg eine Frau durch einen Balkon und kam mit mittelschweren Verletzungen ins Krankenhaus. Am Maifeiertag selbst gab es mehrere kleinere Einsätze, darunter einen Rauchmelder durch einen angeschmorten Toaster und einen Fehlalarm im Einkaufszentrum, so die Wiesbadener Feuerwehr. Außerdem ist es zu mehreren Verkehrsunfällen auf der A66 sowie in Schierstein und im Rheingauviertel gekommen. Dabei wurden mehrere Menschen teils schwer verletzt. Auch Gasgeruch sowie ein brennendes Gartenhaus haben die Einsatzkräfte auf Trab gehalten. Die 05er haben gestern ihren endgültigen Klassenerhalt gefeiert. Auswärts haben sie sich mit 2:1 gegen den FC St. Pauli durchgesetzt. Bereits in der 6. Minute gehen die 05er durch einen Treffer von Philipp Tietz in Führung. Philipp Mwene kann dann in der 40. Minute nachlegen. Der Anschlusstreffer von Pauli fällt in der 87. Minute. Damit liegt Mainz 05 auf Platz 10 in der Bundesliga und sichert sich den Klassenerhalt. Zum Spiel Cheftrainer Urs Fischer.
4: Ich glaube, noch 90 Minuten verdienten Sieg gesehen zu haben. Ich fand die erste Hälfte über weite Strecken wirklich gut. Wir haben das, was wir uns vorgenommen haben, wirklich gut umgesetzt. Ich fand es erwachsen, wie die Mannschaft aufgetreten ist. Ich glaube, war dann auch wichtig, dass wir in Führung gehen konnten.
3: Am Sonntag geht es dann für die 05er zu Hause in der Mewa Arena weiter. Dann empfangen sie Union Berlin.
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1: Wir blicken gemeinsam raus aufs Wetterchen im Antenne Mainzland. Heute messen wir angenehme 21 Grad vor unserem City-Studio. Die halten sich auch circa noch so eine Stunde. Dann kühlt es so langsam ab. In der Nacht bis zu 12 Grad und eventuell, da sollten wir uns tatsächlich am Nachmittag bzw. ja, am frühen Abend auf leichte Regenschauer einstellen. Wenn ich mir hier so den Antenne Mainz Regenradar angucke, dann sehe ich ein Regengebiet, das auf uns zuzieht, allerdings wahrscheinlich erst so gegen 18, 19 Uhr. Aber das sollte auch nicht allzu stark sein. Aber trotzdem solltet ihr euch diese Woche auf einige Regenschauer einstellen. Denn der Antenne Mainz Wettertrend, der sagt voraus, dass es am Dienstag, Mittwoch und auch am Donnerstag zu einigen Regenschauern kommen kann. Und ja, morgen messen wir in der Spitze bis zu 20 Grad, am Mittwoch bis zu 18 Grad, aber am Donnerstag, da soll es dann nochmal stark runterfallen auf 14 Grad, aber für den Rest der Woche, also dann wieder Richtung Wochenende, sieht es dann wieder recht frühlingshaft aus. Also, da wisst ihr Bescheid, aber auch unsere Blumen und unsere Pflanzen, die brauchen ein bisschen Regen nach diesem wirklich recht warmen Wochenende. Also, da darf es auch mal regnen hier bei uns im Antenne Mainz Land.
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1: Der Blick auf die aktuelle Verkehrslage um 15.35 Uhr. Wir schauen uns die A643 an Mainz Richtung Wiesbaden. Zwischen Mainz-Gonsenheim und dem Schiersteiner Kreuz 3 Kilometer Stau. Hier solltet ihr auf jeden Fall schon bis zu 15 Minuten mehr an Zeit einplanen. Ebenso auf der A643 Wiesbaden Richtung Mainz. Zwischen Wiesbaden-Dotzheim und Mainz-Mombach 1 Kilometer Stau, 5 Minuten Zeitverlust. Auf der A66 Frankfurt Richtung Wiesbaden. Zwischen Wiesbaden-Biebrich und Wiesbaden-Frauenstein 1 Kilometer Stau, 5 Minuten Zeitverlust. Auf der A60 Rüsselsheim Richtung Mainz, zwischen Hechtsheim Ost und dem Kreuz Mainz Süd 1 Kilometer Stau. Hier solltet ihr auch circa 5 Minuten mehr an Zeit einplanen. Dann blicken wir noch mal auf die A3 Frankfurt Richtung Köln, zwischen Raunheim und dem Wiesbadener Kreuz. Hier ist ein Unfall passiert. Hier sind immer noch 3 Kilometer Stau. Ihr braucht circa 10 Minütchen mehr an Zeit. Dann blicken wir in die Mainzer City hinein, auf die Theodor-Heuss-Brücke. Wenn ihr rüber wollt nach Mainz-Kastell, da solltet ihr auf jeden Fall mal bis zu 10 Minuten mehr an Zeit einplanen. Das Ganze, das staut sich schon von der Peter-Altmaier-Allee. Wenn ihr dann rüber wollt über die Theodor-Heuss-Brücke und dann nach Mainz-Kastell, 7 Minuten stockender Verkehr aktuell. Das kann jetzt natürlich im Laufe des Anfangs von unserem Feierabendverkehr am Montag natürlich noch ein bisschen nach oben steigen. Also plant ihr auf jeden Fall ein bisschen mehr Zeit ein. Ebenso auf den Hauptverkehrsachsen, was Mainz-Kostheim und Gustavsburg angeht. Also ich rede von der Darmstädter Landstraße, Kostheimer Landstraße. Die füllt sich jetzt auch so langsam im Feierabendverkehr, weil die A671 ist ja aktuell gesperrt wegen Sanierungsarbeiten und deshalb wird umgeleitet und dadurch kommt es hier zu verstärkten Verkehrsaufkommen. Also ich wünsche euch eine gute und sichere Autofahrt, kommt alle sicher an euer Ziel und vor allem gut gelaunt. Blitzerchen habe ich auch ein paar. Die machen natürlich nicht so gute Laune, vor allem wenn man geblitzt wird. Deswegen warne ich euch jetzt vor den Blitzern, die ich kenne. Ein Mobilblitzer findet ihr an der Krim. Richtung Wildpark wird hier geblitzt, ganz gemein hinter den parkenden Autos versteckt. 30 hier maximal erlaubt. Danke an die Gabi aus der Neustadt. Einen Enforcement-Blitzer findet ihr auf der A63 Kaiserslautern Richtung Mainz. Unter der Autobahnbrücke wird geblitzt am Kreuz Mainz-Süd, das ist auch ganz schön gemein. Versteckt zwischen dem Brückenpfeiler, Obacht, hier sind nur 100 erlaubt, danke an den Frank aus Niederolm. Einen weiteren Enforcement-Blitzer findet ihr am Ortseingang Ginsheim, direkt am Friedhof. Richtung Neckarstraße wird geblitzt, hier sind 50 erlaubt. Und einen weiteren Enforcement-Blitzer findet ihr auch am Zahlbacher Steig, bergab auf der rechten Seite kurz vor der Kurve. Richtung untere Zahlbacher Straße. 30 sind hier erlaubt. Wenn ihr noch einen Blitzer seht, dann klingelt durch oder schickt uns eine WhatsApp an die Mainz 304 3441.
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1: Schön, dass ihr mit am Start seid. Mensch, 4. Mai haben wir heute. Wie seid ihr eigentlich reingekommen in den Mai? Habt ihr schön richtig reingetanzt oder einen ganz ruhigen gemacht? Ich denke aber, die meisten von euch werden das schöne Wetter genossen haben. Wie sah es da bei euch auf? Schickt's mir an die Mainz 304 3441. Wie habt ihr dieses wunderschöne 1. Mai-Wochenende verpasst? Nicht verpasst, sondern verbracht. Ja, jetzt, oder vielleicht habt ihr es auch verpasst, indem ihr einfach verschlafen habt. Ist auch mal gut, an so einem langen Wochenende Schlaf nachzuholen. Ich bin gespannt. Mainz 304 3441. Schickt mir doch gerne per WhatsApp eine Sprachnachricht.
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1: Die europäischen Märkte zeigen sich auch am Nachmittag kaum bewegt. Der DAX pendelt um die Marke von 24.000 Punkten. Der Eurostoxx 50 weist leichte Verluste auf. Insgesamt bleibt die Stimmung vorsichtig. Belastend wirken weiterhin die hohen Ölpreise sowie die Unsicherheit rund um Inflation und Zinsen. Die Rohölsorten Brent und WTI notieren weiter deutlich über 100 Dollar je Barrel. Hintergrund sind die anhaltenden Spannungen im Nahen Osten und Sorgen um die wichtige Schifffahrtsroute in der Straße von Hormuz. Zudem rücken neue Zollthemen stärker in den Fokus und sorgen insbesondere bei exportabhängigen Branchen wie der deutschen Autoindustrie für Zurückhaltung. Leichter Rückenwind kommt dagegen aus Asien, wo sich die Stimmung der Anleger zuletzt etwas stabilisiert hat.
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1: Bei mir zu Gast im Studio ist Ernst Rudolf. Gude.
2: Einen schönen guten Tag.
1: Schön, dass du da bist. Wie oft hast du denn den Satz schon mal gehört, wenn du auch Leute oder vielleicht auch Kundinnen und Kunden, Mandanten irgendwie ansprichst, wo dann jemand sagt, ja, das weiß ich gar nicht, weil bei Finanzen, da kümmert sich meine Frau oder mein Mann drum oder ein Freund oder meine Mutter oder der Bruder, keine Ahnung, dass das Thema so ad acta gelegt wird und man selbst sich damit gar nicht beschäftigt.
2: Das kommt
1: leider sehr oft, oder?
2: Ja, relativ oft vor. Ja, ja, ja. Das heißt, es ist ein weit verbreitetes Phänomen.
1: Bleiben Sie mehr fort mit Finanzen.
2: Ja. Der entscheidende Faktor ist nur, wer kümmert sich darum? Mhm. Das ist das eine. Das heißt, ist derjenige qualifiziert?
1: Genau, ja.
2: Hat derjenige Wissen? Hat derjenige Erfahrung? Hat er auch die Zeit, sich darum zu kümmern?
1: Genau, ja.
2: Man sollte nicht so anmaßend sein und sagen, okay, du kannst mich alles fragen im Gesundheitsbereich und ich bin vielleicht Maler und Lackierer. Das heißt, und ich habe mir das alles irgendwo angelesen. Also das heißt, aber so ist die Situation auch im Finanzbereich, dass man oftmals Menschen Entscheidungen anvertraut, die auch selber da überfordert sind und die zumindest nicht qualifiziert sind.
1: Was ist denn da der Weg, um da ranzugehen und zu sagen, pass mal auf, wenn jemand gar keine Motivation hat, sich damit zu beschäftigen, muss man der Person ja irgendwie vor Augen führen, wie immens wichtig dieses Thema ist. Wie ist denn da die Herangehensweise bei dir dann? Wenn jemand so blockiert und sagt, nee, mach ich nicht, kümmert sich jemand anders, und wenn der andere aber auch dann mehr oder weniger keine Ahnung hat.
2: Das Ganze ist eigentlich oftmals eine Vertrauensgeschichte. Das heißt, vertraue ich jetzt meinem Ehepartner oder meinem Bruder mehr wie einem Berater? Das ist so ein wichtiges Thema, wahrscheinlich ja.
1: Ist ja klar.
2: Das heißt, da ist aber ein wichtiger Faktor, dass natürlich ich auch Verantwortung dann komplett auf meinen Bruder abgebe. Das heißt, ich mache mich schon abhängig. Das heißt, ich verlasse mich darauf, dass mein Bruder für mich die richtigen Entscheidungen trifft. Also da hatten wir auch schon Situationen, dass mich ein Bankmitarbeiter angerufen hat, der gesagt hat, ich verwalte die Gelder meines Schwagers. Ich bin aber selber im Kreditbereich tätig. Also der eine vertraut seinem Schwager, weil er auf der Bank arbeitet, aber
1: der
2: er arbeitet in der Kreditabteilung.
1: Ja, genau.
2: Allein das Vertrauen ist da und das Wort Bank, und dann hat er das Gefühl, der wird schon richtig machen für mich. Aber dann wendet sich der Bankmitarbeiter an uns und sagt, ich will das nicht mehr. Ich merke, das belastet mich total, für meinen Schwager Gelder anzulegen. Er halst mir die Verantwortung auf. Das heißt, wenn es gut geht, ist ja alles schön. Ja. Aber er hatte dann irgendwann mal das Gefühl, wenn jetzt irgendwie eine Finanzkrise kommt oder was auch immer, oder Dinge passieren, wo ich gar keinen Einfluss drauf habe, dann werde ich verantwortlich gemacht. Und dann ist der Familienfrieden extremst gestört. Und außerdem habe ich zu wenig Ahnung. Und ich habe zu wenig Zeit, mich darum zu kümmern. Also das ist nicht mein Beruf, quasi Gelder zu verwalten von anderen Menschen.
1: Wo wir natürlich wieder auch bei finanzieller Bildung wären, aber auch wenn man die Zeit da nicht so hat, sollte man sich zumindest mal die Zeit nehmen, sich eben unabhängig beraten zu lassen und sich ein eigenes Bild zu machen, um dann eben eigene Entscheidungen treffen zu können.
2: Und vor allem nicht die Verantwortung abgeben für eigene Entscheidungen.
1: Genau.
2: Also das ist einfach, das geht gar nicht.
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1: Ich bin Thomas Brockt. Trotz des Tankrabatts, die Spritpreise sind über das Wochenende deutlich gestiegen. Ein Liter Super E10 oder Diesel kosteten im Schnitt gestern um 2,5 Cent mehr als einen Tag davor. SPD-Fraktionschef Miersch ist sauer auf die Mineralölkonzerne.
2: Viele Experten hatten damit schon gerechnet, die Bundesregierung offenbar nicht. Mineralölkonzerne geben den Tankrabatt nicht 1:1 an die Autofahrer weiter. Das könne man sich nicht gefallen lassen, sagte SPD-Fraktionschef Miersch bei NTV. Er könne sich vorstellen, dass die Bundesregierung noch mal nachschärfen wird. Das Kartellamt könnte etwa noch mehr Rechte bekommen. Schon beim ersten Tankrabatt vor 4 Jahren gab es die Kritik, dass der Steuervorteil nicht komplett ankommt beim Kunden. Thomas Bremser, Redaktion.
1: Die USA dementieren, dass die iranischen Streitkräfte ein US-Kriegsschiff angegriffen haben. Das für den Nahen Osten zuständige US-Regionalkommando teilte mit, Berichte iranischer Medien, dass ein Schiff von 2 Raketen getroffen worden sei, seien falsch. Zuvor hatten iranische Nachrichtenagenturen über einen solchen Angriff berichtet. Ebenso, dass US-Militärschiffe daran gehindert wurden, durch die Straße von Hormuz zu fahren. US-Präsident Trump hat für heute eine neue Initiative angekündigt, damit Schiffe, die für den Welthandel wichtige Meerenge verlassen können. Mehr als 3 Jahre sind seit dem spektakulären Golddiebstahl aus dem Kelten- und Römermuseum im oberbayerischen Manching vergangen. Jetzt suchen Ermittler wieder nach dem verschwundenen Großteil der Beute.
3: Am Morgen haben Kunstfahnder begonnen, das Grundstück des Hauptverdächtigen in Plate in Mecklenburg-Vorpommern zu durchsuchen. Auch mit Röntgen- und Radartechnik suchen sie nach dem verschwundenen Gold. Den Ermittlern zufolge gibt es neue Erkenntnisse, dass der Großteil der Beute auf dem Grundstück professionell versteckt worden ist. Es geht unter anderem um 411 Goldmünzen. Der Schatz war im November 2022 gestohlen worden. 4 Täter wurden zu langjährigen Haftstrafen verurteilt. Aus München, Florian Klaus.
1: In einer gemeinsamen Aktion haben SPD, Grüne und Linke ihren Abschied von der Internetplattform X erklärt. X sei in den letzten Jahren im Chaos versunken, hieß es in teilweise wortgleichen Erklärungen der 3 Parteien und Bundestagsfraktionen. Politische Debatten lebten vom Austausch, während X zunehmend Desinformation fördere.
4: Vielen Dank für die Weltnachrichten. Weitere Lokalnachrichten gibt's bei uns in einer halben Stunde. Wir blicken gemeinsam raus aufs Wetterchen im Antenne Mainzland. Bei uns sprudelt der Fischtorbrunnen so wunderschön wieder. Richtig, richtig schön. Und das bedeutet, der Frühling und vor allem ja der Sommer klopft schon so langsam an die Tür. Also richtig schön ist es auch bei uns da draußen, obwohl jetzt so eine Wolkendecke über unsere schöne Landeshauptstadt gezogen ist. Also es ist ein bisschen dunkler da draußen. Wir messen trotzdem noch 20 Grad bei uns vorm City-Studio. Wir sollten uns aber darauf einstellen, dass es diese Woche ein bisschen regnet wird. Und das ist auch gut so, weil die Natur, ja, die verlangt auch ein bisschen Regen, die braucht das. Jetzt am Wochenende war es echt warm. Und in der Nacht, da könnte es soweit sein, beziehungsweise am Abend, dass es so ein bisschen bei uns im Antenne Mainzland regnet. Das sieht aber auch eher nach ein bisschen wenig Regen aus. Also stellt euch eher ja, gegen 19, 20 Uhr auf ein paar ja, Schauer ein. Morgen am Dienstag, da soll es dann aber ein bisschen mehr regnen, bei Werten bis zu 20 Grad. Also es bleibt trotzdem sehr mild da draußen. Ihr lieben Autofahrer im Antenne Mainzland, der Blick auf die aktuelle Verkehrslage. Um 16 Uhr und 4 Minuten der Feierabendverkehr ist im vollen Gange. Auf der A60 Rüsselsheim Richtung Mainz zwischen Hechtsheim Ost und dem Kreuz Mainz Süd 1 Kilometer Stau. Dann schauen wir auf die A643 Mainz Richtung Wiesbaden zwischen dem Dreieck Mainz und Wiesbaden-Eppelallee. 4 Kilometer stockender Verkehr. Plant ihr mal 10 Minütchen mehr an Zeit ein. Dann schauen wir auf die A643 Wiesbaden Richtung Mainz zwischen Wiesbaden-Dotzheim und dem Dreieck Mainz. 3 Kilometer Stau sogar. 10 Minuten braucht ihr hier länger. Auf der A66 Frankfurt Richtung Wiesbaden zwischen der Wiesbaden-Mainzer Straße und Wiesbaden-Frauenstein 2 Kilometer Stau. 10 Minuten Zeitverlust. Dann blicken wir auf die A3 Köln Richtung Frankfurt. Andersrum, A3 Frankfurt Richtung Köln zwischen Raunheim und dem Wiesbadener Kreuz. Hier braucht ihr noch circa 5 Minütchen länger und sonst sieht es tatsächlich sogar ganz gut aus. Wir blicken jetzt aber noch in die Mainzer City, denn hier ist auch einiges los. Also, auf der Theodor-Heuss-Brücke, wenn ihr rüber wollt nach Mainz-Kastell, da braucht ihr aktuell bis zu 10 Minuten länger. Und das Ganze fängt schon an, auf der Peter-Altmaier-Allee sich zurückzustauen. Also plant hier ein bisschen mehr Zeit ein. Dann auf der Darmstädter Landstraße und auch auf der Kostheimer Landstraße, da findet aktuell sehr viel Ausweichverkehr statt. Also plant ihr mal bis zu 10 Minuten mehr an Zeit ein. Grund sind die Sanierungsarbeiten auf der A671. Hier wird nämlich die Brücke saniert und deswegen ist hier ein Teil gesperrt. Deswegen wünsche ich euch weiterhin eine gute und sichere Autofahrt und viel Geduld in den Bereichen Mainz-Kastell, Mainz-Kostheim und Gustavsburg. Blitzermeldungen habe ich auch für euch. Wir haben einen mobilen Blitzer. Den findet ihr an der Krim. Kurz nach der Hausnummer 17 wird geblitzt Richtung Wildpark. Ganz gemein hinter den parkenden Autos versteckt. 30 hier erlaubt. Danke an die Gabi aus der Neustadt. Einen Enforcement-Blitzer findet ihr auf der A63 Kaiserslautern Richtung Mainz. Unter der Autobahnbrücke wird geblitzt am Kreuz Mainz-Süd Richtung Pariser Tor. 100 sind erlaubt. Danke an den Frank aus Niederolm. Einen Enforcement-Blitzer findet ihr auch am Ortseingang Ginsheim. Direkt am Friedhof Städter und blitzte Richtung Neckarstraße. 50 sind erlaubt und noch einen Enforcement-Blitzer findet ihr am Zalbacher Steig. Bergab wird geblitzt auf der rechten Seite kurz vor der Kurve. Untere Zalbacher Straße. 30 sind hier maximal erlaubt. Wenn ihr noch einen weiteren Blitzer seht, dann klingelt doch gerne durch auf der Mainz. 304 3441.
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4: Ja, und wenn ihr mit den Öffis unterwegs seid, also mit Bus oder Bahn, vergesst euch bitte nicht ein gültiges Ticket zu kaufen. Heute, am Montagnachmittag, wird die Buslinie 65 unter anderem verstärkt kontrolliert. Diese fährt von Mainz-Hartenberg, vom Münchfeld nach Weisenau zum Paul-Gerhardt-Weg.
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4: Schön, dass ihr mit dabei seid. Und wir widmen uns gleich dem gestrigen Tag bzw. Abend. Denn, meine lieben 05er, der Klassenerhalt, den haben wir geschafft. Gestern haben sich unsere rot-weißen Jungs mit einem 2:1-Sieg auswärts beim FC St. Pauli den Klassenerhalt gesichert. Und darüber sprechen wir gleich. Bleibt also gerne dran.
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0: Jawohl, meine lieben 05er. Da ist er, ja. Der Klassenerhalt. Gestern haben sich unsere rot-weißen Jungs mit einem 2:1-Sieg auswärts beim FC St. Pauli den Klassenerhalt gesichert. Ein frühes Tor in der 6. Spielminute durch Philipp Tietz und das 2:0 in der 40. Minute von Philipp Mwene machen das klar. Absolut geil nach einer turbulenten Saison mit Höhen und Tiefen, in der die Fans immer hinter der Mannschaft gestanden haben, findet auch unsere Nummer 10 Nadim Amiri nach dem Spiel am Mikro vom 05er TV.
1: Es fehlen eigentlich die Worte, wie die uns unterstützt haben, die ganzen Jungs, die Mädels. Wahnsinn, wirklich jedes Spiel überall, auswärts war ja Wahnsinn, zu Hause sowieso. Und ich bin sehr, sehr, sehr dankbar, Teil davon zu sein. Dankbar an jeden einzelnen Fan und vielen, vielen Dank. Der Klassenerhalt gehört euch und ohne euch hätten wir es nicht geschafft.
0: Bei allem Klassenerhalt feiern in Hamburg hat auch unsere Nummer 21, Danny da Costa, auch noch Zeit gefunden, das Spiel am Mikro von 05er TV nochmal für uns zusammenzufassen.
2: Ich glaube, wir haben es ein bisschen schwer getan, ein Spiel reinzufinden. Da hatten wir gleich nach einer Ecke zwei große Chancen. Da hatten wir gleich auch das nötige bisschen Glück, was man heute vielleicht auch gebraucht hat. Danach muss ich aber sagen, haben wir über weite Strecken eigentlich das Spiel gut kontrolliert. Wir waren heute gerade am Anfang sehr eiskalt mit unseren Torchancen. Dass wir gleich mit dem ersten Torschuss in Führung gehen, hat natürlich gut getan. Ich glaube, danach noch die eine oder andere Möglichkeit gehabt, das Spiel vielleicht früher zu entscheiden. Aber wichtig war, dass wir bis zum Schluss uns noch versucht haben, alles reinzuwerfen. Ich glaube, es gab ein paar Spiele mit Krämpfen auf dem Platz. Aber letzten Endes zählt, dass wir gewonnen haben und ja, Klassenerhalt geschafft.
0: Yes, und damit spielen wir nächste Saison zum 18. Mal in Folge in der ersten Fußball-Bundesliga. Da wird sicherlich gestern noch das ein oder andere Kaltgetränk geflossen sein, wenn man unsere Nummer 20 Philipp Tietz fragt, gell?
3: Aber ich werde definitiv heute ein Bierchen trinken.
0: Damit stehen unsere Jungs jetzt mit 37 Punkten und dem Klassenerhalt im Gepäck auf Platz Nummer 10 der Tabelle. Jetzt am Sonntag empfangen wir dann um 19.30 Uhr den FC Union Berlin bei uns in der MEWA Arena zum letzten Heimspiel der Saison. Macht die Bude voll, kommt vorbei und dann würde ich sagen, ja, da drücken wir unsere 05er die Daumen, dass wir wieder drei Punkte einholen.

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0: Haus mit Valerie. Wir haben 16.30 Uhr im Antenne Mainzland und hier warten Sie schon eure Lokalnachrichten.
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2: Im Studio Katrin Brause-Zimmermann. Die Wirtschaftsförderung der Stadt Mainz hat einen neuen Gründungsguide veröffentlicht. Es soll ein Wegweiser für alle sein, die ein Unternehmen gründen wollen oder sich bereits mitten im Gründungsprozess befinden. Das hat die Stadt Mainz bekannt gegeben. Der Guide bündelt zum ersten Mal Infos, Ansprechpartner und Angebote. Damit soll Gründungsinteressierten der Zugang zu relevanten Ressourcen vereinfacht werden. Neben einer Übersicht gibt es auch Publikationen oder Infos zu Veranstaltungen für erste Schritte in die Selbstständigkeit. Pendlerinnen und Pendler müssen sich zwischen Frankfurt und Mainz sowie Mainz-Gonsenheim auf Einschränkungen bei den Zügen einstellen. Grund sind nach Angaben des Mainzer Unternehmens Flex Bauarbeiten der DB InfraGo. Bis Ende Mai kommt es zu Zugausfällen, Schienenersatzverkehr und geänderten Fahrzeiten. Betroffen sind unter anderem die Linien RE2, RE3 und RB31. Fahrgäste werden gebeten, sich vor Fahrtantritt zu informieren. Winzerinnen und Winzer in Rheinland-Pfalz können ab heute Förderanträge an die EU stellen. Das hat die Kreisverwaltung Mainz-Bingen in Ingelheim mitgeteilt. Das EU-Umstrukturierungsprogramm im Weinbau soll die Anpassung von Rebflächen an Klimawandel und Markt durch Rodung und Neupflanzung fördern. Beantragt werden können Flächen, die nach der Weinernte 2026 gerodet und 2027 neu bepflanzt werden sollen. Der Antrag erfolgt in zwei Teilen. Teil 1 kann bis zum 1. Juni eingereicht werden. Es wird empfohlen, den Antrag online über das Weininformationsportal der Landwirtschaftskammer auszufüllen. Mithilfe der internationalen Fahndungskampagne Identify Me konnte ein weiteres Opfer identifiziert werden. Nach Infos des Bundeskriminalamtes aus Wiesbaden konnten französische Sicherheitsbehörden die Frau mit der Richmond-Zahnkrone identifizieren. Zudem konnte ein Verdächtiger festgenommen werden. Ihre Leiche wurde vor 21 Jahren in Frankreich gefunden. 2005 wurde die Leiche in einer Regentonne entdeckt. Das Opfer war in schwarze Müllsäcke gewickelt und mit Seilen verschnürt worden, so das BKA. Über zwei Jahrzehnte ist die Identität unbekannt geblieben. Mit einem DNA-Abgleich mit Familienmitgliedern konnte der Durchbruch geschafft werden. Die Identifizierung ist der fünfte Erfolg der internationalen Fahndungskampagne. Die Kicker vom SVW in Wiesbaden müssen sich gestern zu Hause mit 2:3 gegen den VfL Osnabrück geschlagen geben. Die Wien Wiesbadener können zunächst in der 32. Minute in Führung gehen, doch in der zweiten Halbzeit dreht Osnabrück das Spiel. Kurz vor Schluss gelingt dem SVW der Ausgleich. Die Gäste können aber in der 92. Minute das Tor zum 2:3 Endstand erzielen. Damit kann Osnabrück den vorzeitigen Aufstieg in die zweite Bundesliga festmachen. Zum Spiel Cheftrainer Daniel Scherning.
3: Zweite Halbzeit kommen wir nicht so gut aus der Pause. Und in Summe muss man sagen, wie wir aktuell Gegentore bekommen, ist viel, viel zu einfach für den Gegner. Wenn du das erste siehst aus einem Einwurf, wo wir es nicht schaffen, eine Zuordnung, eine Klarheit, eine Konsequenz reinzubekommen in der Box, dann im Verteidigen. Wenn du das letzte siehst, dann über eine Standardsituation, ein Thema, was wir jetzt auch in den letzten beiden Spielen schon zuhauf hatten.
2: Der SVW liegt mit 50 Punkten damit auf dem 9. Tabellenplatz in der 3. Fußballliga.
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0: Wir blicken gemeinsam raus aufs Wetterchen im Antenne Mainzland. Wir messen vorm City-Studio 20 Grad und die Werte, die purzeln heute Nacht noch runter auf 13 Grad. Also es wird dann doch ein bisschen kalt. Ihr solltet euch auch darauf einstellen, dass aktuell jederzeit ein paar Regentropfen vom Himmel fallen könnten, aber wenn, dann ist es nur leichter Rieselnebel, auch gut, Nieselregen und sonst sieht es dann erstmal ja sehr gut aus. In der Nacht könnte es dann aber wieder ein bisschen nasser werden, ein paar Regenwolken kommen da schon auf uns zu, auch am Dienstag ist es eher regnerisch bei Werten bis zu 20 Grad. Ihr lieben Autofahrer im Antenne Mainzland, der Blick auf die aktuelle Verkehrslage. Um 16.34 Uhr, da habe ich eine Meldung für euch von der A60 Rüsselsheim Richtung Mainz. Zwischen Mainz-Weisenau und dem Kreuz Mainz-Süd 2 Kilometer Stau. Hier braucht ihr circa 10 Minütchen mehr an Zeit. Dann schauen wir weiter auf der A60. Mainz Richtung Rüsselsheim zwischen dem Mainz-Spitz-Dreieck und Rüsselsheim-Königstetten. 2 Kilometer stockender Verkehr. 5 Minuten plant ihr hier am besten mehr an Zeit ein. Wir schauen auf die A643 Mainz Richtung Wiesbaden zwischen Mainz-Gonsenheim und Wiesbaden-Dotzheim. 3 Kilometer Stau. 10 Minuten Zeitverlust. Auf der A643 Wiesbaden Richtung Mainz zwischen Wiesbaden-Dotzheim und dem Dreieck Mainz. 3 Kilometer Stau. Hier braucht ihr Minimum 15 Minuten mehr an Zeit. Auf der A66 Frankfurt Richtung Wiesbaden zwischen der Wiesbaden-Mainzer Straße und Wiesbaden-Frauenstein 2 Kilometer Stau, 16 Minuten Zeitverlust. Und dann schauen wir mal in die Mainzer City. Auf der Pariser Straße stadteinwärts braucht ihr auch bis zu 5 Minütchen länger an Zeit. Wenn wir uns die Theodor-Heuss-Brücke anschauen, und da beginnt das schon auf der Peter-Altmaier-Allee, wenn ihr quasi auf die Theodor-Heuss-Brücke drauf fahren möchtet, da stockt der Verkehr und staut sich zurück. 10 Minuten braucht ihr hier mehr an Zeit. Ich wünsche euch weiterhin eine gute und sichere Autofahrt. Kommt alle gut gelaunt und vor allem schnell und sicher in euren Feierabend. Natürlich nicht zu schnell, immer schön an die Geschwindigkeiten halten, sonst gibt es ein teures Blitzerfoto. Wir haben einen neuen mobilen Blitzer in Budenheim gesichtet, beziehungsweise der Marcel aus Budenheim, danke dir schon mal. Der steht in der Binger Straße, Richtung Budenheim wird geblitzt, gegenüber vom Sportplatz auf der rechten Seite, 30 hier maximal erlaubt. Dann haben wir mobilen Blitzer an der Krim, kurz nach der Hausnummer 17 wird geblitzt, Richtung Wildpark. Der steht hinter den parkenden Autos. 30 sind hier erlaubt. Danke an die Gabi aus der Neustadt. Ein Enforcement-Blitzer findet ihr an Ortseingang Ginsheim, direkt am Friedhof, Richtung Neckarstraße. Und dann habe ich noch einen Enforcement-Blitzer am Zalbacher Steig. Bergab wird hier geblitzt auf der rechten Seite, kurz vor der Kurve. Untere Zalbacher Straße. 30 sind hier erlaubt. Wenn ihr noch einen weiteren Blitzer seht, klingelt doch gerne durch auf der Mainz 304 3441.
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0: 16:37 haben wir es. Milky Chance wartet auf euch mit Naked and Alive. Danach gibt's Raymond mit Star. Und dann warten die Veranstaltungstipps für heute auf euch.
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0: Der erste Feierabend in der Woche steht vor der Tür und hier warten Sie schon, eure
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0: Heute Abend gibt es was für Architektur- und Kulturfans. Im Zentrum Baukultur im Brückenturm startet um 18.30 Uhr die Ausstellung Innenstadt Außen. Im Mittelpunkt steht der Baukulturpreis Eifel 2025 mit spannenden und inspirierenden Projekten aus der Region. Gezeigt wird, wie alte Gebäude neu genutzt werden und wie Ortskerne dadurch wieder lebendiger werden. Eine gute Gelegenheit, frische Ideen für modernes Bauen im ländlichen Raum mitzunehmen. Also schaut doch gerne vorbei. Heute Abend geht es um 18.30 Uhr los im Brückenturm hier bei uns in Mainz. Um 19 Uhr wird's dann wissenschaftlich im Kleinhaus vom Staatstheater Mainz. Bei Physik im Theater dreht sich alles um die Geheimnisse der Atomkerne und die Grundlagen unserer Materie. Die Veranstaltung bringt aktuelle Forschung verständlich auf die Bühne und zeigt, woran in Mainz geforscht wird. Ein spannender Mix aus Wissenschaft und Theater. Auch für alle, die sonst nicht viel mit Physik zu tun haben. Verpasst's nicht, kommt vorbei. Um 19 Uhr geht's im Kleinhaus vom Staatstheater los. Und zum Abschluss noch ins Kino. Wie wär's? Heute Abend um 20 Uhr läuft im Cinémayens im Institut Français der Film Die reichste Frau der Welt. Ein Drama über Macht, Einfluss und eine Familie voller Konflikte und Geheimnisse. Im Zentrum steht eine außergewöhnliche Liebesgeschichte mit großen Konsequenzen. Gezeigt wird der Film im Original mit Untertitel. Ideal für einen besonderen Kinoabend. Also kommt doch gerne vorbei und habt einfach einen tollen Abend, egal ob ihr ins Kino geht oder vielleicht doch ins Staatstheater oder zur Ausstellung im Brückenturm. Ich wünsche euch auf jeden Fall einen wunderbaren Montag, ihr Lieben.

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1: Ja, was, so frage ich euch, haben wir den Römern denn zu verdanken? Außer unzähligen nicht eingeplanten Baustellen, Stopps, weil mal wieder irgendwo ein römisches Theater, ein Schiff oder eine Heizung gefunden wurde. Nein, tatsächlich, wir haben den Römern auch unseren leckeren Finter Spargel zu verdanken. Tatsächlich, denn die alten Römer und Griechen haben das Königsgemüse nämlich schon als Heilpflanze benutzt. Die wussten bereits, dass das weiße Gold ziemlich gesund ist, den Körper entwässert und sehr viele Vitamine und Mineralien hat. Kurz, sie wusste die Speie einfach zu schätze. Durch Eroberungsfeldzüge der Römer kam im 1. Jahrhundert nicht nur das Aquädukt nach Mainz, sondern eben auch der Spargel. Und da Finten die allerbesten Bodenvoraussetzungen zum Anbau des essbaren Elfenbeins hatte, mit ihren lockeren Löss-, Lehm-, Kalk-, Pflug-, Sand-, Wanderdüne, baute man den Spargel schließlich dort an. So machten die Römer die Finter zu den Spargel-Superhelden, die sie heute noch sind.
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1: Ich bin Thomas Brockt. Viele schimpfen über die Politik, die Regierung ist im Umfragetief, Rechtspopulisten sind im Aufwind. Hält die Demokratie das aus? Eine groß angelegte Befragung der Bertelsmann Stiftung kommt zu dem Schluss, es gibt keinen Grund für Alarmismus.
2: Die allermeisten, also mehr als 80%, die stehen hinter dem Prinzip liberale Demokratie. Ein enorm hoher Wert, sagen die Studienmacher. Das Problem, die Praxis, also wie die Demokratie funktioniert, da sind viele skeptisch. Vor allem den Parteien bescheinigen sie eine ziemlich miese Performance. Unterm Strich aber, so die Studie, stehe die Demokratie trotz einiger Defizite hier bei uns auf einem stabilen Fundament. Claudia Wächter, Nachrichtenredaktion.
1: Zwei Handelsschiffe, die unter US-Flagge fahren, haben nach Angaben des US-Militärs die Straße von Hormuz passiert. Sie setzten ihre Reise nun sicher fort, teilte das zuständige US-Regionalkommando mit. Das US-Militär sprach von einem ersten Schritt im Rahmen der von Präsident Trump angekündigten neuen US-Initiative, die darauf abzielt, die für den weltweiten Ölhandel wichtige Meerenge wieder freizumachen. Trotz des Tankrabatts, die Spritpreise sind über das Wochenende deutlich gestiegen. Ein Liter Super E10 oder Diesel kosteten im Schnitt gestern um 2,5 Cent mehr als einen Tag davor. SPD-Fraktionschef Miersch ist sauer auf die Mineralölkonzerne.
3: Viele Experten hatten damit schon gerechnet, die Bundesregierung offenbar nicht. Mineralölkonzerne geben den Tankrabatt nicht 1:1 an die Autofahrer weiter. Das könne man sich nicht gefallen lassen, sagte SPD-Fraktionschef Miersch bei NTV. Er könne sich vorstellen, dass die Bundesregierung noch mal nachschärfen wird. Das Kartellamt könnte etwa noch mehr Rechte bekommen. Schon beim ersten Tankrabatt vor 4 Jahren gab es die Kritik, dass der Steuervorteil nicht komplett ankommt beim Kunden. Thomas Bremser, Redaktion.
1: Mehr als 3 Jahre nach dem Diebstahl eines Goldschatzes aus einem Museum im oberbayerischen Manching suchen Ermittler wieder nach dem verschwundenen Großteil der Beute. Sie vermuten, dass das fehlende Gold auf dem Grundstück des Hauptverdächtigen und seiner Partnerin in Plate in Mecklenburg-Vorpommern versteckt ist. Der Goldschatz war im November 2022 gestohlen worden. 4 Täter wurden festgenommen und zu langjährigen Haftstrafen verurteilt.
4: Vielen Dank für die Weltnachrichten. Weitere Lokalnachrichten gibt es bei uns in einer halben Stunde. Wir schauen uns um kurz nach 17 Uhr raus aufs Wetterchen im Antenne Mainzland. Ja, es sieht tatsächlich regnerisch aus bei uns vorm City Studio. Es befindet sich eine dicke Wolke über uns, aber tatsächlich ist es jetzt wieder trocken. Es kann aber sein, dass in der Nacht noch ein paar Regengebiete über uns ziehen. Das bedeutet, da kann es dann doch noch mal stellenweise nass werden. Der Wettertrend für den Dienstag sieht auch eher nass aus bei Werten bis zu 20 Grad. Aktuell messen wir noch 19 Grad vorm City-Studio und heute Nacht kühlt es dann ab auf 12 Grad. Ihr lieben Autofahrer im Antenne Mainzland, der Blick auf die aktuelle Verkehrslage um 17 Uhr und 4 Minuten. Wir schauen auf die A60 Rüsselsheim Richtung Mainz. Zwischen Hechtsheim Ost und dem Kreuz Mainz Süd 1 Kilometer Stau. 5 Minuten solltet ihr hier mehr an Zeit einplanen. Auf der A60 Mainz Richtung Bingen zwischen Heidesheim und Ingelheim West 6 Kilometer Stau. Ihr braucht hier Minimum 30 Minuten mehr an Zeit. Wir schauen auf die A643 Mainz Richtung Wiesbaden zwischen dem Dreieck Mainz und Wiesbaden-Eppelallee 4 Kilometer Stau. Hier braucht ihr 15 Minuten mehr an Zeit. Auf der A643 Wiesbaden Richtung Mainz zwischen Wiesbaden-Dotzheim und dem Dreieck Mainz 4 Kilometer Stau, Minimum 15 Minuten Zeitverlust. Wir blicken auf die A66 Frankfurt Richtung Wiesbaden zwischen Wiesbaden-Mainzer Straße und Wiesbaden-Frauenstein 2 Kilometer Stau. Hier solltet ihr auf jeden Fall mal Minimum 10 Minuten mehr an Zeit einplanen. Und dann schauen wir auch auf die A671 und natürlich Mainz-Kastell, Mainz-Kostheim und Gustavsburg. Hier ist natürlich ein bisschen mehr Verkehrsaufkommen. Grund ist dafür natürlich die Brücke über den Rhein und den Main. Ist die Sperrung auf der A671 zwischen Hochheim Süd und Gustavsburg. Hier finden gerade Sanierungsarbeiten an der Mainbrücke statt. Diese dauern, ihr habt es bestimmt schon gehört, auch bis voraussichtlich Anfang Juni an. Also stark bleiben und vor allem rund um die Brücke gerne mal ein paar Minütchen mehr einplanen. Fahrt vorsichtig und kommt natürlich sicher an euer Ziel. Blitzermeldungen. Ich habe einen mobilen Blitzer für euch in Budenheim. Der steht in der Binger Straße Richtung Budenheim, wird geblitzt gegenüber vom Sportplatz auf der rechten Seite. 30 sind hier maximal erlaubt. Danke an den Marcel aus Budenheim fürs Melden. Dann haben wir noch einen weiteren Blitzer an der Krim stehen. Kurz nach der Hausnummer 17 wird Richtung Wildpark geblitzt. Ganz gemein hinter den parkenden Autos versteckelt. 30 hier maximal erlaubt. Danke an die Gabi aus der Neustadt. Einen weiteren Enforcement-Blitzer findet ihr am Ortseingang Ginsheim direkt am Friedhof. Richtung Neckarstraße wird geblitzt. 50 hier erlaubt. Und dann habe ich noch einen Enforcement-Blitzer am Zalbacher Steig stehen. Bergab wird geblitzt. Kurz vor der Kurve untere Zalbacher Straße auf der rechten Seite. 30 hier maximal erlaubt. Wenn ihr da draußen jetzt noch einen weiteren Blitzer entdeckt, den ich eben noch nicht genannt habe, dann klingelt doch gerne durch und meldet ihn uns auf der Mainz 304 3441.
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4: Ja, und wenn ihr mit Bus oder Bahn fahrt, also mit den Öffis, vergesst euch bitte nicht, ein gültiges Ticket zu kaufen. Heute am Montagnachmittag wird die Buslinie 65 unter anderem verstärkt kontrolliert. Diese fährt von Mainz-Hartenberg, von Münchfeld nach Mainz-Weisenau zum Paul-Gerhardt-Weg.
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4: Schön, dass ihr mit am Start seid. 17 Uhr und 7 Minuten haben wir es mittlerweile im Antenne Mainzland. Hier geht's weiter mit Camelot, I Believe, und danach kommt Adele mit When We Were Young.
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Adele mit When We Were Young. It was just like a song when we were young. 17 Uhr und 14 Minuten haben wir es im Antenne Mainzland. Ja, der Rohbau steht, der Richtkranz schwebt. In der Robert-Koch-Straße in Mainz-Hechtsheim hat die Handwerkskammer Rheinhessen am Donnerstag das Richtfest für das neue Bildungszentrum BBZ2 Zentrum Bau gefeiert. In Zukunft soll der Großneubau

0: 1000 jungen Fachkräften eine berufliche Ausbildung ermöglichen. Rund 100 Meter ist das Gebäude lang. Projektleiter ist Klaus Christ. Für ihn ist es das letzte Projekt, bevor er in Rente geht. Und er blickt sehr zuversichtlich auf das Projekt.
1: Das Projekt ist tatsächlich in den Kosten und den Terminen. Wir hatten genügend Vorlauf. Also ich bin an dem Projekt jetzt seit 4 Jahren schon dran. Wir hoffen, dass es jetzt keine neuen Probleme gibt in Bezug auf Lieferketten. Kriege in der Welt zerstören Lieferketten. Dann werden Baumaterialien teuer. Das verteuert das Bauen selber. Das war bis jetzt noch nicht der Fall für uns hier. Aber da ist jetzt in Zukunft vielleicht noch was zu erwarten. Aber insgesamt läuft alles so ganz gut durch.
0: Das zweigeschossige Bildungszentrum bietet Raum für einen starken Ausgleich zwischen Praxis und werkstattnaher Theorieräume. Künftig werden dort Maurer, Zimmerer, Maler, Lackierer, Tischler und Fliesenleger ausgebildet. Rund 34 Millionen Euro kostet das Neubauprojekt. Warum es eine wichtige Stellung hier in Rheinhessen einnimmt, hat uns die Hauptgeschäftsführerin der Handwerkskammer Rheinhessen, Anja Obermann, gesagt.
2: Hier war ja schon einmal ein Berufsbildungszentrum, das haben wir abgerissen und bauen das jetzt neu. Das ist unerlässlich für eine Region, dass es eben eigene Ausbildungskapazitäten gibt, damit wir wirklich auch attraktive Ausbildungsplätze anbieten können. Ein normaler Maler oder Maurer fährt jetzt nicht irgendwie tagelang woanders hin, sondern der muss schon auch in der Region Ausbildungsmöglichkeiten haben.
0: Für Anja Obermann ist dieser Neubau aber weit mehr als nur Beton und Stahl. Es ist ein klares Versprechen an den boomenden Nachwuchs im Handwerk.
2: Uns ist wichtig, dass die jungen Leute, die ein Handwerk erlernen, wirklich zeitgemäß ausgebildet werden. Das heißt, wir haben hier eine moderne Ausstattung, wir haben moderne Maschinen. Handwerk ist ja tatsächlich mittlerweile nicht nur mit der Hand, sondern eben auch sehr, sehr techniklastig. Und hier soll natürlich auf dem aktuellen Standard oder eher ein bisschen auf dem zukünftigen Standard immer ausgebildet werden. Es ist manchmal so, dass das Handwerk etwas schräg angeschaut wird oder in der Stellung nicht so hoch ist. Aber umso wichtiger ist es, dass wirklich auch gezeigt wird, ihr seid was wert den jungen Leuten. Und es ist toll, dass ihr diese Ausbildung macht.
0: Bis zur endgültigen Fertigstellung Mitte nächsten Jahres ist in den Sommerferien, bis zur endgültigen Fertigstellung Mitte nächsten Jahres in den Sommerferien gibt es zwar noch einiges zu tun, aber hiermit sendet die Handwerkskammer ein starkes Signal für alle hier bei uns in Mainz und Umgebung, die im Handwerk in Rheinhessen ihre Zukunft sehen.

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0: Styles mit As It Was. Wir haben 17 Uhr und 24 Minuten im Antenne Mainzland. Ja, es gibt eine neue Messe hier bei uns im Antenne Mainzland, die wir besonders jungen Menschen sehr ans Herz legen können. Die sogenannte Vereinsvibes findet jetzt am Freitag, den 8. Mai in Ingelheim statt. Mehr dazu hat Nicole Schröder-Herbig von der Kreisverwaltung Mainz-Bingen heute früh in Guten Morgen Mainz meinem Kollegen Andreas Bocchius verraten. Hören wir mal rein.
1: Vormittags haben wir erstmal die Schulklassen eingeladen und nachmittags ist die breite Öffentlichkeit eingeladen, wobei ich als Koordinatorin der Jugendberufsagentur natürlich hauptsächlich den Schwerpunkt auf junge Menschen lege.
2: Ja, natürlich. Warum waren dir das denn auch gerade so wichtig zu sagen, ey, wir brauchen mal so eine Vereinsmesse, wo wir eben die jungen Menschen mit den Vereinen zusammenbringen? Warum ist dir das so besonders wichtig gewesen?
1: Übergang Schule-Beruf, das ist nicht nur Berufsorientierung und Bewerbungsschreiben, das heißt auch erwachsen werden. Und viele junge Menschen wünschen sich gute Vorbilder, eine Struktur, das Gefühl von Selbstwirksamkeit, dass sie etwas schaffen können. Und das finden sie natürlich im Verein.
2: Wie siehst du das in den letzten Jahren, gerade was die Vereine bei uns so in Ingelheim und im Kreis Mainz-Bingen angeht? Sind die eigentlich ganz gut aufgestellt oder sagst du, die haben alle so schon ein bisschen Probleme, die Jugend zu ziehen?
1: Also tatsächlich ist es so, dass die Vereine sich nicht beklagen über Kinder, die bei ihnen sind oder über die ältere Generation 40 plus, die sind alle sehr engagiert. Aber meistens ist es doch so, dass uns die Jugendlichen, also der Nachwuchs, abhanden kommt.
2: Ach doch, okay. Ja.
1: Deshalb war es auch tatsächlich schwer, Vereine zu finden, die mitmachen wollten.
2: Jetzt sind wir beim Thema, wer ist denn alles dabei dann am Freitag?
1: Wir haben 10 Vereine dabei. Wir haben das Kampfkunstzentrum, den Karnevalsverein Freiweinen.
2: Helle Auge, oder?
1: Wir haben die Turngemeinschaft Niederingelheim dabei, die Bläserchöre Ingelheim, den Deutschen Alpenverein, den Segelclub Ingelheim, den Ingelheimer Yachtverein, cool. Das THW. Ja.
2: Also bunt und breit aufgestellt, da ist glaube ich für jeden irgendwie was dabei, der sagt, oh, zum Verein wäre vielleicht mal ganz cool. Vor allem kann man da auch reinschnuppern, die Vereine haben bestimmt auch viel Schönes vorbereitet. Wo findet denn das Ganze statt? Wir haben bisher gesagt, nur Ingelheim, aber ihr habt es ja auf so 3 Locations am gleichen Standort aufgeteilt, ne?
1: Ja, es findet alles rund um die TG Niederingelheim und das Yellow statt in den Räumen, aber auch draußen bei schönem Wetter. Wir hoffen natürlich auf schönes Wetter.
2: Ja, natürlich. Ja.
1: Und die Vereine haben nicht nur Infostände vorbereitet, sondern auch Mitmachaktionen. Also es kann tatsächlich geklettert, geturnt und so weiter gespielt werden.
0: Also schaut doch gerne vorbei. Jetzt am Freitag von 10 bis 16 Uhr auf dem Gelände der Kaiserpfalz-Realschule, dem Yellow und der TG Niederingelheim.

0: So klingt ja der Supermix hier auf Antenne Mainz. Wir haben 17 Uhr und gleich 30 Minuten im Antenne Mainzland. Ich schalte euch jetzt zur guten Katrin Plause-Zimmermann. Da warten schon eure Lokalnachrichten auf euch.
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2: Mit Katrin Plause-Zimmermann. Einen schönen guten Tag. In Mainz gibt es aktuell Kritik an den Plänen für ein weiteres Gaskraftwerk auf der Ingelheimer Aue. Die Kraftwerke Mainz-Wiesbaden planen demnach neben dem sogenannten Zukunftskraftwerk ein weiteres Gaskraftwerk. Umweltverbände und Initiativen warnen, dass damit die fossile Energieversorgung weiter festgeschrieben werde. Strom aus Gas sei teuer und klimaschädlich, so die Kritik. Zudem zweifeln die Verbände daran, dass die Anlage später sinnvoll auf Wasserstoff umgestellt werden kann. Auch die fehlende aktuelle Umweltprüfung sorgt für Unmut. Die Kritiker fordern stattdessen einen stärkeren Ausbau erneuerbarer Energien und modernerer Speichertechnik. Das geplante Kraftwerk stehe im Widerspruch zu den Klimazielen der Stadt Mainz, die bis 2035 klimaneutral werden will, so die Verbände. Das Land Hessen will Steuererklärungen vereinfachen. Die hessische Steuerverwaltung aus Wiesbaden hat im Rahmen eines Pilotprojektes bereits rund 100.000 vorausgefüllte Steuererklärungen an Bürger verschickt. Ziel ist es demnach, die jährliche Steuererklärung zu vereinfachen. Nach Angaben vom hessischen Finanzminister Lorz verläuft der Start bislang reibungslos. Zudem gäbe es erste positive Rückmeldungen. Die Empfänger haben noch bis Ende Juli Zeit, den Vorschlag zu bestätigen oder stattdessen selbst eine Steuererklärung einzureichen. Voraussetzung ist, dass dem Finanzamt alle nötigen Daten bereits vorliegen. Die 05er haben gestern ihren endgültigen Klassenerhalt gefeiert. Auswärts haben sie sich mit 2:1 gegen den FC St. Pauli durchgesetzt. Bereits in der 6. Minute gehen die 05er durch einen Treffer von Philipp Tietz in Führung. Philipp Mwene kann dann in der 40. Minute nachlegen. Der Anschlusstreffer von Pauli fällt in der 87. Minute. Damit liegt Mainz 05 auf Platz 10 in der Bundesliga und sichert sich den Klassenerhalt. Zum Spiel Cheftrainer Urs Fischer.
3: Ich glaube, noch 90 Minuten verdienten Sieg gesehen zu haben. Ich fand die erste Hälfte über weite Strecken wirklich gut. Wir haben das, was wir uns vorgenommen haben, wirklich gut umgesetzt. Ich fand es erwachsen, wie die Mannschaft aufgetreten ist. Ich glaube, war dann auch wichtig, dass wir in Führung gehen konnten.
2: Am Sonntag geht es dann für die 05er zu Hause in der Mewa Arena weiter. Dann empfangen sie Union Berlin. Nach einem illegalen Autorennen auf der A60 ist die Polizei aktuell auf der Suche nach Zeugen. Nach bisherigen Erkenntnissen der Polizei waren ein roter Hyundai i30N, ein schwarzer Audi R8 und ein VW Golf gegen 15 Uhr am Samstag an dem Rennen hinter dem Autobahnkreuz Mainz Süd beteiligt. Rund 500 Meter vor dem Hechtsheimer Tunnel kommt es in der Folge zu einem Unfall mit 3 beteiligten Fahrzeugen. Sowohl der Audi als auch der Golf entfernen sich unerlaubt von der Unfallstelle. Durch die Unfallaufnahme musste der rechte und der mittlere Fahrstreifen zeitweise gesperrt werden. Zeugen, die Hinweise zum Unfallhergang oder den beteiligten Fahrzeugen geben können, werden jetzt gebeten, sich bei der Polizei zu melden.
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0: Wir blicken raus aufs Wetterchen im Antenne Mainzland. 19 Grad messen wir hier bei uns vorm City-Studio. Und die Werte, die fallen jetzt so langsam aber sicher in der Nacht immer weiter runter, bis wir dann 12 Grad erreichen. Das sind die Tiefstwerte für und von heute Nacht. Morgen am Dienstag steigen die Werte dann aber wieder fleißig an, in der Spitze bis zu 20 Grad. Allerdings solltet ihr euch am Dienstag auch auf einige Regenschauer einstellen, am Mittwoch auch und sogar am Donnerstag. Da kühlt es auch im Laufe der Woche ein bisschen ab und dann, wenn wir Richtung Wochenende endlich kommen, also Richtung Freitag, da steigen die Werte dann wieder an und da wird es auch wieder schön sonnig. Also ich würde sagen, das klingt doch sehr gut. Packt mal morgen sicherheitshalber den Regenschirm mit ein. Dann seid ihr auf der sicheren und vor allem trockenen Seite. Ihr lieben Autofahrer im Antenne Mainzland, der Blick auf die aktuelle Verkehrslage. Wir haben 17 Uhr und 34 Minuten. Bisschen was ist los im Feierabendverkehr. Wir schauen auf die A60 Rüsselsheim Richtung Mainz zwischen Hechtsheim Ost und dem Kreuz Mainz Süd. 1 Kilometer Stau. Hier plant ihr am besten 5 Minütchen mehr an ein Zeit. Wir schauen auf die A643 Mainz Richtung Wiesbaden zwischen dem Dreieck Mainz und Wiesbaden-Eppelallee. 4 Kilometer stockender Verkehr. Plant mal 5 bis 10 Minütchen hier mehr an Zeit ein. Und dann schauen wir auch auf die A643 Wiesbaden Richtung Mainz. Zwischen Wiesbaden-Dotzheim und Mainz-Mombach 1 Kilometer Stau. Hier braucht ihr 5 Minuten länger an Zeit. Auf der A66 Frankfurt Richtung Wiesbaden zwischen Wiesbaden-Biebrich und Wiesbaden-Frauenstein 1 Kilometer Stau. 5 Minuten Zeitverlust. Ja, und dann schauen wir auch noch in die Mainzer City auf die Theodor-Heuss-Brücke. Wenn ihr rüber nach Mainz-Kastell wollt, plant ihr am besten 5 Minütchen mehr an Zeit ein. Und auch auf der Bölkestraße zwischen dem Ludwigsplatz und dem Otto-Suhr-Ring, dichter Verkehr, plant ihr am besten 5 Minuten mehr an Zeit ein. Ja, sonst sieht gut aus. Ich wünsche euch weiterhin eine gute und sichere Autofahrt, aber lasst euch auf gar keinen Fall blitzen. Denn Blitzer haben wir auch einige. In Budenheim zum Beispiel. Auf der Binger Straße Richtung Budenheim wird geblitzt, gegenüber vom Sportplatz auf der rechten Seite. 30 erlaubt. Danke an den Marcel aus Budenheim. Einen Enforcement-Blitzer findet ihr in Ginsheim, direkt am Ortseingang. Da wird am Friedhof geblitzt, Richtung Neckarstraße. 50 hier erlaubt. Und dann haben wir noch einen Enforcement-Blitzer am Zalbacher Steig. Bergab wird geblitzt. Kurz vor der Kurve, untere Zalbacher Straße, wird geblitzt, wenn ihr schneller als 30 fahrt. Wenn ihr da draußen jetzt noch einen weiteren Blitzer seht, dann klingelt gerne durch. Die Nummer lautet Mainz 304 3441.
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0: Schön, dass ihr mit am Start seid. 17 Uhr und 35 Minuten haben wir es im Antenne Mainzland. Hier wartet der Supermix auf Antenne Mainz. Die Greatest Hits und das Beste von heute auf euch. Mit Kylie Minogue, Your Disco Needs You. Und danach Walk the Moon mit Shut Up and Dance.
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0: Walk the Moon mit Shut Up and Dance. Wir haben 17 Uhr und 43 Minuten im Antenne Mainzland. Ich wünsche euch allen guten Start in euren Montagfeierabend. Und jetzt blicken wir mal gemeinsam auf den Helmut-Kohl-Platz in Mainz. Denn da hat heute eine Mahnwache zum morgigen europäischen Protesttag zur Gleichstellung von Menschen mit Behinderung stattgefunden. Unter dem Motto Menschenrechte sind nicht verhandelbar, Demokratie braucht Inklusion, wollen die Beteiligten mit politischen Statements und bunten Aktionen auf bestehende Defizite in der Teilhabe und Gleichstellung von Menschen mit Behinderung aufmerksam machen. Gelinde Busch, Geschäftsführerin fürs Zentrum Selbstbestimmtes Leben Mainz, kurz ZSL, hat uns erklärt, was die Aktion mit dem Motto klarstellen möchte.
1: Darum geht es einfach, dass Teilhabe, dass Inklusion, dass es ein Menschenrecht ist, dass sich Deutschland auch dazu verpflichtet hat und dass, wenn die Eingliederungshilfe, also die Unterstützung für Menschen mit Behinderung, wenn da eingespart wird oder die Unterstützung für behinderte Kinder in der Schule oder wenn Barrierefreiheit nicht so ausgestaltet ist, wie es eigentlich sein sollte, dann beeinträchtigt oder begrenzt es unsere Teilhabe. Alles das, was Menschen in unserer Gesellschaft mehr oder weniger häufig machen können, können dann Menschen mit Behinderung, wenn ihnen die Unterstützung fehlt, das nicht machen.
0: Betroffene kämpfen nicht nur für mehr Selbstbestimmung angesichts mangelnder Barrierefreiheit und struktureller Diskriminierung. Für die Beteiligten des Initiativkreis 5. Mai stehen zwischen inklusiver Bildung, selbstbestimmten Wohnen auch besonders explizit politische Teilhabe im Fokus. Gelinde Busch hat uns eine der Problemstellen genannt.
1: Es soll ein neues Kinder- und Jugendhilfegesetz geben, wo Kinder mit und ohne Behinderung gleichermaßen unterstützt werden, also in dem gleichen Gesetz. Und da ist es genau der Punkt. In dem Gesetz ist sehr stark der Fokus auf der Unterstützung durch die Schule oder durch die Uni. Und er ist sehr, sehr nachrangig das Recht, dass, falls das nötig ist, dass eine Einzelunterstützung auch gewährleistet wird. Dadurch, dass das Gesetz in dem Fokus ist, auch Geld einzusparen, befürchten wir halt, dass es in die Richtung geht, dass eben Eltern, Familien sehr, sehr dafür kämpfen müssen, wenn ein Kind wirklich eine Einzelunterstützung braucht.
0: Einige Menschen haben sich dem Aktionstag in Mainz heute angeschlossen. Das Ziel, es soll noch mehr werden. Die Geschäftsführerin der ZSL ruft auch nochmal alle und besonders die Politik dazu auf, für die Würde der benachteiligten Menschen einzustehen.
1: Menschen mit Behinderung sind Bürger und Bürgerinnen. Menschen mit Behinderung sind Teil dieser Gesellschaft. Menschen mit Behinderung haben Rechte. Menschen mit Behinderung möchten teilhaben, wie alle anderen auch. Und dafür brauchen sie bestimmte Unterstützung. Und Deutschland hat internationale Richtlinien, Konventionen unterschrieben und sich dazu verpflichtet. Und das fordern wir auch von der Bundesregierung und auch von allen Landesregierungen, auch von den Kommunen, dass sie diese Verpflichtung auch ernst nehmen und uns die Leistungen auch zur Verfügung stellen, die es braucht, damit Menschen teilhaben können.
0: Die Botschaft für den morgigen Protesttag am 5. Mai ist klar. Menschenrechte sind nicht verhandelbar. Denn am Ende sind gesicherte Rechte für Menschen mit Behinderung auch ein Zeichen für eine funktionierende Demokratie. Und hier geht's weiter mit Wham! Und Wake Me Up Before You Go. 17 Uhr und 46 Minuten haben wir es im Antenne Mainzland.

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1: Ich bin Thomas Brockt. Mehr als 2000 Handelsschiffe stecken teilweise seit Wochen in der Straße von Hormuz fest, darunter mindestens 75 Öltanker. Die USA wollen heute eine Initiative starten, um ihnen die Durchfahrt zu ermöglichen. Der Iran warnte die USA aber bereits vor Aktionen in der strategisch wichtigen Meerenge.
2: Ein Krieg der Worte geht den maritimen Aktionen in der Straße von Hormuz voraus. Die USA behaupten, zwei Handelsschiffen unter US-Flagge die Durchfahrt ermöglicht zu haben. Der Iran aber behauptet auch, zwei US-Zerstörer gehindert zu haben, in die Straße von Hormuz einzufahren. Weitere Berichte schwirren umher. So will der Iran ein US-Kriegsschiff mit Raketen beschossen haben. Die US-Seite bestreitet, dass kein Schiff der US-Marine sei getroffen worden. Überprüfen lässt sich das alles auf die Schnelle nicht. Aus den USA, Tina Eck.
1: Die Spritpreise enttäuschen derzeit viele Autofahrer, die durch den Tankrabatt eine stärkere Entlastung erwartet hatten. Nach einem deutlichen Rückgang am ersten Tag der Steuersenkung geht es an den Zapfsäulen tendenziell wieder bergauf. Das zeigen Zahlen des ADAC und des Bundeskartellamts. Bereits gestern waren Superbenzin und Diesel pro Liter im bundesweiten Schnitt nur noch zwischen 10 und 11 Cent billiger als am letzten Tag vor dem Start des Rabatts. Also deutlich weniger als die 16,7 Cent pro Liter, um die Steuern vorübergehend gesenkt wurden. Die Demokratie hat einer Studie zufolge in Deutschland breiten Rückhalt, auch wenn viele Bürgerinnen und Bürger in der Praxis Schwächen sehen. Das geht aus dem aktuellen Demokratiemonitor der Bertelsmann Stiftung hervor.
3: Die allermeisten, also mehr als 80%, die stehen hinter dem Prinzip liberale Demokratie. Ein enorm hoher Wert, sagen die Studienmacher. Das Problem, die Praxis, also wie die Demokratie funktioniert, da sind viele skeptisch. Vor allem den Parteien bescheinigen sie eine ziemlich miese Performance. Unterm Strich aber, so die Studie, stehe die Demokratie trotz einiger Defizite hier bei uns auf einem stabilen Fundament. Claudia Wächter, Nachrichtenredaktion.
1: Mehr als 3 Jahre nach dem Diebstahl eines Goldschatzes aus einem Museum im oberbayerischen Manching suchen Ermittler wieder nach dem verschwundenen Großteil der Beute. Sie vermuten, dass das fehlende Gold auf dem Grundstück des Hauptverdächtigen und seiner Partnerin in Plate in Mecklenburg-Vorpommern versteckt ist. Der Goldschatz war im November 2022 gestohlen worden. 4 Täter wurden festgenommen und zu langjährigen Haftstrafen verurteilt.
4: Vielen Dank für die Weltnachrichten. Weitere Lokalnachrichten gibt es für euch in einer halben Stunde. Wir blicken gemeinsam raus aufs Wetterchen im Antenne Mainzland. 19 Grad messe ich hier noch vorm City-Studio. Und die Werte, die purzeln langsam aber sicher jetzt immer weiter runter in der Nacht bis zu 12 Grad. Der Antenne Mainz-Wettertrend für morgen, den Dienstag, sieht ein bisschen regnerisch aus. Es bleibt aber recht mild bei Werten in der Spitze bis zu 20 Grad.
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4: Ihr lieben Autofahrer im Antenne Mainzland, der Blick auf die aktuelle Verkehrslage sieht ziemlich gut aus. Ich habe nur noch eine kleinere Meldung von der A643 Wiesbaden Richtung Mainz. Zwischen dem Schiersteiner Kreuz und Mainz-Mombach 1 Kilometer Stau. Sonst sieht es recht gut aus. Ich wünsche euch weiterhin eine gute und sichere Autofahrt. Kommt alle gut und sicher an euer Ziel. Blitzermeldungen habe ich noch ein paar für euch. Einen mobilen Blitzer findet ihr in Budenheim. Auf der Binger Straße Richtung Budenheim wird geblitzt. Gegenüber vom Sportplatz auf der rechten Seite. Hier sind 30 erlaubt. Danke an den Marcel aus Budenheim. Dann haben wir noch einen Enforcement-Blitzer am Ortseingang Ginsheim. Direkt am Friedhof Richtung Neckarstraße werden teure Fotos geschossen, wenn ihr schneller als 50 wart. Und dann haben wir noch einen Enforcement-Blitzer am Zahlbacher Steig. Bergab auf der rechten Seite stehen, kurz vor der Kurve untere Zahlbacher Straße. 30 sind hier maximal erlaubt. So, und wenn ihr jetzt noch einen weiteren Blitzer seht, dann klingelt doch gerne durch auf der Mainz 304 3441 oder ihr sendet mir direkt eine WhatsApp ins Studio. Die Nummer ist praktischerweise dieselbe.
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4: Schön, dass ihr mit am Start seid. 18 Uhr und 5 Minuten haben wir es im Antenne Mainzland. Und wenn ihr euch jetzt denkt, Mensch, Wochenstart, den Montag habe ich schon rumbekommen. Ich möchte jetzt aber auch noch richtig schön reinstarten mit einer tollen Veranstaltung. Bleibt dran, ich habe gleich die Veranstaltungstipps für euch auf die Ohren.
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0: Heute Abend gibt es was für Architektur- und Kulturfans. Im Zentrum Baukultur im Brückenturm startet um 18.30 Uhr die Ausstellung Innenstadt Außen. Im Mittelpunkt steht der Baukulturpreis Eifel 2025 mit spannenden und inspirierenden Projekten aus der Region. Gezeigt wird, wie alte Gebäude neu genutzt werden und wie Ortskerne dadurch wieder lebendiger werden. Eine gute Gelegenheit, frische Ideen für modernes Bauen im ländlichen Raum mitzunehmen. Also schaut doch gerne vorbei. Heute Abend geht es um 18.30 Uhr los im Brückenturm hier bei uns in Mainz. Um 19 Uhr wird's dann wissenschaftlich im Kleinhaus vom Staatstheater Mainz. Bei Physik im Theater dreht sich alles um die Geheimnisse der Atomkerne und die Grundlagen unserer Materie. Die Veranstaltung bringt aktuelle Forschung verständlich auf die Bühne und zeigt, woran in Mainz geforscht wird. Ein spannender Mix aus Wissenschaft und Theater. Auch für alle, die sonst nicht viel mit Physik zu tun haben. Verpasst's nicht, kommt vorbei. Um 19 Uhr geht's im Kleinhaus vom Staatstheater los. Und zum Abschluss noch ins Kino. Wie wär's? Heute Abend um 20 Uhr läuft im Cinémayence im Institut Français der Film Die reichste Frau der Welt. Ein Drama über Macht, Einfluss und eine Familie voller Konflikte und Geheimnisse. Im Zentrum steht eine außergewöhnliche Liebesgeschichte mit großen Konsequenzen. Gezeigt wird der Film im Original mit Untertitel. Ideal für einen besonderen Kinoabend. Also kommt doch gerne vorbei und habt einfach einen tollen Abend, egal ob ihr ins Kino geht oder vielleicht doch ins Staatstheater oder zur Ausstellung im Brückenturm. Ich wünsche euch auf jeden Fall einen wunderbaren Montag, ihr Lieben.

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1: Im Studio Katrin Brause-Zimmermann. Die Wirtschaftsförderung der Stadt Mainz hat einen neuen Gründungsguide veröffentlicht. Es soll ein Wegweiser für alle sein, die ein Unternehmen gründen wollen oder sich bereits mitten im Gründungsprozess befinden. Das hat die Stadt Mainz bekannt gegeben. Der Guide bündelt zum ersten Mal Infos, Ansprechpartner und Angebote. Damit soll Gründungsinteressierten der Zugang zu relevanten Ressourcen vereinfacht werden. Neben einer Übersicht gibt es auch Publikationen oder Infos zu Veranstaltungen für erste Schritte in die Selbstständigkeit. Pendlerinnen und Pendler müssen sich zwischen Frankfurt und Mainz sowie Mainz-Gonsenheim auf Einschränkungen bei den Zügen einstellen. Grund sind nach Angaben des Mainzer Unternehmens Flex Bauarbeiten der DB InfraGo. Bis Ende Mai kommt es zu Zugausfällen, Schienenersatzverkehr und geänderten Fahrzeiten. Betroffen sind unter anderem die Linien RE2, RE3 und RB31. Fahrgäste werden gebeten, sich vor Fahrtantritt zu informieren. Winzerinnen und Winzer in Rheinland-Pfalz können ab heute Förderanträge an die EU stellen. Das hat die Kreisverwaltung Mainz-Bingen in Ingelheim mitgeteilt. Das EU-Umstrukturierungsprogramm im Weinbau soll die Anpassung von Rebflächen an Klimawandel und Markt durch Rodung und Neupflanzung fördern. Beantragt werden können Flächen, die nach der Weinernte 2026 gerodet und 2027 neu bepflanzt werden sollen. Der Antrag erfolgt in zwei Teilen. Teil 1 kann bis zum 1. Juni eingereicht werden. Es wird empfohlen, den Antrag online über das Weininformationsportal der Landwirtschaftskammer auszufüllen. Mithilfe der internationalen Fahndungskampagne Identify Me konnte ein weiteres Opfer identifiziert werden. Nach Infos des Bundeskriminalamtes aus Wiesbaden konnten französische Sicherheitsbehörden die Frau mit der Richmond-Zahnkrone identifizieren. Zudem konnte ein Verdächtiger festgenommen werden. Ihre Leiche wurde vor 21 Jahren in Frankreich gefunden. 2005 wurde die Leiche in einer Regentonne entdeckt. Das Opfer war in schwarze Müllsäcke gewickelt und mit Seilen verschnürt worden, so das BKA. Über zwei Jahrzehnte ist die Identität unbekannt geblieben. Mit einem DNA-Abgleich mit Familienmitgliedern konnte der Durchbruch geschafft werden. Die Identifizierung ist der 5. Erfolg der internationalen Fahndungskampagne. Die Kicker vom SVW in Wiesbaden müssen sich gestern zu Hause mit 2:3 gegen den VfL Osnabrück geschlagen geben. Die Wien-Wiesbadener können zunächst in der 32. Minute in Führung gehen, doch in der zweiten Halbzeit dreht Osnabrück das Spiel. Kurz vor Schluss gelingt dem SVW der Ausgleich. Die Gäste können aber in der 92. Minute das Tor zum 2:3 Endstand erzielen. Damit kann Osnabrück den vorzeitigen Aufstieg in die zweite Bundesliga festmachen. Zum Spiel Cheftrainer Daniel Scherning.
2: Zweite Halbzeit kommen nicht so gut aus der Pause. Und in Summe muss man sagen, wie wir aktuell Gegentore bekommen, ist viel, viel zu einfach für den Gegner. Wenn du das erste siehst aus einem Einwurf, wo wir es nicht schaffen, eine Zuordnung, eine Klarheit, eine Konsequenz reinzubekommen in der Box, dann im Verteidigen. Wenn du das letzte siehst, dann über eine Standardsituation, ein Thema, was wir jetzt auch in den letzten beiden Spielen schon zuhauf hatten.
1: Der SVW liegt mit 50 Punkten damit auf dem 9. Tabellenplatz in der 3. Fußballliga.
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3: Wir blicken gemeinsam raus aufs Wetterchen im Antenne Mainzland. 19 Grad messe ich hier noch vorm City Studio. Und die Werte, die purzeln langsam aber sicher jetzt immer weiter runter in der Nacht bis zu 12 Grad. Der Antenne Mainz Wettertrend für morgen, den Dienstag, sieht ein bisschen regnerisch aus. Es bleibt aber recht mild bei Werten in der Spitze bis zu 20 Grad.
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3: Ihr lieben Autofahrer im Antenne Mainzland, der Blick auf die aktuelle Verkehrslage sieht ziemlich gut aus. Ich habe nur noch eine kleinere Meldung von der A643 Wiesbaden Richtung Mainz. Zwischen dem Schierstörner Kreuz und Mainz-Mombach 1 Kilometer Stau. Sonst sieht es recht gut aus. Ich wünsche euch weiterhin eine gute und sichere Autofahrt. Kommt alle gut und sicher an euer Ziel. Blitzermeldungen habe ich noch ein paar für euch. Einen mobilen Blitzer findet ihr in Budenheim. Auf der Binger Straße Richtung Budenheim wird geblitzt. Gegenüber vom Sportplatz auf der rechten Seite. Hier sind 30 erlaubt. Danke an den Marcel aus Budenheim. Dann haben wir noch einen Enforcement-Blitzer am Ortseingang Ginsheim. Direkt am Friedhof Richtung Neckarstraße werden teure Fotos geschossen, wenn ihr schneller als 50 wart. Und dann haben wir noch einen Enforcement-Blitzer am Zalbacher Steig. Bergab auf der rechten Seite stehen, kurz vor der Kurve unter der Zalbacher Straße. 30 sind hier maximal erlaubt. So, und wenn ihr jetzt noch einen weiteren Blitzer seht, dann klingelt doch gerne durch auf der Mainz 304 3441 oder ihr sendet mir direkt eine WhatsApp ins Studio. Die Nummer ist praktischerweise dieselbe.
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3: Schön, dass ihr noch mit dabei seid. Hier gibt's natürlich jetzt wieder gute Musik für euch auf die Ohren. Avicii wartet auf euch mit Waiting for Love. Dann gibt's Lowy mit Am I Enough. Und dann wartet eine wunderbare Hitstory von meinem lieben Kollegen Heiko Gille auf euch. Welche das genau ist, sag ich euch noch nicht. Aber ihr könnt ja schon mal raten. Es ist ein Liebeslied. Und es wird besonders gerne auf Hochzeiten gespielt. Also, wenn ihr schon eine Idee habt, ne, schreibt's mir ins Studio. Mainz 304 3441. Mal sehen, ob ihr richtig liegt.
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1: Was einzig allein eine Stimme und ein Klavier bewirken können, das hören wir in diesem Hit von John Legend. All of Me heißt die Nummer aus dem Jahre 2013. Bis heute ist der Song, der sich über 10 Millionen Mal verkauft hat, der erfolgreichste von Sänger John Legend. In dem Song singt er darüber, wie viel man gewinnt, wenn man gleichzeitig Dinge verliert. Das klingt erstmal etwas absurd, macht aber durchaus Sinn. Denn John Legend singt darüber, wie es ist, für die Liebe andere Dinge aufzugeben. Auch wenn Menschen in einer Beziehung nämlich gewisse Freiheiten verlieren, so lohnt es sich doch allemal und sie bekommen eine Menge zurück, wenn sie sich ihrem Partner oder ihrer Partnerin ganz hingeben. John Legend hat die Nummer für seine Frau Chrissy geschrieben. Als er ihr diesen Herzenssong zum ersten Mal vorspielte, brach sie in Tränen aus, so gerührt war sie und ist damit bei weitem nicht die einzige Person, die bei John Legends Welthit ein buchstäbliches Wechselbad der Gefühle durchlebt.

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Wir haben kurz vor 19 Uhr hier bei uns im Antenne Mainzland und ich verabschiede mich von euch in meinen Feierabend. Hoffentlich seid ihr schon längst an eurem Ziel angekommen und genießt den ersten Feierabend in der neuen Woche. Ich verabschiede mich mit Timbaland, Feed One Republic mit Apologize. Wir hören uns morgen wieder ab 15 Uhr. Eure Eva Maria Lechler. 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
1: Ich bin Thomas Brockt. Kurz vor ihrem ersten Jahr im Amt steckt die schwarz-rote Bundesregierung im Umfragetief. Kanzler Merz hat mehr Kompromissbereitschaft vom Koalitionspartner SPD gefordert. Fraglich ist, ob das reicht, um die Kurve zu kriegen.
2: Wir können Kompromiss, das habe man bewiesen, sagt die SPD und ist wenig angetan von Merz' Forderungen. Es brodelt also weiter, man streitet, wer wen blockiert und damit auch die schwierigen Reformprojekte der Regierung. Aber aus allen Ecken hört man, wir müssen uns zusammenraufen. Die Mehrheit der Wähler glaubt allerdings nicht daran, dass die Koalition noch lange hält. Luft verschaffen würde Schwarz-Rot Wirtschaftswachstum. Aber das ist auch nicht in Sicht. Claudia Wächter, Nachrichtenredaktion.
1: Die Spritpreise enttäuschen derzeit viele Autofahrer, die durch den Tankrabatt eine stärkere Entlastung erwartet hatten. Nach einem deutlichen Rückgang am ersten Tag der Steuersenkung geht es an den Zapfsäulen tendenziell wieder bergauf. Das zeigen Zahlen des ADAC und des Bundeskartellamts. Bereits gestern waren Superbenzin und Diesel pro Liter im bundesweiten Schnitt nur noch zwischen 10 und 11 Cent billiger als am letzten Tag vor dem Start des Rabatts. Also deutlich weniger als die 16,7 Cent pro Liter, um die Steuern vorübergehend gesenkt wurden. Mehr als 2000 Handelsschiffe stecken teilweise seit Wochen in der Straße von Hormuz fest, darunter mindestens 75 Öltanker. Die USA wollen heute eine Initiative starten, um ihnen die Durchfahrt zu ermöglichen. Der Iran warnte die USA aber bereits vor Aktionen in der strategisch wichtigen Meerenge.
3: Ein Krieg der Worte geht den maritimen Aktionen in der Straße von Hormuz voraus. Die USA behaupten, zwei Handelsschiffen unter US-Flagge die Durchfahrt ermöglicht zu haben. Der Iran aber behauptet auch, zwei US-Zerstörer gehindert zu haben, in die Straße von Hormuz einzufahren. Weitere Berichte schwirren umher. So will der Iran ein US-Kriegsschiff mit Raketen beschossen haben. Die US-Seite bestreitet das. Kein Schiff der US-Marine sei getroffen worden. Überprüfen lässt sich das alles auf die Schnelle nicht. Aus den USA, Tina Eck.
1: In einer gemeinsamen Aktion haben SPD, Grüne und Linke ihren Abschied von der Internetplattform X erklärt. X sei in den letzten Jahren im Chaos versunken, hieß es in teilweise wortgleichen Erklärungen der drei Parteien und Bundestagsfraktionen. Politische Debatten lebten vom Austausch, während X zunehmend Desinformation fördere.
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2: 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Ich bin Thomas Bock. In der Leipziger Innenstadt ist ein Auto in mehrere Menschen gefahren. Zwei Menschen starben, zwei wurden schwer verletzt, wie ein Stadtsprecher mitteilte. Laut Polizei wurde der Fahrer festgenommen. Von ihm gehe derzeit keine Gefahr mehr aus. Nähere Informationen zum genauen Hergang und Hintergrund sind noch nicht bekannt. Der Vorfall ereignete sich in der Grimmaischen Straße, die vom zentralen Augustusplatz in die Leipziger Fußgängerzone führt. Kurz vor ihrem ersten Jahr im Amt steckt die schwarz-rote Bundesregierung im Umfragetief. Kanzler Merz hat mehr Kompromissbereitschaft vom Koalitionspartner SPD gefordert. Fraglich ist, ob das reicht, um die Kurve zu kriegen.
3: Wir können Kompromiss, das habe man bewiesen, sagt die SPD und ist wenig angetan von Merz' Forderungen. Es brodelt also weiter, man streitet, wer wen blockiert und damit auch die schwierigen Reformprojekte der Regierung. Aber aus allen Ecken hört man, wir müssen uns zusammenraufen. Die Mehrheit der Wähler glaubt allerdings nicht daran, dass die Koalition noch lange hält. Luft verschaffen würde Schwarz-Rot Wirtschaftswachstum. Aber das ist auch nicht in Sicht. Claudia Wächter, Nachrichtenredaktion.
2: Große Waldbrände in Deutschland und Tschechien halten aktuell Einsatzkräfte in Atem. In der Region am tschechischen Nationalpark Böhmische Schweiz nahe der Grenze zu Sachsen lodert seit Samstag ein Waldbrand, der sich zumindest nicht weiter ausbreitet. Dramatischer ist die Lage im brandenburgischen Jüterbog. Dort brennt es auf einem mit Munition belasteten früheren Truppenübungsplatz.
4: Mehr als 100 Hektar Fläche stehen in Jüterbog in Flammen und die Einsatzkräfte können nur zuschauen, denn die Altmunition und auch Chemikalien, die dort im Boden lagern, machen einen Löscheinsatz quasi unmöglich. Es ist zu gefährlich. Mit Schneisen soll zumindest ein Ausbreiten der Flammen verhindert werden. Wie in Brandenburg hoffen auch die Einsatzkräfte in Tschechien auf Regen. Mit Helikoptern wird im Nationalpark Böhmische Schweiz derzeit versucht, den Brand aus der Luft zu löschen. Diana Kramer, Nachrichtenredaktion.
2: In den Vereinigten Arabischen Emiraten ist nach einem iranischen Drohnenangriff ein Großbrand ausgebrochen. Betroffen ist ein Industriegebiet der Hafenstadt Fujairah. Der Zivilschutz sei dabei, die Lage unter Kontrolle zu bringen, heißt es vor Ort. Es ist die erste Warnung des Golfstaats vor einem iranischen Angriff seit Beginn der Waffenruhe zwischen den USA und Iran am 8. April.

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1: Ich bin Thomas Brockt. Schock in Leipzig. In der Innenstadt ist dort am späten Nachmittag ein Auto in mehrere Menschen gefahren. Zwei Menschen starben, viele weitere wurden verletzt. Der Fahrer wurde inzwischen festgenommen. Oberbürgermeister Jung gab deshalb erste Entwarnung.
2: Die wichtige Botschaft ist, dass alle Menschen davon ausgehen können, die Lage ist jetzt geklärt, es gibt keine weitere Gefährdung. Alle können nach Hause gehen, in Ruhe sich auf den Weg nach Hause machen. Es gibt keine Gefährdungslage mehr, es ist im Griff. Die Polizei hat den Täter gefasst.
1: Leipzigs Oberbürgermeister Jung. Nähere Informationen zum genauen Hergang und Hintergrund sind noch nicht bekannt. Der Vorfall ereignete sich in der Grimmaischen Straße, die vom zentralen Augustusplatz in die Leipziger Fußgängerzone führt. Erstmals seit Beginn der Waffenruhe haben sich die Spannungen am Persischen Golf wieder deutlich zugespitzt. In den Vereinigten Arabischen Emiraten ist nach einem iranischen Drohnenangriff ein Großbrand in einem Industriegebiet ausgebrochen. Betroffen sei die Hafenstadt Fujairah, hieß es. Zuvor hatten Irans Revolutionsgarden nach eigenen Angaben mehrere Raketen als Warnung in Richtung von US-Kriegsschiffen abgefeuert, die sich im Meer vor der Südküste befunden haben sollen. Hintergrund ist der Streit um die vom Iran kontrollierte und von den USA blockierte Straße von Hormuz. Trotz des Tankrabatts, die Spritpreise sind über das Wochenende deutlich gestiegen. Ein Liter Super E10 oder Diesel kosteten im Schnitt gestern um 2,5 Cent mehr als einen Tag davor. SPD-Fraktionschef Miersch kritisiert deshalb die Mineralölkonzerne.
3: Viele Experten hatten damit schon gerechnet, die Bundesregierung offenbar nicht. Mineralölkonzerne geben den Tankrabatt nicht 1:1 an die Autofahrer weiter. Das könne man sich nicht gefallen lassen, sagte SPD-Fraktionschef Miersch bei NTV. Er könne sich vorstellen, dass die Bundesregierung noch mal nachschärfen wird. Das Kartellamt könnte etwa noch mehr Rechte bekommen. Schon beim ersten Tankrabatt vor 4 Jahren gab es die Kritik, dass der Steuervorteil nicht komplett ankommt beim Kunden. Thomas Bremser, Redaktion.
1: Nach einem möglichen Ausbruch des Hunter-Virus auf einem Kreuzfahrtschiff ist auch ein deutscher Passagier gestorben. Das teilte der niederländische Reiseveranstalter mit. Weitere Einzelheiten wie Geschlecht oder Alter sind noch nicht bekannt. Zuvor war bereits bekannt geworden, dass ein älteres Ehepaar aus den Niederlanden gestorben war. In allen Todesfällen ist noch nicht bestätigt, dass es einen Zusammenhang mit einem möglichen Ausbruch des Hunter-Virus gibt. Bei einem erkrankten Passagier war das Virus aber nachgewiesen worden.
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1: Ich bin Thomas Brockt. Schreckliche Szenen in der Leipziger Innenstadt. Bei einer mutmaßlichen Amokfahrt sind am frühen Abend 2 Menschen getötet worden. 3 wurden schwer verletzt. Es gäbe viele weitere Verletzte, sagte Leipzigs Oberbürgermeister Jung. Sachsens Innenminister Schuster sagte über den festgenommenen Fahrer:
2: Wir haben es mit hoher Wahrscheinlichkeit zum Stand jetzt mit einem Einzeltäter zu tun. Und es ist ein Amoktäter. Wir gehen also davon aus, dass Leipzig absolut sicher ist, man sich auch sicher in der Fußgängerzone wieder bewegen kann. Der Täter ist 33-jähriger deutscher Staatsangehöriger.
1: Sachsens Innenminister Schuster. Über ein mögliches Motiv ist noch nichts bekannt. Der Vorfall ereignete sich in der Grimmaischen Straße, die vom zentralen Augustusplatz in die Leipziger Fußgängerzone führt. Russland hat im Krieg gegen die Ukraine eine 2-tägige Waffenruhe um den Tag des Sieges im Zweiten Weltkrieg am 9. Mai angeordnet. Diese gelte auf Anordnung von Präsident Putin am 8. und 9. Mai, teilte das russische Verteidigungsministerium mit. Moskau zähle darauf, dass die ukrainische Seite dem Beispiel folge. Der ukrainische Präsident Selenskyj hatte zuvor mitgeteilt, dass Kiew keine offiziellen Angebote zu einer möglichen Feuerpause erhalten habe. Kurz vor ihrem ersten Jahr im Amt steckt Schwarz-Rot im Umfragetief. Kanzler Merz forderte den Koalitionspartner SPD zu mehr Kompromissbereitschaft auf. Fraglich ist, ob das reicht, die Kurve zu kriegen.
3: Wir können Kompromiss, das habe man bewiesen, sagt die SPD und ist wenig angetan von Merz' Forderungen. Es brodelt also weiter, man streitet, wer wen blockiert und damit auch die schwierigen Reformprojekte der Regierung. Aber aus allen Ecken hört man, wir müssen uns zusammenraufen. Die Mehrheit der Wähler glaubt allerdings nicht daran, dass die Koalition noch lange hält. Luft verschaffen würde Schwarz-Rot Wirtschaftswachstum. Aber das ist auch nicht in Sicht. Claudia Wächter, Nachrichtenredaktion.
1: Nach einem möglichen Ausbruch des Hunter-Virus auf einem Kreuzfahrtschiff ist auch ein deutscher Passagier gestorben. Das teilte der niederländische Reiseveranstalter mit. Weitere Einzelheiten wie Geschlecht oder Alter sind noch nicht bekannt. Zuvor war bereits bekannt geworden, dass ein älteres Ehepaar aus den Niederlanden gestorben war. In allen Todesfällen ist noch nicht bestätigt, dass es einen Zusammenhang mit einem möglichen Ausbruch des Hunter-Virus gibt. Bei einem erkrankten Passagier war das Virus aber nachgewiesen worden.
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1: Ich bin Ursula Winkler. In Leipzig ist ein Auto in eine Menschenmenge gefahren. Es gibt 2 Tote und 2 Schwerverletzte. Der Fahrer wurde laut Polizei festgenommen. Sachsens Ministerpräsident Kretschmer geht von einer mutmaßlichen Amokfahrt aus.
2: Er werde alles daran setzen, die Tat schnell und vollständig aufzuklären. Sachsen halte zusammen, betonte der Landeschef. Ein Auto war vom zentralen Augustusplatz in der Leipziger Innenstadt in eine Fußgängerzone gerast. Dabei kollidierte das Fahrzeug mit mehreren Menschen. Die Hintergründe der Tat sind aktuell unklar. Der mutmaßliche Täter befindet sich in Polizeigewahrsam. Bei ihm soll es sich um einen 33-jährigen Deutschen handeln. Er ließ sich widerstandslos festnehmen. Tanja Wagner, Nachrichtenredaktion.
1: Russland hat im Krieg gegen die Ukraine eine 2-tägige Waffenruhe um den Tag des Sieges im Zweiten Weltkrieg angeordnet. Diese gelte auf Anordnung von Präsident Putin am Freitag und Samstag, teilte das russische Verteidigungsministerium mit. Moskau zähle darauf, dass die ukrainische Seite dem Beispiel folge. Kurz darauf kündigte die Ukraine ebenfalls eine Waffenruhe an. Diese soll bereits ab Mittwoch gelten. Der April ist der bisher teuerste Tankmonat aller Zeiten und trotz Steuersenkung steigen die Spritpreise weiter. Die Bundesregierung hat die Mineralölwirtschaft deshalb ermahnt, den Tankrabatt auch an die Verbraucher weiterzugeben. Die Branche ist sich aber keiner Schuld bewusst.
3: Der Tankrabatt wirkt voll und ganz, rechnet die Branche vor. Denn auch am Weltmarkt seien die Preise für Diesel und Benzin zuletzt gestiegen. Tenor, freut euch an der Zapfsäule. Ihr müsstet sonst nämlich noch mehr zahlen. Allerdings nicht nur Autofahrer sind gefrustet, auch Verbraucherschützer sind sich sicher. Die Steuersenkung wird nicht komplett von den Konzernen weitergegeben. Und für SPD-Fraktionschef Mirsch steht fest, das können wir uns nicht gefallen lassen. Claudia Wächter, Nachrichtenredaktion.
1: Nach einem möglichen Ausbruch des Hunter-Virus auf einem kleinen Kreuzfahrtschiff im Atlantik sind 3 Menschen gestorben. Darunter ist auch ein deutscher Passagier, wie das Auswärtige Amt bestätigte. Außerdem starb ein älteres Ehepaar aus den Niederlanden. Nach Angaben des Veranstalters gibt es mehrere Hunter-Virus-Verdachtsfälle an Bord. Bei den 3 Todesfällen ist aber noch unbestätigt, ob sie tatsächlich mit dem Virus zusammenhängen.
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